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0: Wir machen heute hier, das wissen Sie, eine große Veranstaltung, bevor es zu spät ist, wissenschaftliche Perspektiven auf die faschistische Gefahr. Dieses Thema hat viele Facetten, deswegen haben wir hier viele Slots gleichzeitig. Und damit Sie schon mal eine Orientierung haben, ob Sie jetzt auch genau das Thema auswählen, was Sie genau.
1: Das ist nicht in Ordnung, dass eine Partei so eine Haltung vertritt. Also wollen wir daran erinnern, dass es eigentlich auch in einem demokratischen Rechtsstaat Möglichkeiten gibt, etwas gegen eine Partei zu tun, und daran erinnern wir.
2: Also wir sind als Wissenschaft und Wissenschaftlerinnen und Wissenschaftler Teil der Gesellschaft. Und deshalb ist es wichtig, sozusagen zu wichtigen gesellschaftlichen Fragen sich auch zu positionieren.
3: Und damit hallo und herzlich willkommen zu einer dreiteiligen Sondersendung hier auf Radio Frei. Bevor es zu spät ist, wissenschaftliche Perspektiven auf die faschistische Gefahr, hieß jüngst eine Konferenz in Erfurt, die einen Tag vor dem Bundesparteitag der AfD am Zughafen stattfand. Eingeladen hatten Wissenschaftler und Wissenschaftlerinnen. Und auch wir von Radio Frei haben diese Konferenz besucht, einige Panels mitgeschnitten, Besucher und Besucherinnen der Konferenz gesprochen und kurze Interviews auch mit Soziologinnen, Philosophen und Politikwissenschaftlern geführt. Es ging unter anderem um Antigenderismus, aggressive Männlichkeit, wann ziviler Ungehorsam legitim ist und wie aussichtsreich ein AfD-Verbot ist. In der heutigen Ausgabe hören wir hinein in eine Diskussionsrunde zum Thema: Wer wählt die AfD? Wer könnte anders wählen? Klassenpolitik der Rechten. In dieser Runde stellen die beiden Politikwissenschaftler Floris Biskamp und Cornelius Helmert ihre Erkenntnisse zur Wählerschaft der AfD vor. Die Runde wird von André Bordosch und Sophia Hoffmann von der Universität Erfurt moderiert. Und wir steigen jetzt ein in das Eingangsstatement von Floris Biskamp, der nochmal erläutert, dass bundesweit gesehen junge Menschen nicht so stark AfD wählen, wie von vielen erwartet.
4: Eine Sache, die besonders in den letzten Jahren abgenommen hat, und wo ich nochmal das vielleicht etwas richtigstellen möchte, weil es da so einen falschen Eindruck gibt, sind die jungen Menschen, also WählerInnen unter 25, die unterstützen die AfD immer noch unterproportional. Einzig ist es so, dass die bis vor 3-4 Jahren sehr, sehr stark unterproportional die AfD unterstützt haben, mittlerweile nur noch etwas weniger als der Durchschnitt der Bevölkerung. Fragt man dann aber nicht nach den sozialen Gruppen, in denen sich AfD-WählerInnen finden, sondern eher nach den Einstellungen, die AfD-WählerInnen hegen, dann gibt es eine Sache, die ganz klar alles andere aussticht, und das ist die Ablehnung von Migration. Egal, wie man das statistische Modell aufbaut, so wie man diesen einen Faktor reinnimmt, verschwinden alle anderen in ihrer Erklärungskraft fast oder komplett. Das heißt, die Ablehnung von Migration ist das, was AfD-WählerInnen wahrscheinlich im Durchschnitt am allermeisten motiviert. Könnte sich in den letzten 2 Jahren auch geändert haben, das wissen wir noch nicht so genau, aber das war lange das eine Motivierende. Und das heißt zum Beispiel auch, dass jetzt die überproportionale AfD-Unterstützung unter Menschen ohne Hochschulabschluss, unter ArbeiterInnen, unter Ostdeutschen wahrscheinlich deswegen so hoch ist, weil unter diesen Gruppen eben auch die Ablehnung von Immigration besonders hoch ist. Wenn man jetzt weiter fragt, warum lehnen AfD-WählerInnen denn Immigration ab, geschieht das aus eher kulturellen Motiven, also aus der Angst vor kultureller Überfremdung, oder eher aus ökonomischen Motiven, also aus einer Wahrnehmung von ImmigrantInnen als ökonomische KonkurrentInnen, dann fällt auf, dass die Studienlage leider relativ dünn ist. Was man wahrscheinlich sagen kann, ist, beides spielt eine Rolle, beides ist nicht ganz so leicht zu trennen, und wahrscheinlich ist das Kulturelle etwas wichtiger. Wenn man jetzt, hier soll es ja um Klassenpolitik gehen, nach den spezifisch ökonomischen Einstellungen fragt, zeigt sich, dass die AfD-WählerInnen relativ heterogen sind, also es sind ziemlich viele verschiedene Einstellungen dabei. Tendenziell sind sie eher marktliberal orientiert. Wenn sie gefragt werden, willst du lieber niedrige Steuern und niedrige Sozialabgaben und dafür auch niedrigeres soziales Sicherungsniveau, sagen die, ja, das will ich, im Gegensatz dazu, das alles erhöht zu haben. Was aber ökonomisch oder an ökonomischen Einstellungen AfD-WählerInnen besonders auszeichnet, ist der pessimistische Blick auf die ökonomische Lage im Land. AfD-WählerInnen sehen die ökonomische Lage von Deutschland so schlecht wie die WählerInnen keiner anderen Partei, und sie sehen auch, dass das in Zukunft noch schlechter wird. Und das ist sehr ausgeprägt, und das ist deutlich ausgeprägter und deutlich erklärungskräftiger als sowohl die reale persönliche Lage der WählerInnen als auch die wahrgenommene persönliche Lage der AfD-WählerInnen. Und jetzt kann man natürlich den Blick rumdrehen und sagen, jetzt habe ich mir angeguckt, wer wählt so die AfD? Und jetzt kann man sich fragen, was tut jetzt die AfD klassenpolitisch? Und da fällt auf, wenn man sich die Programme der AfD anguckt, also insbesondere die bundesweiten Programme, dass sich da relativ wenig geändert hat. Seit 2013, die AfD-Programmatik ist relativ deutlich unternehmensfreundlich, marktliberal, fiskalkonservativ. Die vertritt Politik, die insbesondere Unternehmen und Menschen mit höheren Einkommen und Vermögen begünstigen würde. Und es ist eben, gibt dieses Klischee, dass nach dem Austritt von Lucke oder später nach dem Auftritt von Meuthen sich die AfD solidarisch-patriotisch umorientiert habe. Das stimmt aber einfach nicht. Auch wenn es einige im Thüringer Landesverband gerne so hätten, hat sich das bundesweit einfach nicht durchgesetzt. Insbesondere verspricht die AfD steuerpolitische Reformen, die vor allem Unternehmen und Menschen mit Vermögen und Einkommen begünstigen würden. Und sie verspricht de facto eine deutliche Verschlechterung der Lage, insbesondere von Arbeitslosen oder Menschen, die von Arbeitslosigkeit gefährdet sind. Die einzige Ausnahme ist die Rentenpolitik, wo sie eine deutliche Erhöhung des Rentenniveaus in Aussicht stellt. Aber auch da muss man festhalten, dass gerade die Rente das Sozialversicherungssystem ist, das am wenigsten umverteilt und von diesen Reformen insbesondere die ökonomisch gut Situierten profitieren könnten. Wer prekär beschäftigt ist, eine Erwerbsbiografie mit langen Unterbrechungen und Zeiten der Arbeitslosigkeit hat, wird von einer pauschalen Erhöhung des Rentenniveaus relativ wenig profitieren. Dann ist natürlich, wenn man das zusammen betrachtet, auffällig, dass die AfD Politiken vertritt, die ihren eigenen WählerInnen relativ wenig nützen würden und eher tendenziell schaden würden, vor allem den einigen Gruppen nützen würden, die sie gar nicht so sehr wählen. Wenn man das fragt, wie kann das eigentlich sein, wie gelingt das eigentlich, muss man wahrscheinlich darauf verweisen, dass es der AfD gelingt, Wirtschafts- und Sozialpolitik eben nicht klassenpolitisch zu thematisieren, sondern als eine Abwehr von äußeren Gefahren. Die äußeren Gefahren sind dann in ungefähr der Reihenfolge im Auftreten. Die Eurokrise sind Immigration, ist der demografische Wandel und der Verfall von Familien und ist dann die Kombination aus den Folgen von Klimapolitik, Energiepolitik und Russlandpolitik. Und das sind alles Entwicklungen, wo die AfD sagt, das gefährdet den Wohlstand im Land. Dafür sind die anderen Parteien zuständig und wir bewahren euch davor. Und da trifft sich dann die Politik der AfD oder das Versprechen der AfD mit den pessimistischen Aussichten der eigenen WählerInnen. Und das könnte man, wenn man schon so nah an jener ist, als die Klassenpolitik einer demobilisierten Klassengesellschaft bezeichnen.
5: Ja, vielen Dank, Herr Biskamp. Sie haben ja eben schon angesprochen, dass der Thüringer Landesverband da vielleicht ein paar andere Akzente setzt. Sehr gut informiert darüber ist Herr Helmert und wir freuen uns jetzt sehr über Ihr Eingangsstatement.
6: Genau, dankeschön. Wir haben relativ große Themen aufgeworfen für die AfD insgesamt. Thüringen ist da immer noch ein Spezialfall. Schon seit Gründung der AfD ist Thüringen da ein Spezialfall. Und wenn die Frage gestellt wird, wer wählt die AfD, müssen wir sagen, alle. Also in Thüringen ist die AfD etabliert über alle sozialen Milieus hinweg, über alle Altersschichten, über alle Geschlechter hinweg. Auch da gibt es Schwerpunkte, keine Frage. Also auch hier sehen wir, dass beispielsweise Frauen weniger AfD wählen als Männer. Aber auch bei Frauen sind es bei der Landtagswahl 24 noch 27% gewesen. Also über jede vierte Frau in Thüringen hat auch hier die AfD gewählt. Also auch wenn da das unterproportional ist, ist es noch auf die Gesamtbevölkerung gesehen ein sehr großer Anteil. Was vor allen Dingen 24 hier ein Stück weit anders war, als Floris gerade für die Gesamtentwicklung dargestellt hat, war der Blick auf die JungwählerInnen. Da haben wir gesehen, dass die 2024 überproportional vertreten waren. Und vor allen Dingen, wenn wir auf junge Männer schauen. 46% der sich selbst männlich identifizierenden Personen unter 25 haben 24 die AfD gewählt. Also fast jede zweite Person. Überrascht auch nicht mit Blick auf den Wahlkampf, den die AfD hier gefahren hat. Einerseits hat die AfD in Thüringen ganz bewusst Jugendliche angesprochen, hat einen Wahlkampf gesetzt, der sehr bewusst auf Jugendliche abgezielt hat. Zwei Tage vor der Landtagswahl, einer der wichtigsten Tage in so einem Wahlkalender, hat Björn Höcke mit 200, 300 Jugendlichen eine Mopedtour in seinem Wahlkreis unternommen. Das zeigt also schon, wie viel Wert er hier drauf gelegt hat und das auch schon seit Anfang an. Seit 2013 hat Björn Höcke versucht, schon bewusst die Jugend zu adressieren, hat sich immer für die besonders radikale junge Alternative eingesetzt, auch bundesweit dann für die Generation Deutschland und hat hier ganz bewusste Akzente gesetzt und hat dort auch an die Krisenphänomene und auf die Identitätssuche von vielen Jugendlichen, die durch unter anderem die Corona-Pandemie ausgelöst wurden, ganz bewusst hier drauf gesetzt und versucht, Jugendliche anzusprechen. Und heute tatsächlich, ich finde es auch in der Nachrichtenlage noch viel zu wenig präsent, haben wir Schulen in Thüringen, wo zumindest in unseren Interviewstudien davon berichtet wird, dass es eine rechtsextreme Hegemonie gibt. Dass es einzelne Jugendliche gibt, die sich als nicht rechts identifizieren und dass die da isoliert sind, dass die angegangen werden, dass die angegriffen werden. Wir sehen, dass die sogenannten besonderen Vorfälle an Schulen, dass die nach oben gegangen sind. Also wir sehen hier eine ganz dramatische Entwicklung, die, glaube ich, noch viel zu wenig Berücksichtigung findet. Weil das natürlich auch die WählerInnen der Zukunft sein werden. Und hier ist eher davon auszugehen, dass sich der Anteil mit dem Zeitverlauf nach erhöhen wird. Weil gerade bei der Landtagswahl waren es vor allen Dingen die WählerInnen über 60, die das AfD-Ergebnis nach unten nivelliert haben. Wir sehen es auch, wenn wir jetzt vor allen Dingen mal die drei Ausnahmestädte Weimar, Jena, Erfurt herausrechnen, sehen wir, dass die AfD in weiten Teilen von Thüringen nah an der absoluten Mehrheit ist. Ich glaube, bei der Bundestagswahl waren es die drei Städte rausgerechnet 42-43%. Seitdem sehen wir auch in Umfragen, dass die AfD weiter zugelegt hat. Vorgestern kam, glaube ich, die letzte Umfrage für Thüringen heraus. Da hat die AfD 40% bekommen. Also wir sehen es hier mit einem flächendeckenden Phänomen, was über vor allen Dingen das ländliche Thüringen, aber auch in den genannten Städten wahrzunehmen ist. Die AfD, Floris hat es schon angesprochen, positioniert sich hier ein Stück weit anders. Jetzt gerade beim Parteitag, das wird ja vor allen Dingen interessant, wenn es darum geht, was da passiert, wie die unterschiedlichen Richtungsstreitigkeiten in einzelnen Landesverbänden, wie die ausgehen, Nordrhein-Westfalen beispielsweise, Brandenburg. Da sehen wir, dass es da durchaus unterschiedliche Strömungen in den jeweiligen Verbänden gibt. Die nehmen wir in Thüringen kaum mehr wahr, sondern spätestens seit 2024. Ich glaube, letzte offene Konfrontation war beim Listenparteitag im November oder Dezember für die Bundestagswahl 25. Da haben wir gesehen, dass der Bundestagsabgeordnete Stefan Brandner gegen eine der rechten Hände Höckes angetreten ist, Stefan Möller. Die haben dann so eine Art Burgfrieden geschlossen. Stefan Möller tritt morgen an, soweit ich weiß, ohne Gegenkandidaten, um im Bundesvorstand zu kommen. Wir sehen also auch hier, dass Höcke immer mehr Einfluss gewinnt und dass es innerhalb des Thüringer Landesverbandes zumindest keine wirklich nach außen hin wahrnehmbare andere Strömung, andere Richtung mehr gibt. Das hat sich über die Jahre, hat er erfolgreich geschafft, zurückzudrängen, teilweise mit fragwürdigen Methoden, aber das führt, glaube ich, ein Stück zu weit. Die Themen, das ist mein letzter Punkt, die AfD hier anspricht und die für die AfD Wahl gewinnt sind an der Stelle auch, unterscheidet sich an der Stelle nicht so weit von dem, was bundesweit wahrzunehmen ist. Wir haben es vor allen Dingen früh gesehen, dass die AfD versucht hat, an Themen anzudocken, die schon in der Gesellschaft vorhanden waren, an Einstellungen anzudocken, die vorhanden waren und diese zu besetzen. Migration beispielsweise ist jetzt nicht, oder eine migrationsfeindliche Einstellung ist nicht neu, ist nicht durch die AfD in die Thüringer Bevölkerung gekommen. Wir haben hier den Thüringen-Monitor, der das schon seit 2001 nachgewiesen hat, dass da teilweise die, da wird es als ethnozentrische Einstellung beschrieben, teilweise noch 10% Punkte höher vertreten waren in der Bevölkerung als jetzt. Wir haben nur keine Partei gehabt, sehr lang, die genau diese Einstellung für sich genutzt hat und für sich Weber gemacht hat. Die NPD war lange Zeit die einzige Partei, die das zumindest versucht hat, aber so als Schmuddelpartei nicht als Weber erschien. Das hat die AfD in den vergangenen 12 Jahren geschafft oder 13 Jahren geschafft, bewusst anzugehen und hat es bewusst geschafft, hier eine Normalisierung, eine Enttabuisierung herzustellen. Und das ist eine, was ich immer wieder paradoxe Entwicklung finde. Der Landesverband, aber auch die Bundespartei entwickelt sich immer radikaler, die Positionen werden immer krasser. Trotzdem gibt es eine fortschreitende Normalisierung und Enttabuisierung, die wir vorstellen. Und das finde ich eine sehr beachtliche Entwicklung an der Stelle. Also wir sehen es hier an vorhandener Einstellungsmuster, hat sich die AfD angedockt, hat versucht, die ganz bewusst für sich zu nutzen. Sie macht es aber auch, und das ist die Wechselwirkung, indem sie diese Themen in der Öffentlichkeit hält und wahlentscheidend hält. Wir haben es im Vergleich beispielsweise 2021, 2025 bei den Bundestagswahlen gesehen, da gab es eine sehr große Verschiebung, was die wahlentscheidenden Themen gewesen sind. Das jetzt auf Bundesebene war das 2021 noch die Klimafrage, ich weiß gar nicht, 2025 Platz 3 oder 4, wo die noch entscheidend waren, sondern die AfD hat es hier geschafft, über 2, 3 Jahre hinweg dieses Thema oben zu halten. Und auch demokratische Parteien haben ihren Anteil daran getragen, indem sie dieses Thema mit adressiert haben und versucht haben, hier ein Stück weit auch Themen, auch Inhalte der AfD zu übernehmen. Hier in Thüringen haben wir es bei Landratswahlen beispielsweise gesehen, dass Plakate von Sesselmann dann durch CDU-Kandidaten nahezu wortgleich in der FAZ war es, glaube ich, abgedruckt wurden. Also da sieht man auch hier diese Strategie, die hat nicht verfangen. Wir sehen es bei den Umfragen, wir sehen es bundesweit, wir sehen es mit Blick auf Thüringen. Die Strategie geht nicht auf, sondern das Original wird gezählt. Die AfD ist die Partei mit Abstand, die hier am meisten Kompetenzen zugeschrieben werden beim Thema Migration. Und wenn das Thema in der Öffentlichkeit ist, hilft es der AfD, weil das Thema dann ihr zugesprochen wird und dann für sie wahlentscheidend ist. Andere Themen versucht die AfD auch bewusst zu setzen und hier auch wieder anzuknüpfen. Klimapolitik beispielsweise oder so eine Ostidentität, die hier angesprochen wird, sind dann noch 2 andere Beispiele, vor allen Dingen vom Thüringer Landesverband, aber dazu vielleicht gleich in der Diskussion mehr.
7: Ja, vielen Dank für diese beiden hochinteressanten Eingangsstatements. Ich würde jetzt mal 1, 2 vertiefende Fragen stellen, die einerseits eben darauf dringen, tatsächlich das Wahlverhalten der Wähler und Wählerinnen besser zu verstehen, also quasi die Nachfrageseite, aber dann eben auch ein bisschen zu verstehen, wie die AfD das eigentlich, ihr Zitat, schafft, diese Themen, die offenbar in der Gesellschaft vorhanden sind, anzusprechen, also ein bisschen auf die Angebotsseite nachzugehen. Also einerseits würde ich gerne auf diese Geschlechterfrage tatsächlich eingehen. Also man sieht ja diese Unwucht sowohl in Thüringen als auch bundesweit, dass mehr Männer die AfD wählen. Das scheint einerseits vielleicht ziemlich offensichtlich, aber da würde ich trotzdem einmal gerne bei Ihnen nachfragen, wie das eigentlich erklärt. Und wenn Sie gerade statistische Untersuchungen anführen, ob es da noch Korrelationen gibt, sozusagen was für Männer und was für Frauen die AfD vielleicht eigentlich wählen und nicht wählen. Und dann hört man ja auch immer wieder, dass auch in Bezug auf deren neuen Rechten in ganz Europa wird ja als erklärendes Moment auf der Wählerschaft immer wieder die fehlende Selbstwirksamkeit hinzugezogen oder dass so ein Kontrollverlust, den Menschen empfinden angesichts externer Entwicklungen, der Rückzug des Staates, Globalisierung, solche Stichworte. Und da würde ich Sie einmal gerne beide auch bitten, vielleicht uns ein bisschen zu erläutern, was eigentlich hinter diesen jetzt statistisch erwähnten Voraussetzungen steht. Also was steht eigentlich hinter dem Aufkommen von, was wir jetzt traditionelle oder patriarche Geschlechtervorstellungen zum Beispiel haben? Was steht eigentlich hinter dieser Ablehnung von Migration, die ja oft auch paradox ist. Also ist das eigentlich, wird die Migration abgelehnt, weil sie tatsächlich materielle negative Auswirkungen auf die Lebensrealität von Menschen haben, oder ist das eigentlich mehr so ein imaginierter Bereich, wo die Wähler dann das vermuten, dass sie hier wieder eine Kontrollerfahrung haben können? Also das, da würde ich Sie gerne bitten, etwas uns mehr zu erläutern. Und dann eben auf dieser Angebotsseite reagiert die AfD eher auf Strömungen, Vorstellungen, veränderte Wahrnehmung in der Gesellschaft, indem sie dann maßgeschneidertes Angebot macht, oder verändert sie diese tatsächlich durch steuerndes Angebot? Und egal wie sie das macht, wie schafft sie das? Ist das die hochgelobte sozialen Medienkompetenzen von einigen AfD-Menschen, oder was sind die Kompetenzen, über die die AfD eigentlich verfügt, diese Themen hochzuhalten, die sie offenbar oder vielleicht besser macht als andere Parteien?
4: Ich würde vielleicht mit dem Letzten einfach erstmal anfangen. Eine Sache, die bemerkenswert ist, wenn man sich die Mobilisierung der AfD anschaut, ist, dass die eigentlich bei allen großen Krisen der letzten 15 Jahre, seitdem, oder jetzt 13 Jahre, die sie existiert, immer es geschafft hat, so eine Gegenposition zu der Position zu vertreten, die fast alle anderen vertreten haben. Das ging los mit der Gründung im Rahmen der Euro-Krise, wo sie als einzige gegen die, in Anführungszeichen, Euro-Rettungspolitik direkt waren, weil auch FDP und Linke nicht so entschieden sich dagegen positioniert haben wie sie. Das war am Anfang, hat ihnen das eine gewisse Basis gebracht, aber hat nicht zu den 5% gereicht. Dann kam die Krise des Migrationsregimes oder wie immer man das dann bezeichnen mag, ab 2015. Und da ist es, das war, da hat der Gauland auch so offen gesagt, ein Geschenk für die AfD, weil sie da quasi ihren Markenkern nach außen kehren konnte, sich damit als neuen Markenkern aufstellen konnte und damit direkt alle diejenigen mobilisiert hat, die insbesondere die CDU in dieser Zeit dann verloren hat. Und dann wurde es aber eigentlich dann mit den folgenden Krisen, also insbesondere mit der Covid-Krise und der kombinierten Klima-Russland-Energie-Entwicklung interessanter, weil da hat sie auch jeweils die Gegenpositionen bezogen. Das hat denen erstmal überhaupt nichts gebracht. 2020, als die Covid-Krise kam, hat ihnen das eigentlich nur geschadet. Aber danach, als dann es mehr und mehr Menschen in der Bevölkerung gab, die irgendwie den Eindruck hatten, irgendwas ist in dieser Zeit schlecht gelaufen, die Politik hat was schlecht gemacht, dann konnte die AfD im Nachhinein mit dieser Art der Mobilisierung dann neue Milieus an sich bünden, die vorher nicht bei der AfD waren. Das finde ich bemerkenswert. Und das war bei der, insbesondere der Zuspitzung des Ukraine-Krieges ab 2020 wieder sehr ähnlich. Da hat sie von Anfang an die AfD stärker als alle anderen Parteien ausgenommen vielleicht BSW, aber eigentlich stärker als andere Parteien, eher russlandfreundliche Positionen bezogen und ist dafür erstmal hart bestraft worden. Die Grünen sind belohnt worden und auch das hat sich dann ab 2023, 2024 wieder herumgedreht. Also irgendwie, sie bezieht immer in jeder großen Krise die Gegenposition zum Mainstream und hat es damit bisher immer langfristig geschafft, sich eine Wählerinnengruppe nach der anderen so zu erschließen. Dann in der Frage, springe ich jetzt zur ersten Frage nach Geschlecht. Da ist es, also gibt es konkurrierende Hypothesen. Es gab, und da ist ja die Frage, also ich habe ja eben behauptet, dass die AfD vor allem bei den Gruppen erfolgreich ist, wo Migration viel abgelehnt wird und genau deshalb das so ist. Und das war bei Geschlecht international bei Rechtsaußenparteien lange nicht so. Also diese Geschlechterdifferenz, dass Rechtsaußenparteien zu 2/3, 3/4 von Männern gewählt wurden, ist, war durch die Bank weg fast immer so. Aber lange war es so, dass auf der Einstellungsebene Frauen genauso rassistisch waren wie Männer auch, aber weniger das gewählt haben. Deswegen wurde die Wahl lange erklärt dadurch, dass Männer eher dann dazu geneigt haben, diesen Normbruch zu begehen und diese gewaltsame Selbstwirksamkeit getan haben, während Frauen davor eher zurückgeschreckt sind. Und heute muss man aber sagen, dass insbesondere bei jungen Menschen tatsächlich auf der Einstellungsebene auch diese starken Differenzen zu sehen sind. Also dass junge Frauen sind die gesellschaftlich progressivste soziale Gruppe, die es gibt. Junge Männer sind das eindeutig nicht. Das heißt, da ist dann wirklich, liegt dem eine Einstellungsdifferenz zugrunde, wo man dann, da komme ich jetzt, kann ich nur das Gleiche sagen, was dann auch irgendwie im Feuilleton der diversen Zeitungen steht, liegt dann vielleicht irgendwie an der Unsicherheit der Positionen von jungen Männern und der Unsicherheit von Männlichkeit oder und Affekten, die sich daraus ergeben, aber da bin ich jetzt jenseits meines Forschungsgebietes, sondern im Bereich des feuilletonistischen Laberns, weswegen ich das jetzt sein lasse. Und noch kurz zur zweiten Frage, was dahinter steht. Also ich glaube, also die Studienlage ist dann nicht so eindeutig, dass man das jetzt so zack, zack, zack, hier, das sind die drei Papers, die beweisen das und das, beantworten könnte. Aber ich würde sehr deutlich dazu neigen, das nicht so gegeneinander auszuspielen, zu sagen, da gibt es reale ökonomische Gründe versus ist so was Fantasiertes, Kulturelles. Es gibt wahrscheinlich reale, auch begründete ökonomische Befürchtungen von Abstieg davon, dass gewisse Lebensmodelle nicht mehr so funktionieren. Also das Modell des Facharbeiters auf der Schwäbischen Alb, der jetzt hier in derselben Firma schafft, wo sein Vater geschafft hat, wo dann auch der Sohn auch schaffen kann und davon können die jetzt ein Einfamilienhaus bezahlen, dann kann man sagen, das ist eh spießig und scheiße, aber das ist ein Lebensmodell, was Menschen hatten und das Lebensmodell ist prekärer und es ist viel daran prekärer geworden und daraus wird dann irgendwie subjektiv Sinn gewonnen und das ist dann Sinn, der ideologisch an die AfD anknüpfbar ist. Das, ich mache an der Stelle erstmal einen Punkt, weil du sollst auch noch was sagen.
6: Dankeschön. Genau, ich glaube, die AfD hat einen strategischen Vorteil. Sie kann Behauptungen aufstellen, die erstmal nicht überprüft werden müssen, die nicht in der Wahrheit genügen müssen, sondern die ganz bewusst auch an die affektive Ebene der Rezipientinnen ansetzt an der Stelle. Wenn ganz Thüringen darüber spricht, dass es einen Fachkräftemangel gibt, dass Kliniken keine Beschäftigten mehr finden, der ehemalige Ministerpräsident nach Vietnam gereist ist, um Menschen anzuwerben, die hier arbeiten will und Björn Höcke im gleichen Monat schwadroniert, dass Deutschland durchaus mit 20 Millionen Menschen weniger auskommen könnte und noch funktionieren würde, wird es an der Stelle nicht überprüft, sondern bedient vor allen Dingen die affektive Ebene der WählerInnen, der SympathisantInnen und spricht genau diese an. Und das ist so ein strategischer Vorteil, den die demokratischen Parteien an der Stelle nicht haben und das ist der große Nachteil der demokratischen Parteien an der Stelle. Social Media ist ein wichtiger Faktor, der aber, wie ich auch finde, auch im Feuilleton viel zu übertrieben dargestellt wird, vor allen Dingen, wenn ich auf die Europawahl 2024 achte und die Verschiebung bei jungen Menschen, wie sie gewählt haben, war es teilweise der einzige Erklärungszusammenhang, die Social Media Kompetenz auf TikTok der AfD. So einfach ist es nicht an der Stelle, sondern es sind die richtigen Inhalte für die richtige Plattform, für die richtige Zielgruppe, die die AfD hier angesprochen hat, um ihre Inhalte zu transportieren. Aber wenn wir uns die Wahlkämpfe anschauen, setzt die AfD teilweise gar nicht mehr auf eigenen Wahlkampf. Wenn wir im Bundestagswahlkampf 2025 hat Björn Höcke mit Abstand reichweitenstärkste in Thüringen kein einziges TikTok oder keine einzige Telegram-Nachricht, glaube ich, abgesetzt. Jetzt war gerade Landratswahlkampf in Saalfeld-Rudolstadt. Ein AfD-Kandidat war aussichtsreich. Björn Höcke hat es nicht mehr erwähnt auf seinen Social-Media-Kanälen. Also das wird an der Stelle auch von der AfD weit weniger genutzt und vor allen Dingen weniger professionell genutzt, als es oftmals so die Erklärung ist. Und das Gegenmodell ist auch nicht einfach, wir müssen jetzt zu TikTok gehen. Das hatte ich teilweise bei SeniorInnenkreisen von Gewerkschaften als Schlussfolgerung. Wenn wir jetzt auf TikTok gehen, dann können wir der Entwicklung was entgegensetzen. So einseitig ist es nicht, sondern es ist immer die Frage, welche Inhalte für welche Zielgruppe auf welche Plattform mit welchem Medium angesprochen werden an der Stelle. Wie es die AfD schafft, ist es hier vor allen Dingen wieder auf die Einstellungsebene anzuspielen und was wir, glaube ich, noch stärker berücksichtigen müssen, dass diese Einstellungsebene was ist, was sich nicht innerhalb einer Legislatur verändern wird und auch was zur nächsten Wahl wahrscheinlich noch nicht wahlentscheidend sein wird, sondern was Einstellungsebenen sind, die über Jahre, Jahrzehnte hinweg wirken. Wir haben das beispielsweise immer wieder auf Gemeindeebene verglichen. Mein Kollege Christoph Richter, die Wahlergebnisse auf Gemeindeebene, da sehen wir eine hohe Übereinstimmung, wo heute AfD gewählt wurde, überproportional, dass da auch früher überproportional die NPD gewählt wurde. Und gleichzeitig sehen wir auch, wenn wir da die Daten wiederum vom Thüringen-Monitor zu Hilfe nehmen, dass es da auch eine große Übereinstimmung gibt. Und ein Punkt, den wir als Erklärfaktor, glaube ich, noch nicht angesprochen haben, also ich habe es überhört, ist die sehr hohe Demokratieunzufriedenheit und das sehr hohe Misstrauen in sowohl Landesregierung als auch Bundesregierung, die sehr entscheidend dafür sind, dass es SympathisantInnen für die AfD gibt, beziehungsweise dass sie sich für die AfD zur Wahl entscheiden. Also das ist hier ein sehr hoher Erklärfaktor, was wir gesehen haben. Wir sehen es auch im Zusammenhang da, wo früher überproportional NichtwählerInnen waren, dass jetzt überproportional AfD gewählt wird. Das sind also alles so Faktoren, die da mit reingezählt werden. Und genau dieses Misstrauen, diese Demokratieunzufriedenheit, die wird natürlich hier auch permanent bedient. Wenn wir uns das Landtagsgeschehen anschauen, der AfD hier in Thüringen, wird ganz bewusst diese Unzufriedenheit, egal ob mit der Regierung Ramelow, mit der Regierung Vogt, mit der Ampelregierung im Bund, beziehungsweise jetzt mit Schwarz-Rot, wird hier ganz bewusst geschürt und es werden Katastrophenszenarien hier inszeniert an der Stelle auch im Hinblick beispielsweise auf das Geschehen jetzt am Wochenende werden hier bürgerkriegsähnliche Szenen dargestellt und Szenen ausgesprochen, um auch ganz bewusst wiederum Angst zu schüren. Weil die Angst, das ist wiederum auch ein ganz hartes Motiv für die AfD, worauf sie andocken kann. Sie verspricht nämlich das scheinbar einfache Rezept, wie diese ganze Angst behoben werden kann, wie dieser Zustand zurückgefahren werden kann, nämlich indem Migration zurück gedreht wird, indem es eine Remigration gibt. Das sehen wir bis dahin, wenn sogar Fußball-WM-Ergebnisse durch Björn Höcke jetzt auf die Hautfarbe der Spieler der Nationalmannschaft zurückgeführt wird und da so ein Geraune existiert, dass es immer wiederum darum geht, genau diese Migrationsfrage für alles verantwortlich zu machen.
7: Ja, super, ne? Ich würde sagen, wir öffnen. Vielen Dank für die Statements. Wir haben jetzt noch 10 Minuten, André.
5: Ja, genau. Wir haben jetzt noch ungefähr 10 Minuten und ich würde vorschlagen, Sie haben jetzt die Gelegenheit, wir sammeln noch mal 2 Fragen aus dem Publikum und Sie picken sich jeweils eine raus. Sie müssen aber wissen, wenn Sie jetzt fragen, dass wir aufzeichnen, diese Diskussion bei Radio Frei, also Sie werden berühmt, zumindest Ihre Stimme an dieser Stelle. Also, aber das soll niemand abhalten, eher im Gegenteil. Wer möchte? Da haben wir noch eine.
8: Hallo, ja, vielen Dank. Ich hatte die Frage, von linker Seite hört man ja immer mal wieder als Antwort oder öfter von Linkspartei, auch so aus dem Kreis von Jacobin etc., dass man so eine Art, so wohlfahrtsstaatliche Politik oder sozusagen mehr Wohlfahrtsstaat ein geeignetes Rezept wäre, um der AfD da was entgegenzusetzen. Da würde mich interessieren, was Sie davon halten.
5: Okay, ich sammle noch eine. Wer möchte noch dazu? Hier hinten?
9: Ich mache es ganz kurz. Welche Rolle spielt Bildung als Faktor?
6: Sozialstaat finde ich grundsätzlich erstmal gut, aber ich glaube, es wird nicht direkt die Auswirkungen haben, zumindest für Thüringen traue ich mich das zu sagen, dass AfD-WählerInnen demobilisiert werden, weil ich hatte es eben versucht darzustellen, die Wahlentscheidung hier nicht auf rationalen Begebenheiten, und Flores hat es ja auch angesprochen, zurückzuführen ist. Also ich habe mehr Geld in der Tasche, deswegen bin ich unzufriedener und will nicht mehr AfD. So einfach ist die Kausalität an der Stelle nicht, sondern in ganz weiten Teilen Thüringens gibt so eine starke Polarisierung, dass sämtliche Informationen, sämtliche Politik, die betrieben wird von den demokratischen Parteien, dahingehend umgedeutet wird, also dass es negativ ausgelegt wird an der Stelle. Das wird so einfach nicht funktionieren, ist unabhängig davon, aber trotzdem richtig, weil es den weiteren Zulauf ein Stück weit begrenzen wird. Aber das ist nicht die einzige Antwort.
4: Ja, und es ist bei der Bildung, glaube ich, auch ähnlich. Also der Kollege Elmar Falani hat mal gesagt, Bildung ist immer gut, aber nicht als Lösung. Und ich habe ja eben gesagt, es gibt also die Korrelation, dass Menschen mit Hochschulabschluss eher weniger AfD wählen als Menschen ohne Hochschulabschluss. Aber das heißt nicht, dass wenn man jetzt alle auf die Unis schickt, das Problem gelöst wird, weil es auch nicht ganz klar ist, ob das jetzt wirklich daran liegt, dass man an der Uni die unglaublich guten Bildungserfahrungen macht, die einen dann gegen Rassismus und Rechtsextremismus immunisieren, oder ob es einfach daran liegt, dass Leute, die einen Hochschulabschluss haben, anders auf dem Arbeitsmarkt positioniert sind, eine andere Lebenswelt haben, wo sie dann die Welt anders wahrnehmen und das ist überhaupt nicht wirklich die reale Bildungserfahrung das ist. Und ich glaube, dass insbesondere demokratische politische Bildung, antirassistische Bildung, antisexistische Bildung, antisemitismuskritische Bildung, bitte beliebig verlängern, sehr gut und sehr wichtig ist. Und ich würde mich sehr freuen, wenn das trotz aller gegenteiligen Initiativen aus der Bundesregierung in hohem Umfang erhalten bleibt. Aber das funktioniert nie als Feuerwehr, mit der man konkrete politische Probleme löst und aufhält.
5: Okay, wir haben noch eine Chance. Hier vorne gleich eine Frage.
10: Dankeschön. Genau, ich wollte fragen, Sie haben das oft angesprochen, dass die Sozialisierung in Ostdeutschland eine Rolle spielt. Vielleicht könnten Sie den Punkt nochmal erläutern, weil zumindest das Narrativ so, ja, die haben halt nicht Demokratie gelernt, das sagt man ja irgendwie oft. Und gleichzeitig haben Sie ja eben angesprochen, dass es auch viel mit Deindustrialisierung zu tun hat. Vielleicht können Sie das nochmal im Zusammenhang erläutern. Dankeschön.
5: Ich würde noch eine zweite dazu nehmen und dann teilt ihr euch das wieder auf, ja? Super.
11: Danke. Also ich wollte Sie gerne nochmal fragen, wie Sie es sehen mit einer möglichen Regierungsführung sogar in Sachsen-Anhalt, die ja recht wahrscheinlich ist, vielleicht sogar mit einer absoluten Mehrheit, und wie Sie es sehen mit einer möglichen Entzauberung letztlich durch, die ich vielleicht befürchte, weil wenn man nur immer nur gegen etwas ist, das reicht ja im Prinzip in einer krisenhaften Zeit, und wir haben ja jetzt nicht die Perspektive auf eine globale ökonomische und politische Verbesserung, würde ich mal behaupten, jetzt perspektivisch kurz bis mittelfristig. Und deswegen befürchte ich eben, dass es möglicherweise nur über eine Entzauberung gehen könnte, wenn überhaupt, weil sie ja in der luxuriösen Position ist, wie sie ja schon gesagt haben, dass sie immer nur dagegen argumentieren müssen zur aktuellen Politik.
5: Das hätte ich auch gefragt. Ändert sich alles, wenn die einmal regieren?
12: Ich kann einen Hinweis geben aus Thüringen vor allen Dingen. Da sehen wir es. Eine der wenigen Beispiele in Deutschland, wo jemand von der AfD regiert an der Stelle, Landrat Sesselmann in Sonneberg. Hier gibt es keine Hinweise darauf, dass es irgendeine Form von Entzauberung gegeben hat. Eher ein vorsichtiger Hinweis auf das Gegenteil, wenn wir uns anschauen. Also er ist im Sommer, heute vor 3 Jahren ist er ins Amt getreten und schon bei der Landtagswahl und auch bei der Bundestagswahl 24/25 haben wir gesehen, dass Sonneberg trotz dass er keine gute Bilanz hatte, objektiv gesehen, dass es einen überdurchschnittlichen Anteil der AfD im Landkreis gegeben hat. Da können wir also keinen Hinweis ableiten, dass das tatsächlich zu einer Entzauberung an der Stelle geführt hat. Weil es auch relativ einfach ist, zu behaupten, naja, ich kann ja jetzt auch nicht ändern, was Leute vor mir 30 Jahre lang falsch gemacht haben. Ich kann auch nicht ändern, was die Landesregierung macht. Ich kann auch nicht ändern, was die Bundesregierung macht. Und mir sind hier die Hände gebunden. Ähnlich würde ich das auch befürchten, dass es in Sachsen-Anhalt beispielsweise mit einer Alleinregierung die Argumentation wäre, das alles auf externe Faktoren zurückzuführen und da einfach zu sagen, ich kann ja hier an der Stelle nicht viel machen. Deswegen bin ich da sehr skeptisch, was diese Strategie betrifft.
4: Dann beantworte ich die andere Frage. Also das ist was natürlich sehr hitzig und kontrovers diskutiert wird. Mit der Sozialisation habe ich gesagt, dass ist die Frage sozusagen, wenn man sagt, also sehr offensichtlich, wenn man sich die Deutschlandkarte anguckt, die AfD ist im Osten erfolgreicher als im Westen, sowohl auf den ganzen Bund als auch in Berlin dann bezogen. Und dann ist, also wenn man das ein bisschen näher sich anguckt, ist es so, dass die Menschen, die in Ostdeutschland sozialisiert sind, eher die Wahrscheinlichkeit haben, als Leute, die dann einfach nur in die eine oder andere Richtung rüber migriert sind. Das hat dann eher nicht den Effekt, dass das komplett aufgehoben wird. Und was dann davon wiederum die Ursache ist, das ist auch umstritten, das ist nicht so leicht herauszufinden. Ich finde schon beides plausibel. Ich finde plausibel, dass die, also in Westdeutschland ist im Umgang mit Immigrationen sehr, sehr viel falsch gemacht worden, ist sehr, sehr viel sehr schlecht gelaufen. Trotzdem ist dort die Einübung vom Leben in einer Migrationsgesellschaft, glaube ich, sehr viel besser noch gelaufen als in Ostdeutschland, wo die Segregation noch deutlicher war. Es gab deutlich mehr Erfahrungen mit dem Leben in zivilgesellschaftlichen Zusammenhängen, was in Ostdeutschland auch sehr viel weniger war. Und ich glaube, diese fehlenden Erfahrungen sind ein plausibler Faktor. Und aber eben der andere plausible Faktor, der von Strukturwandel und Strukturbruch, der ist auch sehr eindeutig so, weil das sehen wir auch in Westdeutschland, ist tatsächlich die AfD da erfolgreich, wo es vor 30, 40, 50 Jahren viel Industrie gab, relativ unabhängig davon, ob es die heute auch noch gibt. Also wohl, keine Ahnung, in Schwäbisch Hall, wo heute immer noch die ganzen Hidden Champions aus Deutschland sitzen, ist die AfD ziemlich erfolgreich, obwohl es das da wirtschaftlich immer noch relativ gut aussieht, als auch im nördlichen Ruhrgebiet, wo es so gut wie keine Industrie mehr gibt. Das heißt, dieser Umbruch ist ja auf jeden Fall da und ich glaube, das sieht man in Ostdeutschland auch in einer ähnlichen Zusammenstellung. Von daher, glaube ich, ist es sowohl die Erfahrung von Demokratie in der Zeit der deutschen Teilung, als auch die Erfahrung des Umbruchs mit allen wirtschaftlichen und anderen Folgen, die es dann in den Jahren danach hatte.
3: Soweit ein Ausschnitt aus der Diskussionsrunde. Wer wählt die AfD? Wer könnte anders wählen? Klassenpolitik der Rechten. Aufgezeichnet von uns auf der Konferenz Bevor es zu spät ist, die jüngst am Erfurter Zughafen stattfand. Die beiden Politikwissenschaftler Floris Biskamp und Cornelius Helmert stellten ihre Erkenntnisse zur Wählerschaft der AfD vor. Die Runde wurde von André Prodosch und Sophia Hoffmann von der Universität Erfurt moderiert.

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1: Ihr hört eine Sondersendung hier auf Radio Frei, die erste von drei Ausgaben, denn wir waren auf der Konferenz, bevor es zu spät ist, wissenschaftliche Perspektiven auf die faschistische Gefahr. Wir haben eben gerade einen Mitschnitt eines Panels gehört und wir haben auch nicht nur die Panels mitgeschnitten, wir haben auch verschiedene Besucher und Besucherinnen gefragt, warum sie da waren und welche Erkenntnisse sie mitgenommen haben.
2: Ich finde, es ist wichtig, sich heutzutage gut zu informieren, weil ich glaube, der Diskurs ist das Wichtigste, was man heute machen kann, zur heutigen Zeit. Es ist nicht nur, ich bin gegen das oder für das, sondern auch mit den Leuten zu reden, die vielleicht anderer Meinung sind. Und das geht nur, wenn man Hintergrundwissen hat und sich verschiedenste Meinungen anhört.
3: Ich glaube, was mich jetzt konkret dazu bewogen hat, hierher zu kommen, zu der Aktion Wissenschaft gegen Faschismus, war einfach, dass ich es sehr gut und vielleicht auch schon längst überfällig finde, dass auch wissenschaftliche Stimmen sich positionieren, weil es letztendlich eben auch um irgendwie die Existenz von Wissenschaft als solches geht und das ja gerade auch so einer Bewegung wie Widersetzen auch eine Autorität, nochmal eine andere Autorität verschafft, die Medien nicht so einfach, nicht die allgemeinen Medien, aber die halt generell die Berichterstattung auch nochmal verändert, weil es den Protest auch nochmal mehr legitimiert und auch PolitikerInnen es schwerer macht, irgendwie das alles als, sage ich mal, linksextreme Veranstaltungen zu framen, auch teilweise.
1: Soll man eine Nachfrage stellen, weil da steckt ja schon drin, dass dieses Framing, das hast du beobachtet jetzt auch im Vorfeld des AfD-Bundesparteitags, das immer so um die Gefahr von links eher ging bei vielen Medien.
3: Ja, also ich habe mir teilweise gerade bei so Live-Tickern, das ist wahrscheinlich auch dem Format von so Live-Ticker oder Reels geschuldet, da habe ich mir manchmal so ein bisschen mehr Differenzierung irgendwie gewünscht von, wer hat hier das eigentlich alles organisiert. Und ich habe das Gefühl, dass das dann wahrscheinlich auch oft unglücklich und zufällig schnell in so ein rechts gegen links irgendwie dargestellt wurde.
1: Hallo, Radio Frei aus Erfurt. Oh, ihr macht Entspannungsübung. Seid ihr schon eine ganze Weile hier?
4: Wir sind schon eine ganze Weile hier, ja.
1: Es war ja wahnsinnig viel Input, hohes Niveau auch, muss man sagen. Manche machen Notizen. Habt ihr Notizen gemacht? Habt ihr was mitgenommen?
4: Also gedankliche Notizen haben wir auf jeden Fall gemacht. Es war natürlich sehr viel Input, aber auch sehr viel wichtiger Input und auch aus ganz verschiedenen Perspektiven. Das ist total wertvoll, ja.
5: Dem kann ich zustimmen. Ich habe jetzt selber auch keine Notizen auf Papier gemacht, aber ich habe mir auf jeden Fall mentale Notizen gemacht, auch nochmal nachzuschauen, was diese Organisation, ich habe gerade den Namen vergessen, vom ersten Panel, ich glaube Gesellschaft für Freiheitsrechte oder so, für das AfD-Verbot das Gutachten erstellt hatte. Da soll es ja auf der Website eine Zusammenfassung geben und die wollte ich mir auch nochmal anschauen.
1: Ja. Was hat euch bewogen, heute mit hierher zu kommen?
4: Also ich bin Studentin hier an der Uni, das heißt irgendwie ist es für mich total wichtig, sich auch zu fragen, was kann Wissenschaft eigentlich leisten im Antifaschismus, im gesellschaftlich nahbar bleiben und deswegen ist es natürlich toll, dann die Größen, die sich schon jetzt fachlich damit gut auseinanderzusetzen, zu sehen und auch den entsprechenden Fragen zu stellen.
5: Dem kann ich nur zustimmen. Ich glaube, ich würde vielleicht noch hinzufügen, dass man sich selber auch irgendwie aktiv fühlen möchte. So bei dem, was passiert, da will man auch irgendwas machen und man ist so ein bisschen hilflos. So was kann ich machen? Und ich glaube, hierher zu kommen, gibt einem zumindest ein bisschen das Gefühl, dass man ja dabei ist bei einem Widerstand gegen die AfD. Und nicht zuletzt, ich bin Wissenschaftlerin an der Uni Erfurt und hier so die ganzen Größen der deutschsprachigen politischen Theorie zu sehen, ist natürlich auch toll.
1: Ein schöner Nebeneffekt.
5: Genau.
6: Ich glaube, ich fand gerade die letzte Podiumsdiskussion oder Podium interessant, wo ich war. Das ging um Klima und Gender. Ich glaube, den Zusammenhang finde ich sehr wichtig, irgendwie aufzugreifen, wie das Patriarchat in alledem irgendwie wirkt und warum so viel Abwehr gegen Klimaschutz und irgendwie generell progressive Politik besteht. Ja.
1: Frau van Dijk, nur eine Frage, radiofrei. Es ging ja darum, Wissenschaft so nach draußen zu tragen. Wie zufrieden sind Sie bislang? Es war jetzt ganz viel. Sie rennen ja auch gerade hin und her.
0: Ja, das, ich glaube, ich habe deswegen gar nicht so einen Gesamtüberblick, ne, weil wir die drei Bühnen parallel hatten. Wir sind ganz froh, weil wir glauben, dass das Konzept, dass man viele Themen hören kann, dass die Einzelveranstaltung nicht so lang ist, dass es viel Dialog und Diskussion gibt. Und wir sind total froh. Es ist voll. Es sind viele Leute gekommen. Es ist auch, glaube ich, ein ganz schön heterogenes Publikum hier. Tolle Fragen. Von daher würde ich sagen, sind wir im Moment zufrieden.
1: Und zuletzt gehört, das war Silke von Dijk, eine der Mitorganisatorinnen der Konferenz, bevor es zu spät ist, wissenschaftliche Perspektiven auf die faschistische Gefahr, die jüngst am Erfurter Zughafen stattfand.

Das war Ausgabe 1 dieser dreiteiligen Reihe. Wir hören uns spätestens dann nächsten Freitag um 9 Uhr wieder. Dann gibt es Folge 2 und dann dreht es sich um Antigenderismus und aggressive Männlichkeit, Geschlechterpolitik als Agitationsfeld der Rechten. Im Übrigen könnt ihr auch auf unserer Internetseite www.radio-frei.de auf aktuell klicken. Da haben wir auch nochmal die verschiedenen Gespräche, die wir geführt haben auf der Konferenz, bevor es zu spät ist, online gestellt. Mein Name ist Reinhard und ich sage Tschüss.

Hallo, ich begrüße euch recht herzlich bei Radio Frei. Wir senden auf 96,2 MHz im Großraum Erfurt, aber natürlich sind wir auch im Internet unterwegs. Wir hören eine Stunde Jazz. Und zwar heute eines der bekanntesten Konzerte, die live je mitgeschnitten wurden. Es geht nämlich um das Carnegie Hall Konzert der Benny Goodman Big Band aus dem Jahr 1938. Genauer genommen vom 16. Januar 1938, einem Sonntag. Benny Goodman hat dort mit seiner Big Band gespielt, aber auch mit seinem Trio, mit seinem Quartett und er hat da auch noch eine ganze Reihe von Gastmusikern eingeladen. Das Konzert sollte so eine Art Querschnitt durch den Jazz bieten, natürlich mit dem Schwerpunkt der Swingmusik von Benny Goodman. Das Konzert dauerte 2 Stunden, deswegen hören wir dieses Konzert in 2 Teilen zu je einer Stunde. Jetzt hören wir den Teil 2. Viel Spaß und bis in einer Woche vielleicht. Tschüss!

0: Ja, das berühmte Carnegie Hall Konzert von 1938. Die letzten beiden Titel waren das sehr bekannte Sing, Sing, Sing, bei dem in aller Ausführlichkeit Gene Krupa sich am Schlagzeug verlustierte, möchte ich mal sagen, und am Schluss dann noch der Swing Standard Big John Special. Das Benny Goodman Orchester, wie gesagt, als Big Band, Benny Goodman auch mit seinem Trio, nämlich Teddy Wilson am Klavier und eben Gene Krupa am Schlagzeug, dann auch das Benny Goodman Quartett, Teddy Wilson Klavier, Gene Krupa Schlagzeug, Benny Goodman Klarinette und Lionel Hampton am Vibraphon. Und die Gastmusiker kamen aus den Bands von Duke Ellington, nämlich Harry Carney und Cootie Williams und Johnny Hodges. Dann auch für den Oldtime-Jazz Bobby Hackett am Cornett und dann auch Musiker von der Count Basie Big Band, nämlich Count Basie selbst, Buck Clayton, Freddie Green, Walter Page und Lester Young. Jetzt ist noch ein bisschen Zeit, die Stunde ist noch nicht ganz rum und ich spiele jetzt noch einen Live-Mitschnitt aus einer Radioshow, wo Musiker rund um Count Basie mehrere Titel für uns jetzt spielen. Die wurden dann im Jahr 1951 aufgenommen.
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0: Herzlich willkommen. Willkommen hier bei der Frauenredaktion bei Radio Frei. Und wir sprechen heute über Übergänge. Wir sprechen über das Thema Grenzen. Wir sprechen über das Thema Gehen und Bleiben und was so alles dazwischen passiert. Und ein bisschen ist es eine Bezugnahme auf die letzte Sendung, die wir hatten zum Thema Arbeitswelten von Frauen. Wie ist es überhaupt in den Übergängen von, wenn Frauen in Lebensübergängen sind, wie gestaltet sich dann das Thema Arbeit? Und wir hatten in der letzten Sendung auch nochmal darauf Bezug nehmend das Buch von Peggy Mädler, Selbstregulierung des Herzens, hier wärmstens empfohlen, weil es geht um Transformationsgeschichten aus der DDR, praktisch von den 60ern bis heute. Es sind Lebensbiografien und von daher bin ich extrem dankbar, dass ich heute eine Studiogästin habe. Und zwar habe ich Susanna Hanna hier im Studio. Herzlich willkommen.
1: Ja, vielen Dank. Ich freue mich sehr.
0: Susanna Hanna, du bist Künstlerin und du hast gerade eine aktuelle Ausstellung in der Kunsthalle in Erfurt.
1: Richtig, genau. Die Ausstellung heißt Land in Between und zeigt die Ergebnisse des Landesstipendiums der Kulturstiftung Thüringen und der SV Sparkassenversicherung des Jahres 2025. Letztes Jahr war ich Stipendiatin und habe mich in meinem Stipendium mit dem Grünen Band Thüringen befasst. Und das sind die Ergebnisse, die jetzt in der Kunsthalle zu sehen sind.
0: Ja, und ich habe mich erinnert, wir hatten 2017 schon mal ein gemeinsames Interview oder 2018 ungefähr in der Zeit, als du eine Ausstellung hattest im Kulturhof Grünbacken.
1: Genau, das war 2019.
0: 2019, kurz vor Corona.
1: Genau, die Ausstellung hieß Fragments of Reality und hat sich eigentlich auch schon mit dem befasst, womit ich natürlich seit Jahren arbeite. Also die Wahrnehmung unserer Realität, auch da Verschiebungen und Veränderungen, auch gerade in Bezug auf Natur. Das war damals auch schon Thema.
0: Genau, das heißt, wir haben das Thema der Grenzen jetzt hier in der Sendung. Wir haben auch das Thema der Grenzüberschreitung mit. Aber um erst das Ganze nochmal zu rahmen, die Kunsthalle Erfurt hat gerade dich in der Ausstellung, aber du bist nicht die einzige Frau, die da ausstellt.
1: Genau, das Stipendium wird immer an zwei Stipendiaten vergeben und meine Kollegin ist Elisabeth Oertel aus dem Landkreis Greiz und sie hat sich auch mit einem sehr spannenden Thema, nämlich den Problemen der Menschen befasst und ihre Ausstellung Archiv der Probleme ist parallel zu sehen bis zum jetzt schon 23.8., denn die Ausstellung wurde 2 Wochen verlängert.
0: Genau. Wow, also deine auch.
1: Ja, unsere beiden, genau. Ja, die kommen zusammen.
0: Und dann seid ihr aber auch noch gemeinsam mit 12 Künstlerinnen, mit einem Künstlerinnenkollektiv.
1: Genau, da sind parallel jetzt Positionen des Malerinnennetzwerks Leipzig-Berlin. Das sind 12 Frauen und sie laden auch einzelne Künstlerinnen aus Thüringen ein, die dann der Reihe nach sozusagen gezeigt werden. Und ja, das ist auch sehr schön so im Rahmen, dass wir jetzt tatsächlich mal lauter Frauen sind in der Kunsthalle.
0: Ja, ich war ganz erstaunt. Als ich reinging, habe ich gedacht, so, ich war so in Erwartung auf deine Ausstellung, wusste ja, dass du das machst. Wir hatten im Vorfeld irgendwann mal darüber gesprochen. Und dann bin ich erstmal reingekommen und dachte, ach so, krass, huch, hier sind ja so viele Künstlerinnen. Und das ist so interessant, weil vor eurer Ausstellung war ja schon eine Ausstellung von der Franziska Gräber zum Thema Gewalt und oder sagen wir Heilung von Gewalt. Und das hatten wir hier auch in der Sendung besprochen und da habe ich so gedacht, oh wow. Und ich war bei der einen Pressekonferenz bei der Franziska Gräber, bei der von eurer Ausstellung war ich nicht. Und ich war so ein bisschen erstaunt und dachte so, huch, ich bin ja hier fast alleine. Und als ich jetzt im Vorfeld geschaut habe, wie ist eigentlich das Medienecho zu eurer Ausstellung hier in der Kunsthalle, ist ja nun mal immerhin die größte Kunsthalle hier weit und breit, oder? Sehe ich das falsch in Thüringen?
1: Ja, also ich würde die Kunsthalle Erfurt als wichtigstes Haus für zeitgenössische Kunst in Thüringen begreifen wollen. Also gibt natürlich auch andere, die entsprechend einen Status haben, aber es hat auf jeden Fall einen sehr hohen Stellenwert, die Kunsthalle Erfurt.
0: Ja, jedenfalls habe ich kein Medienecho gefunden und daher bin ich froh, dass wir das jetzt aufgreifen und darüber sprechen. Land in Between. Susanna, sag, was war deine ursprüngliche Inspiration dazu?
1: Ja, da muss ich ein bisschen ausholen. Also es gibt verschiedene Aspekte. Der eine ist so persönlicher Natur. Das heißt, diese Idee von der Grenze, die Deutschland geteilt hat, die hat auch in meiner Familie einfach Nachhall gefunden. Oder wir haben einfach da auch Bezugspunkte dazu, weil meine Oma nach dem Zweiten Weltkrieg aus Schlesien geflohen ist und ihre älteste Tochter, also meine Tante, musste in Tschechien zurückbleiben und hat dort Familie dann auch gegründet und da ist jetzt quasi ein Teil unserer Familie und ich kann mich einfach noch sehr erinnern, also ich bin in Westdeutschland aufgewachsen, wie wir als ich wirklich auch klein war, mehrmals mit meiner Oma, mit meinen Eltern über die Grenze gefahren sind und dieses Erlebnis von, na, man steht da stundenlang, muss dann das ganze Auto auspacken, die Soldaten und dann landet man da drüben und das ist hat sich einfach bei mir sehr ja eingeschrieben auch und also das ist so der persönliche Teil, dass ich da einfach sowieso interessiert war, immer mich mit diesem Thema auch zu befassen, ne? Was machen so Grenzen einfach auch mit Familien und mit einzelnen Biografien. Und dann bin ich natürlich auch jetzt seit mittlerweile, nichts Falsches sagen, über 20 Jahren im Osten Deutschlands, okay. Habe in Leipzig studiert an der HGB und ja, war lange in Leipzig und dann jetzt seit mittlerweile auch schon 15 Jahren in Erfurt. Und das heißt, ich bin sowieso auch in meinem Alltag immer mit diesem Thema, nicht speziell Grenze, aber so mit zwischen zwei Landteilen irgendwie, ne, zwischen Westdeutschland, Ostdeutschland hin und her pendeln und auch die unterschiedlichen Biografien, die damit zusammenhängen und konfrontiert und fand es einfach super spannend, mich damit auch künstlerisch auseinanderzusetzen. Plus natürlich jedes Mal, wenn man in diesem Grenzgebiet unterwegs ist, wenn man gerne in der Natur ist, man stößt einfach auf Reste und das ist sehr eindrucksvoll, finde ich, sich dann zu überlegen, wie war das wohl? Und da wollte ich einfach mich tiefer mit befassen und hat dann ja den Stipendiumsantrag dementsprechend daraufhin ausgerichtet und konnte es jetzt glücklicherweise umsetzen.
0: Ja, und im Stipendiumsantrag habe ich nochmal nachgelesen, steht ja so intelligente Natur, ne? Mhm. Also nicht künstliche Intelligenz, sondern intelligente Natur. Und ich erinnere mich, wenn ich im Grenzgebiet unterwegs war, also im Grünen Band, das ist ja ein sehr spezielles Klima, sich dem überhaupt anzunähern und sich darauf zu bewegen. Wo bist du eingestiegen ins Grüne Band?
1: Ich bin eingestiegen tatsächlich im Februar, es war richtig kalt, im Schiefergebirge. Mhm. Und das war auch echt unwirtlich, es hatte richtig Schnee und wir waren da bei Lehesten in der Ecke und Probstzeller. Und ja, da dann so auf dem Feld zu stehen und da ist dann der verwitterte Turm, der noch übrig geblieben ist und halb zugewachsen ist, das war eigentlich der perfekte Einstieg, weil genau um solche Relikte dreht sich es auch zu einem Großteil in der Auseinandersetzung. Und ja, das war super spannend, das dann so zu entdecken. Und dann habe ich mich tatsächlich über die Kooperation mit der Stiftung Naturschutz Thüringen, konnte ich dann mit den meisten der insgesamt 8 Gebietsbetreuern, also das Grüne Band Thüringen ist ja das längste in Deutschland mit 763 Kilometer Länge und ist eben in 8 Teilbereiche aufgeteilt von der Stiftung Naturschutz Thüringen, die das betreut. Mhm. Und da hatte ich dann eben tatsächlich das große Glück, dass ich dann auch mit fast allen Gebietsbetreuern einen Tag lang unterwegs sein konnte und die mir einfach auch Dinge gezeigt haben, wo man dann mit dem Jeep über das Grüne Band fahren konnte, den Kolonnenweg entlang, wo ich einfach alleine auch gar nicht hingekommen wäre oder es vielleicht nicht entdeckt hätte und Monate hätte wandern müssen und Glück haben müssen, sowas dann zu finden, wie kleine überwucherte Bunkerreste oder ja so Agentenschleusen, so Tunnel, die quasi unterirdisch waren, die man einfach so auch nicht direkt finden kann. Und da habe ich mich dann tatsächlich über, ich würde sagen, bis ja so im ersten Halbjahr eigentlich auf jeden Fall an jedem Gebietsabschnitt auch dann, ja, bin ich da mitgegangen, habe da Dinge entdeckt, habe die dokumentiert, weiter recherchiert und habe natürlich darüber hinaus auch noch viele eigene Exkursionen unternommen. Also, dass ich einfach, ja, mit dem Auto rausgefahren bin, mir eine Stelle gesucht habe und dann von dort einfach, ja, losgelaufen bin mit der Kamera und gesucht habe, was spricht da zu mir? Und auch ganz viel einfach tatsächlich in der Natur war und da vor Ort das auf mich hab wirken lassen. Und das waren eigentlich so die für mich sehr einprägsamen Erlebnisse, wenn man da sitzt und weiß, so du sitzt hier gerade im Grenzgebiet im ehemaligen und hier konnte halt niemand hin. Und ja, die Grenze ist zwar nicht mehr sichtbar, aber irgendwie spürt man es noch in der Landschaft eingeschrieben. Und
0: Ja, das steht ja auch in der Beschreibung zur Ausstellung, ne? Die Landschaft hat sich eingeschrieben. Wirklich, es ist wahrnehmbar. Ich würde sagen, so eine Landschaft schreibt sich ja auch in den Körper ein, schreibt sich in die Menschen ein und du bist in Kontakt gegangen mit Menschen und das würde ich sagen, gehen wir nach der nächsten Musik an.

0: Ihr hört die Frauenredaktion hier auf Radio Frei. Heute zu Gast im Studium, ja, ist auch so eine Art Studium, was wir hier machen, Susanne Hanna zu ihrer aktuellen Ausstellung in der Kunsthalle in Erfurt, Land in Between. Und es geht um das grüne Band und es geht um die Auseinandersetzung mit Geschichte, die Geschichte des grünen Bandes, und es geht um Landschaft, es geht um Menschen und wie ist das dort zu sein, wie ist es dort die Landschaft aufzunehmen, künstlerisch umzusetzen. Und du hast in der Ausstellung verschiedene Ansätze, ne? Du hast Malerei, du hast Videoinstallationen, du hast
1: Fotografien
0: hast du, genau. Und du arbeitest sehr konkret auch mit Pflanzen, habe ich gesehen, habe ich mich sehr gefreut. Du hast im Eingang ist auch, wenn man in die Kunsthalle kommt, am Fischmarkt, ist auch was, ne? So ein,
1: genau,
0: Stück.
1: Also direkt vor der Eingangstür steht ein Relikt aus dem grünen Band, beziehungsweise ist eigentlich ein recyceltes Objekt. Und zwar wurden die ehemaligen Grenzzaunelemente ganz vielfältig und kreativ recycelt tatsächlich. Also da findet man dann vor allem auf der ostdeutschen Seite alle möglichen, oder soweit ich gewahr bin, eigentlich nur auf der ostdeutschen Seite. Also auf der westdeutschen habe ich bis dato noch nicht sowas gefunden, aber gibt's vielleicht auch. Aber es wurden sehr viele Elemente, diese Streckmetallzaunelemente, sozusagen recycelt und einer neuen Nutzung zugeführt. Und da gibt es alles Mögliche zu entdecken, vom Hühnerstall bis zum Grundstücksumzäunung tatsächlich, also wo auch Schrebergärten teilweise komplett mit ehemaligem Grenzzaun eingezäunt sind. Und ein sehr beliebtes Objekt ist der Kompostzaun. Also da habe ich ganz viele Beispiele dafür entdeckt und dann auch fotografisch festgehalten. Die sind in der Serie Repurpose zu entdecken auch. Und eines dieser Elemente durfte ich von einem Zeitzeugen mitbringen. Der stand bei ihm im Garten und war gerade nicht befüllt. Und man muss sich das vorstellen, das ist ein 1 Meter Durchmesser, ein Kreis, 1,20 Meter hoch, aus diesem Streckmetall. Und das wurde dann eben so mit Schrauben zusammengefügt. Und dieses Element habe ich also auf den Fischmarkt platziert und dann mit Pflanzen bestückt. Und das sind Wildstauden, die allesamt im Grünen Band Thüringen vorkommen. Und natürlich habe ich die nicht dort im Naturschutzgebiet ausgegraben, sondern wir haben die bei einer Wildstaudengärtnerei bestellt. Und für diese Arbeit habe ich auch mit Aisha Vogel, der Landschaftsarchitektin hier aus Erfurt, zusammengearbeitet, die mich da unterstützt hat, welche Pflanzen kann man nehmen, weil es soll natürlich auch blühen jetzt. Und die haben ja ganz unterschiedliche Zeiten. Und dann hatten wir auch tatsächlich großartige Unterstützung beim Aufbau, wo dann die Firma müsste ich nachliefern, aber wo dann einfach auch Erde gebracht wurde, und dann konnten wir das dort tatsächlich auf dem Fischmarkt verwirklichen. Und das ist für mich sehr schön, weil das eigentlich schon so die Ausstellung ganz plastisch, visuell so für mich auf den Punkt bringt, nämlich wie hat sich die Natur entwickelt, wie sind teilweise auch Relikte überwuchert worden oder wie wurde was auch ein Stück weit, um jetzt den starken Begriff von einer Heilung zu nehmen, also wie wurde da vielleicht auch durch die Natur ein Stück weit was geheilt. Und das wird dort eben sehr schön so versinnbildlicht. Und dann, wenn man eben reingeht, dann sieht man auch gleich zur Linken dann unten im Erdgeschoss die Fotoserie und kann es natürlich dann auch zuordnen, wo dieses Objekt herkommt.
0: Naja. Ja, und in diesem Grenzgebiet wohnen natürlich auch heute Menschen, damals nicht. Damals war es ein sehr breiter Grenzstreifen, zumindest zum Osten hin. Wie ist es dir gelungen, in Kontakt zu kommen?
1: Also das ging tatsächlich erstaunlich einfach. In dem Moment, wo ich jemandem erzählt hat, womit ich mich befasse, hat eigentlich fast jeder jemanden gekannt, der dort lebte oder lebt oder Verwandte. Und natürlich auch über die Gebietsbetreuer von der Stiftung Naturschutz, weil die sind ja wirklich tagtäglich dort auch unterwegs. Und die kennen natürlich auch dort vor Ort die Menschen, die sich vielleicht auch engagieren, ne, die Interesse daran haben, dass die Geschichte auch vermittelt wird, die Heimatmuseen teilweise in ehrenamtlicher Eigenregie betreiben. Und da hatte ich eigentlich einen ganz guten Eingang und konnte darüber dann auch tatsächlich Zeitzeugen finden, die auch sehr bereit waren, mit mir zu sprechen. Das war sehr schön, weil ich einfach auch nicht wusste, wie viel Interesse besteht daran, eigentlich auch diese alten Geschichten oder das Ganze nochmal auch so jemanden darzulegen, der von außen kommt, aber ich bin da wirklich eigentlich offene Türen eingerannt und habe auch so den Eindruck bekommen, es ist eigentlich super wichtig, dass wir noch mehr zuhören. Also es ist so, ja, es gibt Grenzlandmuseen oder Grenzmuseen und die sind auch sehr gut und es ist ganz toll. Ich war da auch mit einer Schulklasse in der letzten, also vor 2 Wochen und da wird den Jugendlichen ganz viel vermittelt, ne? Also sehr komprimiert und sehr dicht und auch, wie ich finde, super stark gemacht. Aber die Geschichten von den Menschen, die dort wirklich gelebt haben, immer noch dort leben, die erzählen auch so viel und es ist einfach wahnsinnig berührend, wenn man das hören kann. Und ich habe mich eben auch ganz speziell mit dem Ort Leitenhausen beschäftigt. Das ist ein Ort, der...
0: Wo ist der?
1: Der liegt im Kreis Heldburg und da ist die, also der Nachbarsort heißt Kompotshausen. Da gibt es die Feste Heldburg, die sieht man dort dann in der Ferne. Und da habe ich mehrere Personen vor Ort getroffen, die dann bereit waren, mir da ja einfach viel zu erzählen, mich zu unterstützen. Auch dort ist die Videoarbeit zu Leitenhausen entstanden. Und da konnte ich mit Siegfried Dauer sprechen. Das ist ein Zeitzeuge, der dort geboren ist, vor Ort. Und der also wirklich diese Phasen erlebt hat von noch in diesem Dorf leben, das sich im 500 Meter Grenzstreifen dann befunden hat später, bis hin zu, dass eben Menschen dort zwangsumgesiedelt worden sind und dann eben auch 1972, wie der Ort dann tatsächlich gesprengt wurde. Und das Einzige, was von diesem Ort noch übrig ist, ist ein kleiner Friedhof, der ein bisschen erhöht liegt am Hang. Und da hat er mir einfach ein Interview dort vor Ort gegeben und auch erzählt, wie das aussah. Und diese Ausmaße, weil das waren einfach 8 Familien, die dort gelebt haben, die habe ich in dieser Videoarbeit, die mit einer Drohne gefilmt ist, die dann dieses ganze Gebiet so überfliegt und dann eben seine Stimme im Off, die dann beschreibt, wie dort die Kindheit war, wie diese ganzen Umbrüche dort auch tatsächlich sich angefühlt haben, stattgefunden haben. Die habe ich dort in dieser Videoarbeit aufgearbeitet und eben die Ausmaße des Dorfes über weiße Flächen, die dann im Video animiert sind, gezeigt. Und ich finde es einfach wahnsinnig, ja, berührend und auch spannend, sowas von jemandem zu hören, der das tatsächlich selbst erlebt hat. Ja, das ist, öffnet die Augen und alles viel mehr, als wenn man das aus einem Buch liest, so, weil er ist einfach da und er vermittelt einem das dann in dem Moment, wo man da steht und stehst da mitten auf dem Acker und weißt einfach, und hier war das Gutshaus und hier waren die anderen Häuser drumherum angeordnet. Und ja, das war für mich einfach sehr eindrucksvoll, sehr berührend.
0: Genau, Caro war ja in der Ausstellung, ich war auch in der Ausstellung und sie hat mir einfach auch nochmal mitgegeben an dich, also dass ihr gerade diese Interviews gekoppelt an die Veränderung der Landschaft am meisten bei ihr so die eine Spur gezogen haben, also ihr im Gedächtnis geblieben sind, als es jetzt kurz darum ging, retrospektiv, wir sprechen heute mit dir. Und da ist ja dieser Punkt, wie schreibt sich Landschaft in die Geschichte der Menschen ein? Ne? Was passiert da? Und diese Begegnungen, die du hattest, du bist wohlwollend empfangen worden. Wie war das?
1: Ja, absolut.
0: Grundlegend. Ja. Mhm. Ja. Und du hast gesagt, du warst mit einer Schulklasse dort. Es war aber nochmal an einem anderen Ort, ne? Oder?
1: Genau, also mit der Schulklasse, die Klasse war vom Käthe-Kollwitz-Gymnasium in Lengfeld unterm Stein und wir waren im Grenzmuseum Schifflersgrund tatsächlich an dem einen Tag.
0: Okay.
1: Und da konnten wir dann auch Gerhard Propp von der Stiftung Naturschutz treffen, der uns dort vor Ort erzählt hat, der eben in Lindewerra lebt und dort als Kind auch das erlebt hat, wie dieser Zaun, der ja direkt am Ort vorbeilief, ne, was da für Situationen auch in seiner Kindheit eine Rolle gespielt haben. Und dann haben wir eben dazu Trickfilmarbeiten gemacht, die jetzt auch tatsächlich mittlerweile in der Kunsthalle in dem Bildschirm auch gezeigt werden. Und das war für mich halt auch sehr wertvoll, mit den Jugendlichen zu arbeiten, weil ich so gemerkt habe, also tatsächlich einerseits, ja, wie sie das auch in ihren Familien, diese Geschichte zum Teil haben, aber auch wie wenig konkret doch manches Wissen noch so ist oder eben noch nicht in der Schule vielleicht behandelt wurde und mit welchem Interesse sie das einfach verfolgt haben und auch tatsächlich die Gespräche dann mit einem Zeitzeugen das sehr greifbar gemacht haben. Mhm. Ja.
0: Du hast ja auch eine Videoarbeit dabei, wo du, es ist dein Hund, oder? in Video durch die Gegend, über das grüne Band hetzt.
1: Ja, also es ist, also ich würde sagen, es ist der Hund meiner Tochter.
0: Okay.
1: Mittlerweile auf jeden Fall. Also sie ist auch mit dem Hund nach Leipzig gezogen mittlerweile. Ja. Und das ist ein spezieller Hund, weil es ist ein ausgebildeter Rettungssuchhund.
0: Ah.
1: Und daraufhin habe ich eben auch diese Arbeit konzipiert, weil das ist eigentlich eine sehr, finde ich, für mich so eine Herangehensweise, wo ich versucht habe, ein Bild zu kreieren. Und auch dieses Gefühl von, also mich so da rein versetzt habe, wie hat sich das angefühlt, wenn ich da in so einem Grenzstreifen lebe oder in so einem Land lebe, wo ich mich nicht frei bewegen kann, wo ich eingeschränkt bin, wo ich überwacht bin und ich bin vielleicht ein sehr freier Spirit, ne, und möchte irgendwie, kann ich mich verstecken, geht das überhaupt? Und natürlich sind es, sag ich mal, Interpretationen, weil ich habe es ja selbst nicht erlebt, das ist ganz klar, aber das ist ja auch das, was Kunst machen kann, dass ich einfach ein Gefühl oder ein Bild versuche zu vermitteln. Und in dieser Arbeit ist es so, dass dieser Hund am grünen Band, nämlich in Görsdorf, wo auch noch ein kleines Stück Mauer steht, dort an dem Kolonnenweg nach einem versteckten Menschen sucht. Und die Idee ist einfach dieses, okay, da versucht jemand zu entkommen, sich zu verstecken und er kann es nicht, also er wird gefunden. Das heißt, diese auch Intelligenz des Tieres, nämlich den Menschen aufzuspüren, kann man sich nicht entziehen, übergeordnet. Ich kann mich auch der Kontrolle von dem Staat damals nicht entziehen oder nur sehr schwer. Und wir sehen also diesen Hund, beziehungsweise wir sehen eigentlich nur einen Teil von dem Hund, ja, nämlich immer mal die Nase oder so ein Ohr, weil das Tier hat eine GoPro-Kamera, eine Point-of-View-Kamera auf dem Rücken und man sieht eigentlich, wie er durch dieses Gestrüpp und durch den Wald und über diesen Weg hetzt. Mhm. Und dann immer mal wieder innehält, schnuppert und dann geht's weiter. Und am Ende eben auch tatsächlich dann diese Person findet. Und man hat einfach so, also durch diese Bilder, die dann auch sehr wackelig sind, sehr schnell sind, kann das für manche, und das Feedback habe ich schon bekommen, eben auch dazu führen, dass einem wirklich regelrecht übel wird. Und das finde ich natürlich auf eine Art großartig, weil ja, das ist genau das, was ich ja erzeugen möchte, eine körperliche Reaktion darauf.
0: Also das ist dir definitiv gelungen. Ich hatte sehr starke körperliche Reaktionen drauf und dann so, krass, also dieses beklemmende Gefühl, was entsteht.
1: Genau, weil mir wird bei der Idee schlecht, ne, dass ich versuche zu entkommen, mich zu verstecken und das ist nicht möglich. Und das einfach zu transportieren über so eine Videoarbeit, das war die Idee dahinter. Und also ich kann nur einladen,
0: sie sich noch anzuschauen. Ist auf jeden Fall, das ist ja in dem Moment, wenn eine in der Kunsthalle hochkommt, ne, dann ist es ja gleich rechte Hand. Also der Ton läuft ja auch die ganze Zeit. So, also es ist auch so, das ist, also ich muss es hören. Ich kann gar nicht weg. Ne? Also das finde ich, also von der, also es ist auf jeden Fall eine Präsenz.
1: Ja, das ist auch tatsächlich, der eine oder andere meint so, naja, aber dieses Glöckchen die ganze Zeit und so. Aber das ist ja genau die Idee.
0: Ja.
1: Dieses Ding, Ding, Ding. Ihr könnt dem nicht entkommen. Es war so und es ist da und es ist immer da in eurem Alltag. Und das einfach auch tatsächlich umzusetzen. Und deswegen darf das auch ein bisschen nerven. Ja.
0: Ja. Sagt Susanna Hanna, die mit ihrer aktuellen Ausstellung in der Kunsthalle in Erfurt zum Grünen Band künstlerisch gearbeitet hat.

0: Ihr hört die Frauenredaktion hier auf Radio Frei und heute bin ich im Gespräch mit Susanne Hanner mit ihrer aktuellen Ausstellung in der Kunsthalle Erfurt. Die läuft seit Mitte Juni und geht noch bis wann?
1: Bis zum 23.8.
0: Bis zum 23.8. Es ist eine Gemeinschaftsausstellung auch. Stimmt eigentlich nicht, Gemeinschaft, also es sind zwei verschiedene Ausstellungen. Elisabeth Oertel ist mit dem Archiv der Probleme vertreten und dann sind unten im Eingangs, na, was ist denn das, im unteren Bereich ist ein Künstlerinnenkollektiv vertreten.
1: Genau, also das ist das Malerinnennetzwerk.
0: Das Malerinnennetzwerk.
1: Die sind quasi im Rest der Kunsthalle, also oder im Großteil der Kunsthalle ist das Malerinnennetzwerk und wir haben eben oben dann da den Bereich. Genau.
0: Und wir sprachen gerade, Susanna, du hast gearbeitet zum Grünen Band und mit verschiedenen Videoinstallationen, Malereien und Interviews, ne, verschiedene Ansätze, hast du dich diesem Grenzstreifen genähert, der ja sehr, sehr lang ist in Thüringen und Thüringen sehr geprägt hat. Wir sind jetzt 36 Jahre später. Du bist ja mit so einer gewissen Grundannahme reingegangen in der Annäherung zum Grünen Band. Und ich habe, Caro hat mir ja dankenswerterweise so ein paar Fragen zur Verfügung gestellt, die sie beschäftigt haben. Und sie wollte gerne wissen, so jetzt, nachdem du die Arbeit fertig hast, präsentierst, was hat sich verändert in dir dazu, zu diesem Grünen Band? Also diese Begegnung, diese Auseinandersetzung mit der Landschaft, mit der Verkörperung auch in den Menschen und mit der Auseinandersetzung von, letztendlich ist es ja von Bleiben, Gehen, Starre, all das, was Grenzen nun mal prägt.
1: Ja, das ist eine sehr schöne Frage und die berührt mich auch sehr, weil ich ja jetzt auch kurz vorm Gehen bin sozusagen aus Thüringen, weil ich ja
0: du darfst Thüringen verlassen.
1: Umziehe in ein anderes Land tatsächlich.
0: Okay.
1: Ich bin total reich beschenkt durch dieses ganze Jahr der Auseinandersetzung mit diesem Grenzgebiet, weil ich einfach so viel Kraft in der Natur vorgefunden habe und die Begegnungen mit den Menschen dort vor Ort mich einfach irgendwie so berührt haben und ich da unheimlich viel mitnehmen. Also sowohl für meine eigene Familiengeschichte, das so zu begreifen, ne, was hat meine Oma da eigentlich erlebt, was für ein Zufall, dass sie auf der bayerischen Seite gelandet ist, ne, und nicht auf, also das ist auch so viel, wo man gar nichts in der Hand hat und plötzlich ist deine Biografie, ist dein Leben ganz anders und das ist einfach über dich gekommen irgendwie, ne? So, also diese Dinge, die so groß sind, wie jetzt auch eben ein Krieg oder die ganzen Nachwirkungen oder so und wie trotzdem dann die Dinge sich einfach weiterentwickeln und diese ganzen Erzählungen, ne, von Familien, die getrennt waren, die sind natürlich unheimlich schwer und auch traurig und gleichzeitig dann aber auch wieder die positiven Erzählungen, ne, wie man sich dann wieder getroffen hat und was hat sich verändert? Also ich habe das Gefühl, ich begreife es besser. Ich begreife es auch nicht unbedingt so, dass ich alles in Worte fassen kann, aber so von einem Reichtum, den ich von dort mitgenommen hat, also auch aus der Natur sozusagen, aus diesem Dortsein, unterwegs sein und einfach auch zu merken, dass die Dinge weiterlaufen. Also selbst wenn es manchmal sehr lange, vielleicht auch schwere Zeiten gibt, dass es doch, es scheint wie so ein Rhythmus zu geben, wo dann auch einfach wieder positive Dinge entstehen können. Und gerade dort vor Ort merke ich das, wie viele Menschen einfach nach wie vor da auch engagiert sind, ne, Interesse haben, dass das die Erinnerung da erhalten bleibt, wie wichtig das eigentlich ist und wie unglaublich wichtig ich das finde, dass eigentlich jetzt die Jugendlichen damit viel mehr und viel früher auch in Kontakt kommen, weil daraus können wir eigentlich ganz viel lernen. Also wie möchten wir als Menschen miteinander umgehen und damit eben sowas auch nicht wieder passieren muss, ne, dass eben keine solche Grenzen entstehen. Das finde ich da wahnsinnig eindrucksvoll.
0: Ja, du hast ja vorhin schon mal ganz kurz den Begriff der Heilung einfließen lassen und ich habe auch gerade gedacht, ja, dann letztendlich sprechen wir über posttraumatisches Wachstum. Wie kann es gelingen? Wie können verletzte Landschaften, wie können verletzte Menschen auch in Heilungsprozesse gehen? Und ein Anteil daran ein wichtiger Anteil ist immer Kunst. Kunstkultur kann helfen, Heilungsprozesse in Gang zu bringen und wir waren jetzt vor dem letzten Lied waren wir an der Stelle mit den Videoinstallationen und du hast sehr eindrücklich beschrieben, beziehungsweise ist auch sehr eindrücklich in der Ausstellung wahrzunehmen, wie was passiert, wenn zum Beispiel ein Hund durch diese Landschaft hetzt auf eine Art, ne? Und das hast du sozusagen initiiert in diesem Video. Es ist ein bisschen irritierend, weil es ist ein ganz kleines Video. So ist ein ganz kleiner Fernseher eigentlich nur, oder? So, und ich weiß, ich bin in der Ausstellung gewesen, dachte so, was ist jetzt hier eigentlich? Und es sind ja noch mehr Videoinstallationen und du hast gesagt, deine Videos, und das war ja auch damals in der Ausstellung 2019, du bist eigentlich für große Wände, für große Leinwände, für große Videoprojektionen gedacht. Magst du mal was dazu erzählen?
1: Also ich komme tatsächlich aus diesem Ansatz von, ich möchte gerne im Bild stehen, ich möchte, dass ich so umschlossen bin davon.
0: Okay.
1: Und das heißt, dass ich meine Videoarbeiten, wenn es möglich ist, als Projektion gerne zeige, weil ich dann einfach eine gewisse Größe erzeugen kann und dadurch natürlich die Person auch wie im Bild steht. Ne? Und
0: also
1: das
0: ich bin Teil davon.
1: Ja, und dadurch natürlich auch nochmal eine ganz andere Immersion vielleicht stattfindet. Ja. Ne? Also zum Beispiel gibt es da auch diese zwei Kanalarbeit German Unity Day, wo ich tatsächlich im Harz entlang des ehemaligen Grenzzauns eine Installation aus Luftballons gemacht habe, die mit Helium gefüllt waren. Und das ist eine, wie ich finde, sehr poetische Arbeit, die einfach so ganz in Ruhe zeigt, was hier eigentlich stattgefunden hat. Ja, also da verschmelzen teilweise diese Betonpfosten mit Bäumen, der Stacheldraht wächst aus einem Baum raus. Also es ist so eine Metamorphose dort wahrzunehmen. Tatsächlich auch die Birken, die ja oft als Primärbäume da entlang des grünen Bandes dann entstanden, also als erste kamen fast. Mhm. Deswegen kommen die auch in einer der großen Formate vor, in einem der Gemälde, um dieses, ja, da entsteht dann sozusagen neues Leben, ne? Und daraufhin baut sich dann anderes auf. Und dort im Harz sind die Birken mittlerweile nach diesen 36 Jahren teilweise dann schon wieder abgestorben und andere neue Bäume wachsen sozusagen nach. Und ich finde einfach, wenn ich das als eine Großprojektion habe, deswegen ist es natürlich schön, wenn man diese Möglichkeit hat, dann stehe ich ja richtig drin. Also dann kann ich eigentlich dieses Erlebnis, das ich dort vor Ort im Wald hatte, kann ich richtig schön rüber transportieren für den Betrachter, der dann einfach so umschlossen ist von der Arbeit, dann dieses Waldrauschen hat und dann richtig sich so reinversetzen kann, wie es dort vor Ort ist. Und das ist für mich einfach eine ganz große, das ist einfach meine Idee, ne, wenn ich mit Video arbeite, dass ich versuche, so eine Situation zu kreieren, die dann dem Betrachter das wieder nachvollziehbar macht eigentlich. Ja.
0: Das heißt, du brauchst eigentlich viel größere Räume.
1: Naja, also ja, gerne. Also ist natürlich schön, wenn man Videoarbeiten als Projektion sehen kann oder wenn ich sogar einen Raum habe. Also teilweise ist es ja auch möglich, hat ja eine Arbeit auch. Weiß gar nicht, 2024 war das, da war ich auch in der Kunsthalle eingeladen und konnte da meine Arbeit The Fight sehr groß projiziert unten im Erdgeschoss zeigen. Und das sind natürlich Situationen, über die man sich freut, weil man dann einfach so eine Arbeit richtig rüberbringen kann, für mich. Und klar, wir haben jetzt Bildschirme, aber es war einfach letztendlich auch, sag ich mal, der Kompromiss, wie kann ich die Arbeiten dort zeigen, weil sie sind ein wirklich elementarer Bestandteil meiner Auseinandersetzung. Teilweise eben auch nochmal anders als die Malerei, die sich auch für mich so zusammenfügen als verschiedene Bestandteile. Also zum einen Leitenhausen, wo es ja wirklich um diesen Ort geht, der nicht mehr da ist, in der Vogelperspektive mit der Drohne gefilmt. Dann diese Point-of-View-Kamera, wo man so richtig krass reingezogen wird über dieses Wackeln und dann eigentlich sowas, ja, eben Ausgleichendes, Poetisches über die Luftballoninstallation, die ja tatsächlich am 3.10.2025 dort vor Ort entstanden ist, nämlich am Tag der Deutschen Einheit. Ist natürlich alles sehr bedeutungsschwer und wichtig, aber tatsächlich war das für mich auch so ein Akt von, ich gehe dahin, ne? Ich hatte den Ort vorher schon entdeckt bei einer Exkursion und das ist einfach mitten im Wald, du musst genau wissen, wo du dahin gehst, sonst findet man das auch nicht unbedingt und da steht einfach noch der Rest von 1952 von diesem Zaun und das hat mich wahnsinnig beeindruckt und deswegen wollte ich da vor Ort diese Arbeit machen und natürlich diese Ballons, die dann auf letztendlich die friedliche Revolution auch verweisen, weil was damals ja passiert ist, war ja auch ein großes Glück, ne, dass einfach die Ideen der Menschen so stark waren und auch die Akteure der Politik damals tatsächlich entschieden haben, wir schlagen diesen das jetzt nicht nieder, sondern wir lassen das jetzt durchgehen. So, ja. Mhm.
0: Und dann gibt's da noch die Pflanzen. Du hast gerade schon von den Pionierbäumen gesprochen, die Birken. Und dann gibt es ja noch die ganz kleinen. Also wir sind vorhin eingestiegen mit dem Thüringer Schiefergebirge, Lehesten, ne? Und ich weiß, wir haben mal drüber gesprochen, über die Moose und Flechten, die ja wirklich gerade im Schiefergebirge sind, die ja sehr verbreitet und sind, das sind die, die überhaupt Raum geben, die überhaupt Nahrung geben all den Pionierpflanzen, die danach später kommen. Bist du Moosen und Flechten begegnet?
1: Absolut, tatsächlich. Und ich liebe die auch, also weil die Farbigkeit, ne, und die unterschiedliche Struktur, also es gibt ja so viele unterschiedliche Arten. Und ich habe die tatsächlich auch aufgenommen in einem Gemälde, das zeigt, ja, wie diese Flechten sich aus dem Bild heraus bewegen. Also ich habe tatsächlich mit feinem Nägern, ich weiß nicht, wie viele tausende Stiche in diese Leinwand gesetzt. Und dann wächst das sozusagen aus der Leinwand raus. Und ja, genau, die Arbeit gehört auch zur Serie Relic, also zu den Relikten. Und genau darum ging es auch, ne, so ein bisschen die Gattung da auch aufzuweichen und zu sagen, hier, da gehe ich ein bisschen in den Raum. Mhm. Genau.
0: Und dann gibt's auch Tiere.
1: Ja, ich habe eine Installation aus Tagfaltern. Und das war auch toll, weil ich tatsächlich auch so eine Tagfalter-Monitoring-Führung mitmachen konnte am Grünen Band mit Kevin Töfke von der Stiftung Naturschutz, der dort also auch der Experte für Tagfalter und Schmetterlinge ist und der mir da auch sehr viel geholfen hat, indem er mir dann Listen geschickt hat von den Gefährdeten und ich dann einfach schauen konnte, mit welchen möchte ich tatsächlich dann für die Installation weiterarbeiten. Und die sind alle auch so, ja, ich würde sagen so 40 mal 50.
0: Die sind richtig groß.
1: Ja, und die habe ich auch mit Öl auf Leinwand gemalt und dann auf so ein grelles Fell, Kunstfell aufgenäht. Und die sind dann, also diese Umrandungen der Schmetterlinge sind in Pink, Orange, Rot. Und die sollen richtig knallen, sind an einer Wand, sind so 12 verschiedene. Und da geht's wirklich auch um so einen Alarm, ne? Hier, die sind vom Aussterben teilweise bedroht. Die sind auf der roten Liste. Die gibt's manche von denen nur noch im grünen Band. Also es ist einfach auch dieses darauf hinzuweisen, welche Schönheit wir eigentlich in der Natur vorfinden können und ja, wie wichtig das auch ist. Und deswegen finde ich das auch großartig, dass das Grüne Band ja letztendlich auch durch diesen Naturschutzstatus da wirklich vielen Tieren und auch Pflanzen eben einen Rückzugsort bietet.
0: Ja, das war Susanna Hanna heute im Gespräch zu ihrer aktuellen Ausstellung und die sich sehr mit sehr verschiedenen Facetten des Grünen Bandes auseinandersetzt, künstlerisch.

0: Ihr hört die Frauenredaktion, heute zu Gast Susanne Hanna, Künstlerin, aktuell noch in Erfurt lebend, bald das Land verlassend. Und passend dazu, es ist sehr schön, hast du ein Jahr geforscht praktisch zum grünen Band und hast das künstlerisch verarbeitet, bist dazu in Kontakt gekommen mit Menschen aus der Gegend, mit Landschaft, mit Tieren, Pflanzen und allen Wesen, die da noch sind, die in der Transformation sind, dieser Landschaft. Und das hat Spuren hinterlassen, auch in dir. Und wer das anschauen möchte, die künstlerische Umsetzung dazu, kann jetzt noch in die Kunsthalle gehen, bis Mitte August auf jeden Fall, Kunsthalle Erfurt. Und danach wird die Ausstellung oder ähnlich konzipiert in Leipzig weitergehen.
1: Ja, genau. Ich freue mich sehr, dass es direkt im Anschluss tatsächlich die Möglichkeit gibt, dass die Arbeiten nach Leipzig wandern. Mhm. Die werden dort in der KK5-Galerie gezeigt. Und ja, also es wird natürlich eine Veränderung geben in der Präsentation und es können auch nicht alle Arbeiten mitgehen, aber es wird auf jeden Fall so als Schwerpunkt dort auch noch zu sehen sein.
0: Ja. Und das ist ja im Zuge des Stipendiums, also bist du ja gefördert worden und das heißt, es wird auch einen Katalog geben, mit dem du dich ein bisschen mehr in der Welt präsentieren kannst, was für Künstlerinnen ja immer sehr wichtig ist.

0: vorgefunden habe, befasse. Und das kann eben ein Turm sein, der teilweise von Bäumen überwuchert wird, der im Verfall ist. Oder eben diese vorhin schon angesprochene Görsdorfer Mauer. Da wurde tatsächlich 1982 um den kleinen Ort Görsdorf mit, ich glaube, 60 Einwohnern noch eine Mauer nach Berliner Vorbild gebaut. Und da ja, ist eben ein Teil erhalten. Und dann ja auch so andere Relikte des der Grenzaufbauten, die ich eben dann zum Teil gezeigt bekommen habe oder vor Ort auch gefunden habe, wie so ein kleiner Mini-Bunker und dann eben natürlich immer wieder der Kolonnenweg, der sich ja so schön als Linie in die Landschaft reinschreibt und das eigentlich nach wie vor, egal welchen Ort entlang des Grünen Bandes man sieht, definiert. Mhm. Also ist für mich so ein total emblematisches Bild dieser Kolonnenweg. Das sind ja so 3 Meter lange Beton, also 3 mal 1 Meter große Betonstücke gewesen. Und die sind einfach auch so schwer, dass die an den meisten Orten natürlich nach wie vor liegen. Also ich weiß nicht, wie viele Kilometer entfernt worden sind. Es ist nicht viel. So. Mhm. Und das habe ich eben immer wieder auch diesen Kolonnenweg mit aufgenommen in den Bildern. Und dann teilweise auch ist es wirklich einfach ein Landschaftsbild, in dem dann eine feine Linie die ehemalige Grenze anzeigt. Und ja, das ist für mich so eine ganz passende Ergänzung zu den Videoarbeiten, also im Arbeiten auch schon, dass ich da einfach in so einem ruhigen Flow-Zustand mich mit der dem jeweiligen Sujet quasi auseinandersetze und generell auch in meiner Malerei immer in Serien eigentlich arbeite. Das heißt, ich habe so einen konzeptuellen Überbau für eine Serie und arbeite dann manchmal jahrelang immer wieder an dieser Serie. Und das ist schön, dass es jetzt, also für mich ist es jetzt auch nicht unbedingt ein abgeschlossener Werkkomplex. Es ist natürlich jetzt hier zu sehen, das habe ich alles umgesetzt, aber ich bin nach wie vor so in dem Thema auch drin, dass ich denke, da werden schon auch noch weitere Arbeiten dazu entstehen. Mhm.
1: Ja. Ja, das hast du ja auch gesagt, dass dieses Thema arbeitet in dir auch nach. Das verändert auch heute noch Menschen. Es schreibt sich heute noch in die Körper ein. Und ich weiß, wer schon mal auf dem grünen Band gelaufen ist, diese Klötze, diese Betonklötze, auf denen man läuft halt, es ist auch schwer zu laufen.
0: Genau, also es ist wirklich schwer zu laufen. Teilweise gibt es welche ohne diese Löcher, also aber die meisten haben wirklich dann auch so, ich weiß nicht, 10 Zentimeter große Löcher oder 15. Mhm. Und das heißt, man muss richtig aufpassen, dass man da nicht umknickt, was ja mir natürlich auch gleich am Anfang vom Stipendium passiert ist, dass ich da irgendwie unterwegs war und parallel so fotografiert habe und tschack, habe ich mir irgendwie den Knöchel schön verstaucht. Also genau, das sind so so Dinge, die, wo man auch merkt, so, es ist nicht einfach, da zu laufen. Nee. Also es ist auch nicht so, dass es unbedingt viel Spaß macht, da jetzt 30 Kilometer zu wandern, weil man einfach immer in dieser Aufmerksamkeit sein muss. Ne? Also es gibt natürlich Bereiche, wo man auch schön dann in der Mitte laufen kann, mhm, aber an manchen Stellen ist es ja auch teilweise, dass das bisschen ja überwuchert ist oder halt, sag ich mal, mehr Gras wächst und dann muss man schon auf diesen Platten unterwegs sein und die sind dann nicht unbedingt sehr, sehr angenehm.
1: Ja, die Grenzen sind zu achten, ne? Und diese Übergänge. Und wie geht es für dich jetzt weiter? Das heißt, du wanderst aus aus Thüringen. Du lässt diese Grenze hinter dir.
0: Ja, ich bin gespannt. Also wir werden tatsächlich umziehen nach Barcelona. Und es wird ein großes neues Kapitel aufgeschlagen. Und ich bleib aber natürlich Thüringen auch verbunden und habe ja hier mittlerweile auch nach so einer langen Zeit wirklich viele nette Menschen gefunden und bin hier auch im Verband Bildender Künstler, wo ich auch bleiben werde und bin nach wie vor auch immer wieder hier. Also es wird auch im Oktober noch eine Ausstellung geben hier im Kulturhaus Dacheröden, wo ich quasi schon eigentlich seit 2 Jahren ausgemacht habe, dass ich da neue Arbeiten präsentiere, die auch dann einen ganz anderen Aspekt nochmal zeigen werden. Und genau, da freue ich mich drauf. Da komme ich also schon wieder.
1: Okay, da freue ich mich auch. Ich freue mich, wieder von dir zu hören. Vielleicht schaffen wir es in den nächsten Jahren, wieder eine gemeinsame Sendung zu machen und einfach gemeinsam auf die Spurensuche zu gehen. Was hat sich verändert? Wie ist auch Transformation gelungen? Wie geht Heilung über eine Annäherung auch an kritische Gegenden? So, und wir wissen, Thüringen und der gesamte Osten ist geprägt von

0: von diesem grünen Band. Und wir müssen jeden Tag lernen, damit neu wieder umzugehen. Ich danke dir, Susanne. Und wir hören uns wieder in 2 Wochen. Diese Sendung ist zum Nachhören in der Wiederholung am Sonntag, 9 Uhr. Und ansonsten in der Mediathek in der nächsten Woche.
1: Ja, vielen
0: Eine
1: Dank.
0: Gute Zeit.

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1: Hallo, hallo, hallo, ihr hört Handmade, das Musikmagazin mit mir, Annika, und Grüße gehen raus an alle ZuhörerInnen an den Radios in Erfurt, Weimar, Jena, Nordhausen, Saalfeld, Rudolstadt, Eisenach und Ilmenau und natürlich an alle am Livestream im kompletten Freistaat. Am Radio machen liebe ich es besonders, Menschen zu treffen, die ihre Musik mit genauso viel Leidenschaft machen. Als sich meine heutigen Gäste die Band Oscars Mom 2019 gründeten, ahnte noch niemand, dass schon im Jahr darauf mit Corona das Bandleben mit Live-Auftritten ein vorläufiges Ende hat. Davon haben sie sich aber nicht entmutigen lassen und haben 2020 sogar den Thüringen Grammy in der Kategorie Bester Song gewonnen. Nach einer Tour durch Deutschland und Polen kam erstmal eine Pause, aus der sie sich in diesem Jahr mit teilweise neuer Besetzung zurückmelden. Wer sie sind, was für Musik sie machen und was sie immer dabei haben, hören wir gleich. Vorher gibt's ihre erste neue Single aus diesem Jahr. Hier sind Oscars Mom mit Marina.

0: Ihr hört Handmade, das Musikmagazin. Ich bin Annika und bei mir am Telefon sind jetzt Lisa und Vincent von Oscars Mom. Schön, dass ihr da seid.
1: Hallo, schön,
2: Hallo.
1: Dass wir da sind.
2: Danke, dass wir da sein dürfen.
0: Oscars Mom besteht aus dir, Lena, der Sängerin, und so ein bisschen Gitarre und Keys spielst du auch. Vincent ist am Bass. Wen wir heute nicht mit vom Mikro haben, sind Robert an der Gitarre und Sebastian von den Drums. Da ist gar kein Oscar dabei. Woher kommt der Name Oscars Mom?
1: Ja, das ist eigentlich eine ganz lange Geschichte und es gibt es ja schon eine Weile. Und damals, als wir gestartet haben, waren wir noch zu zweit und hatten überlegt, was können wir nehmen, was irgendwie so ein bisschen Indie klingt, was im Kopf bleibt, wo die Leute vielleicht auch mal nachfragen, wo kommt das her? Und das ist eigentlich so eine simple Geschichte. Meine Schwester hatte mal in unsere Familiengruppe geschrieben, wir brauchen mich nicht von der Schule abholen. Oscars Mom nimmt mich mit. Und dann habe ich gedacht, das ist der mega gute Bandname. Und habe es dann damals so meinen Bandkollegen gezeigt und er fand es auch voll gut. Und ja, also die Person, mit der ich es gegründet habe, gibt es leider nicht mehr bei Oscars Mom, aber bisher fanden es andere, glaube ich, ganz cool, oder?
2: Ja, ein bisschen entwickelt sich die Story ja auch ein bisschen weiter mit Oscars Mom, weil wir lernen ja alle in unserem Laufe des Lebens so einen Oscar kennen und jeder kennt den Oscar und das ist irgendwie relatable und deswegen es gibt auch mal neue Oscars.
1: Ja, stimmt.
2: Grüß gehen raus an Oscar.
0: Weiß denn Oscars Mom auch, dass sie dafür die Namensgeberin war?
1: Ja, die weiß das. Ich hatte das Thema schon öfter mal mit ihr, aber ich glaube, sie hat noch nicht so den richtigen Bezug dazu, weil die kommt ja aus meinem kleinen Dorf in Brandenburg, wo ich aufgewachsen bin. Und jetzt dieses Wochenende, witzigerweise, spielen wir auf dem Dorffest dort. Das erste Mal, meine Eltern hatten das angefragt und wir fanden das ganz lustig. Und da wird ja Oscars Mom auch im Publikum sein. Vielleicht wird sie dann auch mal so ein bisschen mehr Bezug dazu bekommen, dass sie eigentlich Namensgeberin ist.
0: Was für ein Full-Circle-Moment für euch.
1: Ja, jedenfalls.
0: Sehr cool. Eure erste EP hieß auch Who the Fuck Knows Oscars Mom. Okay, jetzt kennen wir die Geschichte dazu. Aber wer euch noch nicht kennt und eure Musik, du hast es gerade schon angedeutet, ihr wolltet gerne Indie klingen. Wie klingt denn Oscars Mom? Wie würdet ihr euren Sound selber beschreiben?
1: Ja, wir sagen immer so grob Indie Alternative Rock, um es mal zusammenzufassen. Ganz am Anfang mit Sun haben viele so diesen Grunge-Charakter gesehen. Ich glaube, davon haben wir uns so vielleicht so ein bisschen verabschiedet. Mittlerweile vielleicht geht's eher so in Richtung Early Wolf Alice, bisschen Paramore of Indie. Das ist so ein bisschen dieses, ich manchmal versuche reinzumixen, aber ist nur irgendwie noch ein Stil, wo wir gut reinpassen.
2: Ja, Alternative ist so wie Richtung, ich will es nicht sagen, wie die Talent vielleicht so ein bisschen die Richtung.
1: Ja, dann aber auch auf Indie mit Synthies so ein bisschen.
0: Vielleicht muss es ja auch gar nicht in eine Schublade passen. Also vielleicht passt es ja. Ja, genau. Ihr habt euch 2019 gegründet, 2022 eure erste EP rausgebracht und wart auf Tour. Danach gab es erstmal eine musikalische Pause und 2026 seid ihr zurück. Warum ist jetzt der richtige Zeitpunkt, wieder anzufangen?
1: Ja, also tatsächlich war es so, wir hatten ja 2022 ein total aufregendes Jahr mit Tour und Initiative Musikförderung, Popstipendium, dann auch diversen Menschen, Firmen, die da irgendwie mit dranhängen, dass wir das mit vermarkten, dass wir dann auch mit die Musikvideos drehen, dass wir im Studio alles noch fertig machen, das Booking und so weiter. Also ich glaube, jede Band kennt das, ist einfach anstrengend, ist so ein Fulltime-Job. Die Musik ist dann gar nicht mehr so das Hauptaugenmerk eigentlich, sondern nur, wenn man halt dann auf der Bühne steht. Und das war super anstrengend und wir haben danach so die Hälfte der Band verloren einfach. Und da haben Robert und ich damals, waren dann auch erstmal so ein bisschen frustriert und fertig, dass wir dann gesagt haben, wir machen jetzt erstmal eine Pause. Hatten dann aber zwischendrin mal einen Drummer gefunden, der dann aber leider auch wieder ausgestiegen ist. Und dann haben wir uns gesagt, jetzt nehmen wir uns wirklich richtig Zeit, einfach Leute zu finden, die zu uns passen, dass wir sagen, so, wir wollen vielleicht nicht mehr so hoch hinaus wie 2022, aber wir wollen Menschen haben, mit denen wir einfach gut klarkommen, die einfach Bock haben, die so ein bisschen angekommen einfach auch sind, die auch vielleicht um Erfurt herum leben und auch leben, also weiterhin leben wollen. Ja, und dann haben wir Basti erst gefunden und später Vincent. Vincent und ich kannten uns schon. Ich wusste aber nicht, dass Vincent auch Bass spielt. Ich glaube, du hast vorher auch gar nicht Bass gespielt.
2: Also tatsächlich habe ich vorher keinen Bass gespielt. Ich habe bis dato nur noch Gitarre und Dudelsack gespielt. Und also E-Gitarre und Dudelsack, aber auch normale Gitarre, also Akustikgitarre. Und ich habe dann irgendwie auf die Nachricht reagiert, als Oskars Mann dann damals einen Basser gesucht hat, habe ich dann einfach reagiert, ja, ich spiele zwar Gitarre, aber der Sprung zum Bass ist ja nicht so weit, deswegen habe ich mich dann kurzfristig dazu entschieden, dann doch noch Bass zu lernen, mir noch einen Bass besorgt. Und kurzfristig zur Probe habe ich mir noch von einem Freund damals einen Bass ausgeliehen, ganz eilig. Und dann hat es dann alles gut geklappt, dann habe ich mir noch einen eigenen Bass gekauft.
0: Und hast du es auch nicht bereut?
2: Noch nicht, nee, bereut habe ich noch gar nichts.
1: Nee, aber es hat einfach gut gepasst. Also Witz und ich kannten uns vorher auch schon. Dann war es für mich natürlich auch nochmal so ein bisschen mehr bequemer, einfach auch, okay, ich kenne die Person und ich kann die einschätzen, es kann auch wirklich klappen. Basti ist einfach auch so ein ganz toller Mensch, den wir jetzt an den Drums haben. Das hat wirklich, ich glaube auch jetzt, diese Bandkonstellation passt sehr, sehr gut einfach. Es sind einfach alles super liebe Menschen und die haben Bock, ja. Und Vincent, keine Ahnung, er konnte plötzlich Bass spielen. aber er spielt jetzt auch ab und zu mal Dudelsack auch bei uns. Das haben wir jetzt schon mal bei den Akustik-Sets versucht. Da haben wir mal eins, was uns mit Dudelsack gespielt. Das war auch lustig.
0: Wie cool. Aber wie passt das dann in die Schublade Indie Alternative Rock?
1: Ja, die gibt's dann ja nicht mehr.
2: Ist dann ein bisschen weit ausgeöffnet, glaube ich.
1: Ja, man braucht ja so ein bisschen auch was vielleicht einen abhebt.
0: Auf jeden Fall. Und Dudelsack ist ja auch so ein schönes Instrument.
2: Also, ja, also es kommt drauf an, in welchem Ohr, aber prinzipiell ist es.
1: Es darf
2: auf jeden Fall nicht zu nah am Ohr sein, aber ich denke mal, in der Aufnahme klingt es dann am Ende gut.
1: Ja, ist cool. Also auf den, bei den Live-Auftritten war es auch einfach immer der Banger für alle. Also es
2: kam richtig gut an.
1: Es kam mega gut an. Ja, voll.
0: Cool. Was waren denn so eure Bedenken, als ihr euch jetzt wieder dafür entschieden habt, Musik zu machen, neue Songs zu schreiben und zu veröffentlichen? Und worauf habt ihr euch auch am meisten gefreut?
1: Also Bedenken vielleicht. Also ich hatte, glaube ich, gar nicht so viel Angst, dass die Band jetzt nicht so funktioniert. Also dass sie sich sofort wieder auflöst, weil wir auch gesagt haben, wir gehen irgendwie erstmal einen Schritt zurück und machen ein bisschen entspannter. Mhm. Und dann ist es ja aber auch so, dass mittlerweile jetzt, und die Band gibt es jetzt, glaube ich, irgendwie 7, 8 Jahre, und unsere Leben haben sich ja sehr verändert mit der Zeit. Und manche von uns haben jetzt auch schon Kinder während der Zeit bekommen und so weiter. Basti jetzt ja auch neu reingekommen ist, der hatte halt schon 2, hat jetzt noch mal ein 3. bekommen. Und das ist natürlich so eine Sache, dass man immer so sein Leben, das man sonst hat, zusammenbringt mit der Musik. Und ich glaube, da hatte ich so ein bisschen, ist immer mal wieder so, dass ich denke, ja, wenn jetzt mal irgendwie eine gute Chance kommt, irgendwo was Cooles zu machen, dann haben wir einfach keine Zeit dafür alle. Oder keine
2: Kapazität. Irgendwie für alle einen Termin zu finden und passen dann so.
1: Ja, genau.
2: Und auch dann zu einem gesetzten Termin alle auch gleichzeitig Zeit haben, ist vielleicht auch schwierig.
1: Ja, aber ich habe mich auf jeden Fall gefreut auf alles, was kommt, auf die neue Musik, die wir jetzt auch machen. Alles, was wir jetzt neu geschrieben haben, klingt so toll. Und wir waren im Studio, haben jetzt uns nochmal ein bisschen auch umorientiert, haben einen Freund auch von uns, der ein Studio aufgebaut hat, hat jetzt bei uns Mix und Master gemacht. Und da bin ich echt so zufrieden wie noch nie. Also ich finde die 2 neuen Songs finde ich so toll. Und da freue ich mich auf jeden Fall auf das, was jetzt so demnächst noch kommt und auf unsere Bandausflüge, die damit zusammenhängen und so.
2: Und die kommenden Auftritte und Aktivitäten, die wir schon hatten, da habe ich mich auch immer noch gefreut. Das war mal schön.
1: Ja.
0: Da werden wir auf jeden Fall heute noch ganz viel drüber sprechen. Erst nochmal die Frage, wie entsteht denn bei euch Musik? Also bringt einer den Text mit, einer bringt eine Melodie mit und dann wird es irgendwie zusammengeworfen? Oder wie entsteht bei euch Musik?
2: Also im Prinzip entstehen die Songs im ersten Schritt so im Proberaum, würde ich sagen. Also, dass einer hat irgendeine coole Melodie, irgendwas, was auf seinem Instrument, sei es auf dem Bass oder auf der Gitarre oder manchmal auch auf dem Keyboard, aber meistens fängt es mit der Gitarre und mit dem Bass an, habe ich so den Eindruck.
1: Ja.
2: Und dass dann irgendwas darauf dann aufgebaut wird und dann im Prozess schreibt Lena meistens dann irgendwie so ihren Text oder hat meistens schon irgendwelche Texte parat, die dann wieder irgendwie darauf angepasst werden irgendwie.
1: Ja, genau. Also eigentlich beim Jam entsteht das. Genau. Vieles jetzt. Das ist nicht immer so gewesen. Früher habe ich tatsächlich manchmal schon Songs vorgeschrieben am Klavier oder eine Gitarre oder manchmal hatte Robert auch schon irgendwie eine Line. Aber jetzt aktuell entstehen Songs eigentlich oft zufällig, wenn wir am Anfang der Probe ein bisschen rumjammen einfach und dann gibt's entweder für ein Lied, also irgendwo so ein paar Fetzen, genau, oder es wird darauf was getextet. Und jetzt Vincent, wo Vincent ja neu ist, der hat auch ja schon Musik gemacht und hat auch noch ein paar Texte zu Hause rumliegen. Das heißt, so in Zukunft werden wir uns da bestimmt auch ein bisschen mehr noch aufteilen. Das ist unser Plan auf jeden Fall.
0: Woher kommen die Texte? Sind das Dinge, die euch selber passiert sind? Welche Geschichten möchtet ihr mit eurer Musik erzählen?
2: Ja, sowohl eigene Geschichten, Sachen, die man aus dem Leben erlebt hat oder so erleben, oder vielleicht auch Sehnsüchte, die man nicht erlebt hat. Und so Sachen in der Richtung und vielleicht auch Verarbeitetes oder so allgemein.
1: Ja, ich glaube, wir verarbeiten damit einfach Beziehungen, Situationen, auch irgendwelche gesellschaftlichen Ereignisse, politischen Sachen und so weiter. Das wird einfach alles über die Musik dann rausgelassen.
0: Den Song, den ihr als letztes veröffentlicht habt, ist Backflip. Worum geht's ganz konkret in dem Song?
1: Also bei Backflip geht es eigentlich um eine persönliche Story von mir, dass wir jetzt in dieser Zeit, wo wir auch die Band dann so ein bisschen liegen gelassen haben, wo wir Pause hatten, da fing es bei mir halt an, dass ich so ein paar mentale Struggles hatte und bei mir im privaten Umfeld noch ein paar Sachen passiert sind. Und dass ich dann gemerkt habe, irgendwie mein Körper geht irgendwie nicht mit, der macht immer irgendwas Komisches. Ich war dann ständig irgendwie beim Arzt und der hat immer gesagt, ist eigentlich alles in Ordnung, es wird immer alles durchgecheckt. Und quasi ging es darauf hinaus, dass es so ein bisschen einfach psychisch ist. Und dann habe ich halt diesen Song geschrieben, dass man halt, man manchmal sich so ein bisschen hilflos fühlt. Man weiß irgendwie, der Körper schreit irgendwie, er sagt irgendwas, ist nicht in Ordnung, aber man weiß halt nicht genau, was los ist.
0: Und hat dir dann der Song da auch geholfen, so ein bisschen rauszukommen mental?
1: Auf jeden Fall auch. Also ich glaube auch die Band an sich, das hat mir immer auch eine große Quelle auch gegeben, als Ausgleich, auch vielleicht als Punkt von Resilienz, den man sich da auch so mit schaffen kann, weil ich habe auch einen anstrengenden Job, also ich bin eine Sozialarbeiterin und dann hat man immer den ganzen Tag auch mit Problemen und Herausforderungen von anderen Menschen zu tun und bei mir ist das kongruent mit der politischen Lage, die sich auch so entwickelt, das ist ein bisschen schwierig und deshalb ist es total wichtig, dass man dann immer auch einen Ausgleich hat und Musik ist für mich immer so Platz Nummer eins gewesen, das ist einfach immer sehr, sehr wichtig für mich gewesen und deshalb auch ein wichtiger Punkt, dass man sich da wieder Kraft rausholt. Ja, natürlich auch immer wichtig, dass wir dann irgendwie so ein stabiles Bandgefüge haben, wo man sich gegenseitig vielleicht auch mal ein bisschen auffangen kann.
0: Dann hören wir jetzt Backflip.

0: Herzlich willkommen bei Handmade, das Musikmagazin. Heute mit Lena und Vincent von Oscars Mom und ihrer aktuellen Single Backflip. Zu diesem Song habt ihr ein Musikvideo gemacht, an dessen Entstehung ihr uns auf Instagram teilhaben lasst. Was macht ihr lieber, Musikvideos oder auf der Bühne stehen?
1: Denkst du? Ich denke, es gibt sich so die Hand, also so 50-50, glaube ich. Ja. Also ich glaube, beides macht auch deine Art Spaß.
2: Ja, auf jeden Fall. Ich glaube, also auf der Bühne zu stehen, ist für mich manchmal, also obwohl ich das jetzt ja auch schon ein bisschen mache, manchmal irgendwie ein bisschen anstrengend, weil es ist ja immer auch mit Aufregung verbunden davor. Und dann muss alles so on point quasi klappen. Und dann, wenn man sich so reingespielt hat, dann ist das auch mega cool. Und dann ist es auch mit den Leuten auch total toll, wenn die mitmachen. Aber so davor, danach, die Vor- und Nachbereitung, da finde ich manchmal tatsächlich Musikvideos sogar noch ein Ticken entspannter, obwohl es ja mehr Aufwand ist. Aber da kann man halt so ganz viel, ich bin dann immer so, ich habe immer ganz viel schon im Kopf, wie man Sachen machen kann. Und dann gibt man sich gegenseitig da auch so immer Input, dass dann immer noch was Neues entsteht.
1: Es gibt auch so viele Faktoren, die man sich beeinflussen kann, wie man beeinflussen kann, was man auftritt, halt nicht immer so ganz beeinflussbar ist, außer durch die Probesituation, dass man halt mehr probt oder so. Aber manchmal passieren halt auch unvorhergesehene Sachen beim Auftritt oder so, dass man halt, muss man dann in der Situation dann reagieren. Und ich denke mal, ich verstehe auch, was du meinst, dass man da beim Musikvideo ein bisschen mehr Einfluss hat, sagen wir mal, oder?
2: Ja, auch vor allem halt der Druck einfach raus ist. Also wir gehen da immer so ran, wir haben einfach eine gute Zeit. Es ist immer so lustig auch, das zu machen, zu drehen. Und deshalb ist es einfach immer Spaß, reiner Spaß.
0: Und wie bereitet ihr euch auf Konzerte vor? Also wird da wirklich eine Choreo geübt? Wer steht wann, wo? Was passiert auf der Bühne? Ritual mit davor, was immer gemacht werden muss, sonst gibt es Unglück oder so? Wie läuft es bei euch?
1: Also wir proben auf jeden Fall vorher viel. Wir haben jetzt zumindest keine hundertprozentige Choreografie für alles. Aber so zumindest als kleines Vorbereitungsritual zur Auflockerung haben wir so einen Sprung, den wir manchmal machen. Wir hüpfen also quasi dem Hampelmännchen einfach so im Kreis, dass wir stehen im Kreis und machen einen kleinen Hampelmann sozusagen einfach zur Auflockerung.
2: Und einer schreit Oscars und die anderen Mom.
1: Genau.
2: Oscars Mom. Und bei Mom springen alle so als so wie so ein Seestern in die Luft.
1: Genau. Wie beim Hampelmann halt, dass man alle Arme ausstreckt, alle Beine und so. Es sieht total bescheuert aus, aber wir bilden uns ein, dass es uns ein bisschen auflockert vom Auftritt, dass wir...
2: Genau, aber das ist so das und ich glaube so während des Konzertes, wir haben manchmal so ein, zwei Sachen, wenn wir irgendwie was Neues haben, wo wir uns einfach noch ein bisschen unsicher sind, da merkt man, dass wir manchmal noch, wenn wir das selber merken, wir sind da ein bisschen verkrampft an der Stelle, dass wir dann erstmal an der Stelle was einüben, weil das besser ist, als verkrampft auszusehen und das legt sich dann aber immer mit der Zeit. Ne? Also es ist dann so... wenn man das noch ein paar Mal gespielt hat, dann kommt dann vieles natürlich und sprechen wir jetzt uns auch nichts ab.
1: Ja, also ist auch noch recht viel spontan gehalten.
0: Ihr habt es gesagt, in Brandenburg spielt ihr schon, um die Original Oscars Mom zu treffen, die dann auch dabei sein wird. Wo seid ihr denn aber in Thüringen noch zu sehen dieses Jahr?
2: Also wir planen am 26.09. gerade ein Konzert im Predigerkeller. Mit Chasing Snails und The Boy Group. Also es sind dann drei Bands. Und da haben wir gerade so einen kleinen Antrag nochmal geschrieben, auch bei der Kulturförderung, weil wir Bock haben darauf, ein bisschen was Größeres zu machen. Wir wollen den Abend nennen How I Met Your Band und dann Meet New Bands oder Meet New Music and New Friends.
1: Genau.
2: Das wird dann.
1: Genau.
2: Also,
1: sind wir das schon, oder? Ja.
2: Ja, klar.
1: Also wir haben halt vor, mit so Armbändern das zu machen, dass man irgendwie entweder offen für neue Kontakte ist oder man möchte einfach nur so den Abend bleiben, einfach so, oder man möchte, was war die dritte Option nochmal?
2: Oder man ist schüchtern, aber hat Bock, angesprochen zu werden. Also wie auf so einer Single-Party quasi, hat man drei verschiedene Farben an Armbändern, aber es ist halt da, um neue Friends zu finden, nicht um jemanden die große Liebe zu finden.
1: Ja, es geht mehr um Freunde. So.
2: Ja, genau, um Kontakte zu knüpfen. Das ist ja auch ein großes Thema irgendwie, dass viele Menschen sehr einsam sind. Und das ist ja cool einfach. Da kann man die lokale Musikszene unterstützen, wenn sie einfach noch nicht so groß sind, aber Bock haben. Und man kann aber gleichzeitig auch noch neue Leute treffen. Also ich finde das eine ganz coole Kombi.
1: Ja.
2: Genau.
0: Ja, das ist eine richtig coole Idee.
2: Genau. Ja, auf jeden Fall. Ich finde es auch cool.
1: Ja, ich finde es auch.
2: Wir haben es ja auch ausgedacht. Genau, und dann spielen wir, jetzt muss ich gerade mal gucken im Kalender, auf jeden Fall am 27.11. noch im Kasseturm in Weimar. Ja, und da suchen wir gerade, also wir haben noch keine Supportband, aber da überlegen wir gerade noch, wenn wir noch mit dazu holen. Genau.
0: Oder wenn es jetzt jemand hört, dürfen Sie sich auch gerne bei euch melden.
2: Ja, genau.
1: Ja.
0: Was passiert denn bei einem Konzert von euch? Spielt ihr nur eigene Songs? Spielt ihr auch Cover mit rein? Worauf darf man sich freuen?
1: Also überwiegend spielen wir eigene Songs und vereinzelt Covers, aber ganz wenig nur. Also
2: normalerweise fällt bloß eigentlich nur ein Cover.
1: Ja, höchstens jetzt, zwei manchmal.
2: Ja, wir haben uns jetzt überlegt, jetzt für diesen Samstag, wo wir auf dem Dorffest spielen. Das ist schon ein bisschen auch was Neues für uns. Und mein Vater meinte dann so, ach komm, wollt ihr nicht irgendwie noch zwei, drei Cover spielen? So, ne? Weil er will halt auch ein bisschen so die Dorfleute abfangen. Wir sind so gespannt, was das wird auf jeden Fall. Und dann haben wir jetzt irgendwie auch mal ein, zwei, drei Cover. Gerade müssen wir heute noch mal proben. Und schauen dann, aber eigentlich, also der Fokus sollte immer irgendwie auf der eigenen Musik sein, weil wir sind keine Coverband.
1: Ja.
2: Ja.
0: Ihr habt auf Instagram einen Running Gag, dass ihr aus Karten oder ähnlichen eigene Plektren ausstanzt für Gitarre und Bass. Wie seid ihr denn dazu gekommen?
2: Das ist doch erzählen.
1: Ich habe schon fast gedacht, die Frage kommt nicht, aber ja, also es hat damit angefangen, dass ich irgendwie mal random einen Personalausweis, einen abgelaufenen von mir genommen habe.
2: Und du hast das Ding vor allem.
1: Und ich hatte vor allem irgendwann mal als Geschenk eine Plektrumstanze bekommen. So, ich glaube, das war ein Nikolausgeschenk oder so. Und da habe ich dann diesen Personalausweis einfach ausgestanzt und hab dabei ein Video gemacht, dass ich das so witzig fand, ich habe meinen Personalausweis ausgestanzt. Und dann habe ich dieses Video, hat Lena irgendwann gemeint, hat das genommen und hat es bei Instagram gepostet.
2: Ja, genau. Also man muss dazu sagen, Vincent ist so jemand, der spammt so den Gruppenchat mit vielen Videos zu. Gelegentlich. Und hilft sich dann auch immer bei sehr lustigen Aktionen irgendwie. Und ich pick mir dann immer das raus, was ich lustig finde und frage ihn dann manchmal noch, ich frage ihn in der Regel, ob das okay ist, wenn ich poste. Aber in der Regel sagt er zu allem ja, also es ist immer so. Und da war halt das Video dabei und da habe ich schon gedacht, das ist sau witzig. Das muss ich posten und dann ist das richtig abgegangen.
1: Das ist ziemlich, das erste Stanzvideo, das hatte glaube ich so 26.000 oder so Aufrufe oder so. Ich weiß nicht genau, wie es jetzt der Stand ist, aber es ging relativ schnell und dann haben wir das noch weitergemacht mit einem Reisepass, einem abgelaufenen. Es ist dann ein richtiger Ragefeld geworden irgendwie.
2: Ja, so ein bisschen so ein Mix, ja.
1: Wir haben Vincent durchgestrichen und also mein Nachname ist halt so wie, ich weiß nicht, glaubst du mein Nachname jetzt?
2: Nee, du hast es ja eh
1: öffentlich gemacht. Stimmt, ist ja eh im Internet zu finden. Also gut, also wir haben das Vincent halt durchgestrichen, haben Christian hingeschrieben und haben halt gesagt, ja, ich habe den Perso von Christian Lindner gestanzt. Und das ist dann nochmal viraler gegangen. Über 400.000 Aufrufe raus. Ja. Das konnten wir uns noch nicht ganz erklären.
2: Auf TikTok auch, also es ist halt richtig. also es gibt noch viralere Videos, aber für uns war das halt schon sehr viral. Und deshalb haben wir, in jedem Stanzvideo, was wir machen, hat auch in der Tendenz mehr Aufrufe. Deshalb hat sich das so etabliert. Und wir finden es lustig.
0: Und habt ihr einen Tipp, was sich besonders gut stanzen und dann auch spielen lässt?
2: Ich glaube schon so in der Tendenz eher so der Perso, oder?
1: Der Perso oder halt auch so, was wir auch gemacht haben, mal so Krankenkassenkarten, abgelaufene Karten, EC-Karten oder so. Eine Tosca oder so, genau.
2: Ja. Genau, also so diese...
1: Muss eine gewisse Dicke haben. Wir haben auch versucht, auch mal was auf Papier zu drucken und das dann mit Laminierfolie irgendwie so einzufolieren und das ging nicht so gut, damit zu spielen, weil wir haben dann natürlich auch Kommentare auf diese Videos bekommen und haben die dann nochmal versucht zu stanzen. Boah, die Kommentare lassen sich nicht so gut spielen.
0: Was für eine witzige Idee. Ist es dann auch in eurem Merchandise mit drin, wenn ihr irgendwo auftretet, hier selbst gestanzte Plektren?
1: Also wir haben die Stanze auf jeden Fall bei jedem und Konzert bis jetzt mit und wir werden das auf jeden Fall anbieten weiterhin, wenn es halt irgendwie, dass wenn Leute Bock haben, irgendwas gestanzt zu bekommen, dann sollen sie auf jeden Fall was mitnehmen, was gestanzt werden kann, was entwertet werden kann. Irgendwelche ja. Mitgliedskarten, irgendwelche Karten, Sachen, was sie nicht wollen, was sie nicht mehr brauchen.
2: Ja, also Vincent stanzt es dann live auf der Bühne und dann spielen wir damit.
1: Genau.
0: Und dann kriegen sie es wie so Drumsticks, die man in die Menge wirft, hinterher wieder gespielt und noch ein bisschen schwitzig vom Konzert. Jetzt waren wir schon bei den Fun Facts über euch mit dieser Stanze. Ich finde es eine mega witzige Geschichte. Was sollte man über euch noch wissen?
2: Wir versuchen uns immer auf Festivals zu bewerben und werden nicht genommen.
1: Wir schreiben auch erst viele Bands an, ob sie uns als Support wegnehmen wollen.
2: Ja, aber es klappt nicht.
1: Noch nicht.
2: Also es ist doch Blackout Problems hatte tatsächlich mal zurückgeschrieben. Die haben gesagt, oh ja, voll cool, wenn wir mal in der Nähe sind, dann sagt, also, dann schreibt nochmal, dann treffen wir uns mal tatsächlich. Aber die spielen nie in Ostdeutschland. Das ist so krass. Das ist übelst heftig. Also das war mir vorher tatsächlich gar nicht so bewusst. Weil seitdem haben wir es ja auch natürlich verfolgt, weil wir Bock haben, dann die zu sehen auch. Aber klappt nicht. Also die sind immer woanders, viel zu weit weg. Deshalb habe ich mir jetzt überlegt, wie schreibt ihr nochmal? Wir haben euch eine Weile gestalkt und ihr spielt nie bei uns in der Nähe. Wir kommen zu euch. Das ist auch okay.
0: Ja, sehr, sehr cool. Ich möchte da auch unbedingt dabei sein. Ich habe die interviewt, da waren die noch so eine ganz kleine, unbekannte Band und habe das jetzt auch so über die Jahre mitverfolgt. Und als ich auf deren ersten Konzert war, war ich da vielleicht mit 20 anderen Menschen. Und jetzt muss man sich schon wirklich sehr anstrengen, um da irgendwie noch weit vorne Richtung Bühne zu kommen bei deren Auftritten. Freut mich sehr, das immer zu sehen. Aber wenn ihr da der Support-Act seid, ich bin dabei.
2: Ja, cool. Ja, ich glaube, das würde auch eigentlich ganz gut passen. Also, die haben auch eine super coole Einstellung und sind natürlich irgendwie so ein bisschen härter nochmal als wir, lauter. Aber das muss ich ja gar nicht ausschließen. Das soll ja gar nicht die gleiche Musik sein. Ich finde es manchmal ein bisschen langweilig, wenn 1:1 dieselbe Musik kommt, die man als Main Act hört, weil ich gehe ja auch zu Konzerten und gucke mir die Support Acts an, um was Neues zu hören. Genau. Aber vielleicht noch ein Fact über uns. Ich finde es immer wichtig bei uns auch. Also wir sind halt nicht nur eine Band. Hat sich auch über die Zeit so entwickelt, weil wir einfach auch Verluste innerhalb der Band erlebt haben. Also das klingt jetzt keiner gestorben, aber halt die halt gegangen sind. Also uns halt, wir sind halt einfach immer auch befreundet als Band. Das ist deshalb ist es, glaube ich, so, dass warum mittlerweile auch vieles so entspannt und witzig manchmal einfach wirkt, weil wir uns halt ganz viel Druck einfach rausgenommen haben.
1: Wir sind halt Freunde.
2: Genau.
1: Und das hält uns auch zusammen, glaube ich auch.
2: Ja.
0: Wir sprechen gleich weiter. Vorher hören wir eure erste Single, Sun.

0: Ihr hört Handmade, das Musikmagazin, und das war Sun von Oscars Mom, die heute meine Gäste sind. Der Song hat über 200.000 Aufrufe auf Streamingdiensten bekommen. Ihr habt damit auch am Thüringen Grammy 2020 teilgenommen und den Preis als bester Song gewonnen. Wart danach auch noch bei den Bahnhofsbeats dabei. Was haben diese Contests für euch bedeutet?
1: Also Vincent war da noch nicht da, auf jeden Fall, als wir das alles mitgenommen haben. Also das hat uns auf jeden Fall viel Erfahrung mitgegeben, mal so diesen ganzen Nervenkitzel auch mitzunehmen von dem Wettbewerb. Aber mittlerweile sind wir uns, glaube ich, einig, dass das nicht mehr unbedingt sein muss, weil wir einfach jetzt auch schon ein bisschen zu lange im Game sind, als dass wir immer so, also es ist ja oft auch für Newcomer so diese Contests, und das sehen wir auch so, dass das voll gut für uns war am Anfang, und jetzt sagen wir aber auch, jetzt gibt's uns auch schon eine Weile, und wir haben da jetzt vielleicht auch nicht mehr so die Kapazitäten einfach und auch nicht so die Lust drauf.
2: Ich denke auch, das ist schon prinzipiell eine gute Sache, wenn man das als neue Band macht, die noch keine Erfahrung gesammelt hat oder so. Aber ich glaube, so in so einer gewachsenen Struktur, wie jetzt bei Oscars Mom, ist es vielleicht nicht mehr so sinnvoll.
1: Ja, aber man muss auch dazu sagen, dass wir am Anfang da teilgenommen haben, als Corona halt als noch extrem präsent war. Mhm. Das hat uns leider auch so ein bisschen ausgebremst. Also genau, Sun war ja unsere erste Release. Das war genau 2020, als es ausgebrochen ist. Das war aber auch so ein bisschen unser Glück, weil Marty Fischer damals unseren Song kommentiert hatte, und dadurch ist das halt so abgegangen. Und das hätte er vielleicht gar nicht gemacht, wäre diese Pandemie nicht gekommen.
2: Ja.
1: Es hat uns auch Chancen gegeben, und es hat uns auch Geld gegeben, auch über Popstipendium und so weiter. Aber ja, das war cool für den Zeitpunkt so. Also ja. Und es hat, wie gesagt, hatte Vor- und Nachteile. Wir waren nicht ganz so, konnten nicht ganz so live so präsent sein, wie wir es sein wollten. Aber war cool, auf jeden Fall diese Erfahrung mitzunehmen. Es waren alles abgeänderte Formate, die sind mittlerweile ganz anders wieder aufgestellt. Aber auch spannend, mal bei sowas dabei zu sein.
0: Habt ihr dadurch auch gute Kontakte zu anderen Thüringer Bands geknüpft, oder ist generell ein guter Kontakt mit anderen Bands von hier da?
1: Ja, auf jeden Fall. Ja, also wir bemühen uns immer, da auch die Connections zu halten. Wir haben viele befreundete MusikerInnen. Ich habe letztes Jahr, letztes oder vorletztes Jahr habe ich einen Musikstammtisch in Erfurt gegründet mit noch ein, zwei anderen MusikerInnen. Das war auch super cool. Also wir haben das jetzt ein bisschen auf Pause gerade gelegt, weil wir alle wieder voll in unseren Musikprojekten drin sind, gerade keine Zeit haben, das zu organisieren. Aber das war so toll auch, und dieser Austausch ist total wichtig und immer sehr bereichernd. Mhm. Und es sind ja, wie gesagt, auch, also es sind ja auch Fans irgendwie von uns, die das auch mit uns machen, zum Jam und so. Es macht ja auch mal Spaß.
2: Ja.
0: Und gibt's was, was ihr euch für die Thüringer Musikszene auch wünschen würdet, was anders werden sollte, um es auch kleinen lokalen Bands einfacher zu machen, zum Beispiel?
1: Ja, gern die ein oder andere finanzielle Förderung, wäre cool. Auf jeden Fall. Das habe ich einfach mit der Zeit auch erlebt, dass es manchmal in anderen Bundesländern ein bisschen einfacher, oder gibt's noch ein, zwei mehr Programme. Also die LAG Songkultur, die Pop und so, die geben sich immer schon ganz viel Mühe, auf jeden Fall. Aber das ist ja auch alles zum großen Teil ehrenamtlich getragen. Die geben da ihr Bestes. Aber vielleicht wäre es da cool, erstmal da vielleicht noch ein bisschen mehr Gelder zu haben, um festere Strukturen zu schaffen. Und auf der anderen Seite natürlich auch vielleicht noch ein paar Fördermittel zu haben oder irgendwelche Programme, an denen MusikerInnen kostenlos teilnehmen können, dass sie sich halt weiterentwickeln können und vernetzen können. Das ist nur leider manchmal ein bisschen schwierig, wenn es rein ehrenamtlich getragen und organisiert ist.
0: Ja, verstehe ich. Du hast es vorhin schon angedeutet bei dem Song Backflip, dass das bei dir auch so die politische Lage da so ein bisschen mit rein spielt, dass man das Gefühl hat, man kommt irgendwie gar nicht mehr so richtig voran. Ich habe auf eurem Instagram-Account gesehen, dass ihr auch jetzt gerade mit Sachsen-Anhalt einige Posts zusammen macht. Zum einen die Frage, wie kommt es ausgerechnet, dass ihr zu Sachsen-Anhalt was macht, und wie politisch darf oder muss vielleicht gerade auch Musik sein?
1: Sachsen-Anhalt, ganz klar, weil da halt gerade die AfD gerade kurz davor ist, in den Landtag zu kommen und da auch die größte Mehrheit einfach zu gewinnen. Das ist natürlich für uns unfassbar fatal und Musik und also wir hatten das Thema neulich auch unter einem Kommentar unter diesem Video, weil auch gerne in die Diskussion oder in den Austausch gegangen wären, aber leider von der Person nichts mehr zurückkam. Das hört man leider öfter, dass man irgendwie Musik und Politik trennen sollte, aber das sehen wir überhaupt nicht so. Also Musik ist schon immer politisch gewesen, das war schon immer eine politische Ausdrucksform seit Jahrtausenden. Und jede politische Phase irgendwo hat sich musikalisch wieder gespiegelt, außer vielleicht, also ich natürlich nicht in jeder Musik, es geht viel um Herzschmerz.
2: Ja, es gibt auch um politische Musik, aber per se würde ich auch sagen, Musik war schon immer ein Politikum.
1: Ja, es ist ja, wie wir am Anfang gesagt haben, auch ein Ausdrucksmedium. Und das, was uns beschäftigt, persönlich, ist natürlich auch immer Teil irgendwie der Gesellschaft, der Politik. Und das ist schwer zu sagen, man ist nicht politisch. Es gibt ja diese Aussagen, man kann nicht politisch sein. Und ich glaube, da würden wir uns alle gesammelt anschließen. Und uns ist auch wichtig, auf jeden Fall klare Kante auch zu zeigen, zu sagen, ey, das... Wir stehen hier für eine offene Gesellschaft und das, was jetzt zum Beispiel die AfD in Sachsen-Anhalt macht, das also überall macht, aber halt, dass sie halt da jetzt nochmal kurz davor ist, das geht halt gar nicht. Und da hatte uns diese Initiative, diese Sachsen-Anhaltung, die haben uns angeschrieben und da haben wir dann sofort gesagt, da sind wir dann auch am Start, natürlich.
0: Stark. Dann habe ich zum Abschluss noch eine Frage. Wenn man jetzt mehr über euch wissen möchte, auf welchen Kanälen findet man euch alles?
1: Also Social Media, Instagram, TikTok. Es gibt sogar noch Menschen, die Facebook benutzen, glaube ich. Das geht parallel. Und wir haben auch eine Webseite. Das ist immer so der Underground-Tipp, diese Webseite, weil wir da ja auch regelmäßig, also wir aktualisieren da ja auch immer, wann wir wo auftreten. Das würde man auf Social Media vielleicht nicht immer sofort finden. Mhm. Und ich mache da tatsächlich ab und zu auch mal so kleine Blogposts, was vielleicht auch mal so ganz cool ist, wenn man sich dafür interessiert, was vielleicht sonst noch so abgeht. Und genau, und sonst findet man uns auf diversen Streaming-Plattformen. Und Bandcamp auch. Bandcamp ist immer cool, um Artists direkt zu supporten.
0: Okay, dann also alle vorbeischauen unter oscarsmom.de. Und dann danke ich euch vielmals, dass ihr heute meine Gäste wart.
1: Ja, danke auf jeden Fall.
2: Danke ebenfalls.
1: Vielen Dank, war sehr schön.

Das war Handmade, das Musikmagazin, heute mit der Band Oskars Mom aus Erfurt, die ihr am 26. September im Predigerkeller oder am 27. November im Kasseturm Weimar live erleben könnt. Kommt unbedingt vorbei. Ich bin Annika und verabschiede mich für heute. Nächste Woche ist dann mein Kollege Michi am Mikro. Macht's gut und tschüss.

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1: Eventuell habe ich in der einen oder anderen Situation emotional überreagiert.

Dead in the Groove, The Good Times hier bei Radio Bounce und Aretha Franklin. Die war eh schon super beeindruckend. Jetzt habe ich den Film gesehen. Respect heißt der Film. Aretha Franklins Film über ihr Leben. Zieh dir das rein. Ich war baff. Hammerfrau. Für sie konnte Musik auch alles. Es konnte alles für Aretha Franklin und für uns auch. Die kann alles, die Musik. 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Die ist einfach da. 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

sorry, das ist zu fett fürs Ballett hier. Auch wenn ich vorm Schauspielhaus stehe. Aber das ist zu fett fürs Ballett. Wenn Schleifen, wenn Kreise und Schleifen in entspannten Bahnen schweifen. Oh ja, dann klingt das so. Genau so. New York City of 1940. Ach, so ein Brett. Okay, anschnallen.

0: 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Einfach so, can you dance with a stranger? Can you?
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0: Also ich sag das nicht oft, aber du bist perfekt von vorne bis hinten. 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

falls du wegen Stress und anderen wilden Dingen, weil jeder hat irgendeine Scheiße zu tragen, vergessen hast, wie das geht. Bitte bewege deinen linken Mundwinkel zum linken Ohr und deinen rechten Mundwinkel zum rechten Ohr. Und so halten. Ganz einfach so halten.

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1: Nice rap shit von Little Sims.
0: Yeah, man.
1: Und gleich kommen wir zum Bounce. Wir schütteln den Speck und so.

Sag es weiter, Radio Bounce jede Woche. Arbeit aus, Boxen an. Tschüss Woche. Tschüss Woche. Hallo Ende.

Ja, ich mische jetzt gleich mal so einen Hammer-Track rein. So einen Killer-Tune. So einen kleinen Killer-Tune als nächstes. So, das ist so. Kennst du einen Crush? Also wenn du einen Crush hast, so vollkommen unerwartet. Ich wollte keinen Crush haben. Dann komme ich in den Raum rein und dann ist ein Mensch und dann.

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Ich habe nachgelesen, der Fachausdruck heißt ein Arsch voll Beats. Ein Arsch voll Beats. DOPE.

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4: Oh ja, Radio Bounce. 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Nimm's nicht persönlich, aber ich scheiß drauf, was du denkst. 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

genau mein Ding. All night long. Radio Bounce, Freunde, von und für Clowns. Das war's für diese Woche. Ein Song noch. Ich bin raus, das war schön. Danke. Tschüssi, ciao. Much love, peace. Und nicht vergessen, immer schön geil bleiben.

Ihr hört Radio Frei und die Sendung Osmose startet jetzt und begleitet uns die nächste Stunde. In dieser Sendung suchen verschiedene Menschen hier aus dem Radio einmal die Woche Beiträge von anderen freien Radios, von denen sie denken, dass sie vielleicht auch unsere HörerInnen hier in Erfurt interessieren könnten. Und das, was wir in der nächsten Stunde oder in der nächsten guten halben Stunde hören werden, das ist zwar von einem anderen Radio, aber irgendwie auch nicht, weil wir was zusammen gemacht haben. Die Rede ist von einer Sondersendung am 4. Juli 2026. Vor wenigen Tagen, da erlebte Erfurt einen Tag, wie es ihn, glaube ich, noch nie gab und wahrscheinlich auch nie wieder geben wird.

Es gab massiv große Proteste gegen die AfD, die ihren Parteitag in der Erfurter Messe abgehalten hat. Und zwischen 30.000 und 50.000 Leute haben sich in der Stadt bewegt. Es war für viele, mit denen ich im Nachgang gesprochen habe, ein sehr beeindruckendes Wochenende, vor allem ein beeindruckender Samstag. Und auch die Radiosendung, die wir hier bei uns gemacht haben, war beeindruckend. Wir hatten Besuch, Unterstützung aus dem ganzen Bundesgebiet, vor allem von Radio Korax in Halle waren viele Leute hier. Wir waren über 40 Menschen, die diese Sendung gestemmt haben. Von früh um 6 bis am Nachmittag haben wir gesendet und hatten im ganzen Stadtgebiet bei den ganzen Widersetzen Sitzveranstaltungen, wie es heißt, nein, Sitzdemonstrationen, Sitzblockaden als der ältere Begriff. Überall hatten wir auf jeden Fall Leute, die für uns berichtet haben und daraus ist eine Sendung entstanden, die, glaube ich, echt ganz gut gewesen ist, um so ein bisschen von dem Geschehen in der Stadt an diesem Tag zu berichten. Warum erzähle ich das alles? Weil eben Radio Korax von diesem Radio in Halle, von dem viele Leute hier in Erfurt bei uns waren, die haben im Nachgang 2 Tage später einen zusammenfassenden Bericht nochmal für diesen Tag gestaltet und den wollen wir hier hören in der nächsten guten halben Stunde. Wir starten mit einer Musik und danach steigen wir direkt nochmal ein in das, was hier vor wenigen Tagen passiert ist.

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1: Wir haben 5.27 Uhr und befinden uns am Hochheimer Platz bei der Mahnwache. Hier ist noch nichts los, es wird noch aufgebaut.
2: Wir stehen hier am Gotower Platz, ist die Kreuzung besetzt, der Platz ist besetzt, es ist kein Durchkommen zur Messe. Und es sitzen auch Leute festgeklebt dort, wo eigentlich die Bahnen hochfahren würden.
3: Verlassen Sie bitte diesen Platz, hier sind ein Faschist. Diese Teil der faschistischen AfD haben hier am letzten Mittwoch im Landtag gegen die friedlichen Proteste gehetzt und gesagt, dass hier gewaltbereite Linksextremisten nach Erfurt kommen. Ich schließe Sie von dieser Versammlung aus. Bitte verlassen Sie diesen Platz.
4: An der Kreuzung zur Alacher Chaussee hat sich eine Blockade formiert. Hier sind ca. 50 bis 100 grüne Warnwesten. Ein buntes Treiben von AntifaschistInnen hat hier Platz genommen und blockiert die Straße.
5: Pünktlich um 6 Uhr geht's los. An der A71 sitzt eine Blockade.
6: Wir stehen hier im Luisenpark, es ist kurz nach 6 und Sie haben gerade schon überlegt, wie viele Zelte standen hier. Können Sie das nochmal wiederholen?
7: Ja, so ungefähr 15 und Leute haben aber auch ohne Zelt hier geschlafen und in Hängematten zwischen Bäumen.
4: Auf der Brücke befinden sich zwei Wasserwerfer der Polizei in Hamburg und Bremen und auch ein Räumpanzer aus Bremen.
8: Die Straße des Friedens entlang laufen gerade etwa 300 Leute aus den Bussen aus Süddeutschland auf einen Platz mit sehr vielen Kastenwerken und schlechtem Punk oder, nein, er hört sich gut an, gutem Punk um 7 Uhr morgens. Update vom Gotower Platz, es wird Bella Ciao gespielt. Es gibt eine Sitzdemonstration und auch auf den Gleisen vom Gotower Platz hat sich eine kleine Sitzdemonstration hingesetzt.
9: Hier bewegt sich gerade ein Teil eines Fingers durch die Felder.
10: Die erste Autokolonne AfDler hat schon das Weite gesucht und ist hier nicht durchgekommen.
11: Also wir haben auf dem Weg zahlreiche AfD-Abgeordnete angetroffen, die trotz dessen, dass der AfD-Parteitag schon angefangen hat, trotzdem zu spät gekommen sind.
12: Ich befinde mich gerade am Bahnhofsvorplatz, wo sich schon mindestens 2000 Menschen eingefunden haben, denn hier startet gleich planmäßig um 10 Uhr die zweite Zubringer-Demo zur Messe. Die Stimmung ist ausgelassen. Es sind viele, viele unterschiedlichste Menschen hier vor Ort, jung und alt. Aus allen Straßen kommen noch Leute hinzu.
13: Wir sind hier gerade auf dem Messeparkplatz Ost an der Erfurter Messe. Hier findet gerade die Kundgebung des Bündnisses Zusammenstehen statt.
12: Ich kann das wirklich schwer in Zahlen ausdrücken, aber es ist eine unbegreiflich, unfassbar große Menschenmenge, die sich gerade hier Richtung Messe bewegt.
14: Der pinke Finger zieht hier um 10.45 Uhr an der Zeit zurück Richtung Stadt. Gerade begleitet von einem privaten Flugzeug mit einem roten Banner und weißer Schrift drauf: Nazis nerven.
15: Viele Grüße von der Fahrraddemo. Die ist jetzt in Erfurt im Güterverkehrszentrum angekommen. Uns kommen freundliche Autofahrende entgegen und hupen und winken. Es ist eine ganz gute Stimmung hier. Das Wetter ist super, wir freuen uns und viele Grüße nach Erfurt.
6: Seit über einer Stunde zieht die Demonstration über den Gothaer Platz.
2: Bei der Messe kommen immer weiter Leute hoch zur Kundgebung vom DGB. Der Platz ist rappelvoll. Ganz viele bunte Transparente, zum Beispiel mit Slogans wie: Unsere Kinder malen die Welt bunt, nicht braun.
6: So langsam löst sich unsere Blockade auf, aber das heißt noch lange nicht das Ende. Wir fangen eigentlich jetzt erstmal richtig an. Ganz, ganz viele von uns gehen jetzt hoch zur Demo an der Messe und supporten da weiter. Viele gehen aber auch jetzt runter in die Stadt und gucken sich nochmal die Stadt an. Und natürlich auch viele, die nicht von hier sind, gucken sich jetzt unser schönes Erfurt an, das heute richtig, richtig krass geglänzt hat und noch weiter glänzen wird.
16: Wir befinden uns jetzt gerade auf dem Messegelände. Sowohl der grüne als auch der gelbe Finger sind hier vor wenigen Minuten angekommen und sind in die Absperrung der Polizei reingelassen worden.
0: Ein Vormittag voll von vielen unterschiedlichen Ereignissen. Irgendwo zwischen 31 und 50.000 Menschen waren in Erfurt unterwegs, um zu protestieren gegen die AfD, die dort ihren Bundesparteitag abhalten wollte und auch konnte. Der Parteitag hat pünktlich angefangen, was wir hier schon rausgehört haben, dass er eben auch stattfand. Das lag vor allem an einem Polizeikonzept, das einen Treffpunkt um 4.30 Uhr für die Delegierte der AfD angeboten hatte, um dann frühzeitig diese zum Parteitag zu bringen, noch bevor die geplanten Blockaden von dem Bündnis Widersetzen überhaupt standen. Damit war er um 10 Uhr auch beschlussfähig und viele dieser Blockadepunkte, die eigentlich die Anreise verhindern wollten, haben sich dann auch in den nachfolgenden Minuten und Stunden aufgelöst. Gegen 14 Uhr waren dann alle AktivistInnen, die auch außerhalb von Erfurt auf den Straßen unterwegs waren, auf dem Weg zur Messe, zur Gegenkundgebung. Aufgerufen zu diesem Protest hatte das Bündnis Widersetzen, die eben zu Blockaden der Anreisewege der AfD aufgerufen hatten, wie auch in der Vergangenheit schon, und das Bündnis Zusammenstehen, welches auch ganz viele Kundgebungen und ein großes Bühnenprogramm über den gesamten Tag verteilt in der gesamten Stadt auf die Beine gestellt hatte. Und mit dabei auch aufgerufen und anwesend viele, viele Organisationen wie Robin Wood, Ende Gelände, auch die Linkspartei, viele Gewerkschaften und auch die Kirchen und so weiter und so fort. Ein sehr vielfältiger und großer und bunter Protest und eben auch mit sehr vielen unterschiedlichen Anlässen, warum die Leute eigentlich da sind und diese Motivation zu protestieren in Erfurt gegen einen Bundesparteitag der AfD, die haben wir für euch hier auch nochmal zusammengetragen, was da eigentlich tatsächlich auf der Straße so geäußert wurde.
17: Wir wissen alle ganz genau, vor 100 Jahren hat der NSDAP-Parteitag nicht weit von hier stattgefunden. Und damals gab es nicht genug Widerstand, um den Faschismus aufzuhalten. Und wenn wir aus der Geschichte gelernt haben, dann wissen wir, dass solche Treffen nie wieder stattfinden dürfen.
18: Die AfD plant hier in Erfurt ihre Machtübernahme in Sachsen-Anhalt und Mecklenburg-Vorpommern. Und es ist sehr, sehr wichtig, uns dem zu widersetzen, weil die AfD keine normale Partei ist, sondern eine faschistische Partei, die rassistische Politik, menschenverachtende Politik betreibt, die Menschen massenhaft abschieben will, die Menschen Antifaschistinnen verfolgen will, die gegen queere Rechte sind, gegen Menschen insgesamt. Und das ist sehr, sehr wichtig, uns dem zu widersetzen.
19: Und dass endlich ein AfD-Verbot kommt, das finde ich auch äußerst wichtig. Weil die Politik schafft es ja offenbar nicht, die AfD zu reduzieren. Merz ist angetreten, die AfD zu halbieren in ihren Stimmanteilen. Und er hat es genau umgekehrt geschafft, sie zu verdoppeln.
20: Als Orangener Finger haben wir auch ein Motto, das ist keine Grenzen, keine Deportation. Für uns heißt das Bleiberecht und humanitärer Schutz für alle. Es heißt, sich rassistischer Abschiebe- und Abschottungspolitik entgegenzustellen. Ob das von der AfD kommt oder von den regierenden Parteien.
18: Wir sehen ganz klar, dass in den letzten Jahren die regierenden Parteien es nicht mal hinkriegen, überhaupt mal ein AfD-Verbot einzuleiten. Für uns ist ganz klar, dass es an der Zeit ist, sich selbst in die Hand zu nehmen. Ziviler Ungehorsam war schon immer ein Teil der Geschichte, ein Teil der Historie, ein Teil der Kämpfe. Deswegen haben wir das ausgewählt, weil wir ganz klar sagen, es ist an der Zeit, sich mit dem eigenen Körper dem Faschismus zu widersetzen.
21: Uns geht es eben darum, dass wir Antifaschismus und Klimagerechtigkeit zusammen denken müssen, dass es eben notwendig ist, auch gegen so faschistische Parteien zu kämpfen wie die AfD, damit einfach ein gutes Leben für alle möglich wird.
22: Und es gerade jetzt extrem wichtig ist, gegen so krass rechtsextreme Bewegungen wie die AfD einzusetzen, die schon heute unser Leben in Deutschland konkret verschlechtern, dadurch, dass sie die Politik mitbestimmen. Gerade letzte Woche kam ein neues Regierungspaket, was die Arbeitnehmerinnenrechte massiv einschränkt, uns die Minijobs wegnehmen will, alles, was wir uns von links erkämpft haben über Jahrzehnte, alles, was unser Leben in Deutschland momentan gut macht, das fühlt sich gefährlich an. Und darum finde ich es extrem wichtig, sich heute hier gegen Rechtsextremismus und Nazis auf die Straße zu begehen.
23: Also wir sind ja eine Beratungsstelle, vielleicht nochmal wichtig zu sagen, nicht für Diskriminierung, sondern für Rechte, tatsächlich physische Gewalt und Bedrohung. Und es ist ja so, dass wir seit Jahren auch eine Eskalation auch dieser Gewalt erleben. Also vor allem seit 2015 mit den rassistischen Mobilisierungen auch hier in Erfurt, die auch im Maßgeblichen durch die AfD organisiert und vorangetrieben worden sind. Und auch was das mit einem politischen Klima macht und wie auch solche Parteien da reinwirken und was es für eine Wirkung auf die Situation von Betroffenen hat. Und also wir finden, man sollte nicht politisch neutral gegenüber rechter Gewalt sein, sondern es ist unser Auftrag, uns da auch zu positionieren und hier auch heute irgendwie ganz klar zu widersprechen und auch Haltung zu zeigen.
24: Also es ist natürlich so, dass es jetzt auch weitreichend bekannt ist, dass die AfD leider Klimaleugnung betreibt. Sie lehnen wissenschaftliche Fakten ab und sie beschönigen sehr vieles, um es vielleicht auch der Wählerschaft etwas einfacher zu machen und keine Verantwortung übernehmen zu müssen und es funktioniert aber nicht. Die Fakten sagen klar, wir stehen vor einer großen Klimakatastrophe oder wir sind schon mittendrin, wir gehen rein. Ablehnung von Klimafakten führt nicht dazu, dass wir sie lösen. Und mit einer Partei weiterzumachen, die genau das eben tut, bringt uns alle nicht weiter.
1: Wir wollen gerne als PfadfinderInnen nach außen tragen, dass wir auch politisch sind und dass wir uns öffentlich gegen die AfD stellen, weil das uns nicht nur als private Person betrifft, sondern auch als Verband. Unsere Jugendarbeit ist gefährdet durch AfD, durch rechte Politik.
3: Und den AfD-Parteitag verhüten.
4: Ja,
3: mit dem Hüten. Hut. Und ich stehe auch auf der Hut vor der AfD.
5: Für mich ist es so ein zweischneidiges Ding aus, einerseits einen symbolischen Akt zu setzen quasi gegen den Parteitag heute, um Präsenz zu zeigen, auch an alle Leute, die heute nicht hier in Erfurt sind, zu zeigen, dass wir auf der Straße sind, dass wir da sind, dass wir laut sind, dass es Leute gibt, die sich dafür einsetzen, aber eben auch ganz konkret zu versuchen, den AfD-Parteitag heute zu verzögern und irgendwie die Anreise und das Ganze drumherum möglichst unangenehm für alle Beteiligten zu machen, um eben auch zukünftig dafür zu sorgen, dass Veranstaltungshallen und Städte gar nicht erst Anfragen annehmen, um mögliche Parteitage in der Zukunft anzunehmen wieder.
7: Ich glaube, wir alle wissen, dass es tausende Gründe gibt, heute diesen AfD-Parteitag zu verhindern. Die AfD ist von Grund auf undemokratisch. Sie hetzt gegen MigrantInnen, gegen queere Menschen. Sie greift unsere Rechte an und sie macht vor allen Dingen Politik für die reichsten 10% des Landes. Und die AfD hat kein Interesse daran, unsere Lebensgrundlagen zu schützen. Erst recht nicht für Menschen auf der gesamten Welt. Die AfD wird, wenn sie in Regierungsverantwortung kommt, uns abschotten, eine Mauer um Europa bauen und uns so lange versuchen, hier im globalen Norden sicher zu halten. Genau das müssen wir verhindern. Wir müssen gemeinsam für eine Zukunft kämpfen, in der unsere Lebensgrundlagen erhalten werden und in dem wir alle ein gutes Leben haben können.
19: Weil wir haben ja schon mal Faschismus gehabt.
25: Weil wir in einem Alter sind, wo die Eltern das alles schon mal miterlebt haben. Und wir wollen nicht, dass wir das noch mal miterleben und schon gar nicht unsere Kinder und Enkelkinder. Und das ist für die Zukunft. Niemals wieder Faschismus.
26: Alerta, die Omas, die sind härter. Alerta, Alerta, die Omas, die sind härter.
0: Genauso vielfältig also wie die Organisationen, die aufgerufen haben zum Protest, hier auch die Gründe der Teilnehmenden an diesem Protest mit dabei zu sein und sich hier auf die Straße zu begeben in Erfurt. Ein großes antifaschistisches Mosaik, so könnte man es auch nennen, von CDU-Politikern, die sich beteiligt haben, über den Thüringer Innenminister, der auch vor Ort war, bis hin zu Autonomen und AnarchistInnen. Natürlich waren aber nicht alle so ganz begeistert. Eine Stadt, die durchzogen wird von großen demonstrierenden Mengen, das betrifft natürlich auch Anwohner und Anwohnerinnen. Und ein paar von diesen konnten unsere Reporterinnen auch kurz mit ihnen sprechen oder Berichte über die Interaktion mit ihnen einsammeln.
27: Einzelne Aktivisten wurden von Dorfbewohnern auch geschubst.
28: Immer wieder auf dem Weg, wenn man Leuten gesprochen hat, um sich hier irgendwie durchzuschlängeln und doch noch auf das Gelände zu kommen, haben wir einfach Leute gefragt. Und erstaunlicherweise war nicht jeder irgendwie feindlich gegenüber den Demonstranten, sondern sehr viele Bürger, die man auch spontan anspricht, die normal aussehen, waren auch damit einverstanden, dass man dagegen demonstrieren muss, waren sauer, dass es so läuft, wie es ist.
29: Ja, wir sind ein bisschen genervt, weil ja alles zu ist. Wir hätten es lieber gehabt, die AfD wird totgeschwiegen, statt hier so einen Aufriss zu machen, weil ich nicht weiß, ob das wirklich was bringt. Lieber so eine Randnotiz in der Zeit und dann sollen sie verschwinden wie alle anderen kleinen Parteien auch. Ihr seht ja, wir wollen nur zu einer Party und haben jetzt Probleme.
30: Ja, was hat das eigentlich noch mit widerstandslosen Protest zu tun? Die verhindern Rettungsfahrten, die verhindern Fahrten zur Arbeit. Das hat doch nichts mehr mit widerstandslos zu tun, ja? Ich lehne das also voll ab, hundertprozentig. Ja. In einer politischen Auseinandersetzung sollten Argumente zählen. Ja, zumindest kann man doch nicht die Straßen blockieren. Das ist Gewalt. Das hat mit gewaltfreien nichts zu tun.
0: Sitzversammlungen würden die Rettungswege blockieren. Ziviler Ungehorsam sei Gewalt. Das war auch der Tenor so mancher Statements von Politikerinnen im Vorfeld und auch wie medial vielfach der anstehende Protest angekündigt wurde. Tatsächlich kam es an dem Tag zu keiner Behinderung von Rettungswegen durch die Demonstrierenden und tatsächlich ist auch eine Sitzversammlung und ziviler Ungehorsam durchaus legitim. Das machte am Vortag des Protests in Erfurt bei der wissenschaftlichen Konferenz zur faschistischen Gefahr die Professorin für politische Theorie von der Universität Duisburg-Essen, Franziska Martensen, klar.
31: Um es klarzustellen, ziviler Ungehorsam bricht
2: häufig auch Gesetze. Und damit ist er nicht legal. Das ist der ganz große Punkt, weswegen er auch problematisch betrachtet wird. Aber er ist dann legitim, so sagt zumindest die Demokratietheorie und die Rechtsphilosophie, wenn er gewaltlos passiert, wenn er also keinerlei Gewalt gegen Menschen anwendet, wenn er sich für eine radikale Gleichheit einsetzt, also nicht nur für bestimmte, zum Beispiel StaatsbürgerInnen oder Mitglieder einer Partei oder so, sondern wenn er Aktionen durchführt, die für alle Rechte erkämpfen. Und dann kommt noch hinzu, das ist so ein Spezialaspekt noch, dass er sich selbst verletzlich macht. Also er tritt auf und zeigt, wir sind verletzlich. Wir legen uns auf die Straße, wir können überfahren werden, wir können weggetragen werden, wir können eine Strafe bekommen. Aber wir machen es trotzdem, weil wir so große Missstände sehen, dass wir darauf hinweisen wollen, dass die Politik reagieren muss, zum Beispiel.
0: Das Einsatzkonzept der Polizei sah auch vor, viele Demonstrationen zu ermöglichen. Wohl auch, weil sie wussten, dass ein Großteil der Delegierten der AfD schon im Tagungsort sein würde. Schließlich haben sie ja auch den Polizeieinsatz entsprechend geplant und den Transport sichergestellt. Trotzdem gab es im Vorfeld auch Demonstrationsverbote. Unsere Reporterinnen haben auch eingefangen, wie der Polizeieinsatz dann tatsächlich abgelaufen ist.
4: Nach 2 Minuten ist die Polizei auf die Sitzblockade losgegangen und hat unter Anwendung von Pfefferspray und Schlagstöcken die Masse von der Straße geprügelt. Es gibt ein paar Leute, die gerade von den DemosanitäterInnen versorgt werden.
6: Es ist eine Allgemeinverfügung erlassen worden, die besagt, dass Demonstrationen, würde ich sie jetzt noch ein allerletztes Mal bitten, diesen einen Fahrstreifen zu räumen, sonst werden sie zwangsgeräumt.
8: Parallel findet auch das Delhi-Plenum statt, wo eigentlich darüber entschieden werden sollte, ob diese Blockadesituation vielleicht auch aufgelöst wird, weil der Bundesparteitag der AfD ja nun begonnen hat und beschlussfähig ist. Polizeieinheiten haben den Finger erstmal, der friedlich losgelaufen ist, der das klar kommuniziert hat, sie hören jetzt auf, sie bewegen sich zurück, daran gehindert ein erstes Mal. Es wurden Einzelpersonen aus der Menge gezogen und abtransportiert.
9: Die Polizei versucht hier die Spur zu frei zu machen und hat jetzt einen Aktivistin ins Gesicht getreten. Es sieht sehr brutal aus.
10: Hier beim grünen Finger auf der A71 hat die Polizei jetzt einen verletzten Aktivisten abtransportiert. Wohin er gebracht wird, ist gerade nicht klar.
11: Es wurden aber die Sannis nicht rangelassen und er blutet am Hinterkopf.
8: Das, was wir gerade hören, ist der Applaus, weil die eine Person vom orangenen Finger auf der B7 bei Frienstedt nun aus der ED-Behandlung freigelassen wurde und zurückgekehrt ist in den Demoaufzug.
12: Hey, es kommt zu Ausschreitungen auf der Zunayakin-Straße. Die Gewalt setzt Knüppel ein gegen die DemonstrantInnen, die gerade versucht haben, in einen Vorhof zu laufen. Die Stimmung ist am Eskalieren. Es werden nun nach Sannis gewählt. Sannis sind im Anmarsch. Es sind hektische Schreie zu hören. Es ist noch mehr Gewalt zu sehen. Die Polizei schlägt auf die Leute ein.
9: Also der Demozug Syrakstraße wird jetzt nun endlich durchgelassen. Man fragt sich, warum dann die Gewalt irgendwie erstmal eingesetzt werden muss.
13: Wir hören im Hintergrund die Durchsagen.
14: Das Einzige, was hier passiert, ist, dass ihr auf Kräfte von uns trefft, die das verhindern werden, dass dieses Feld verlassen wird. Das Ganze auch unter Einsatz von Pfefferspray und Schlagstock. Das wollen wir vermeiden. Die Einzigen, die hier euren Protest wahrnehmen, sind ein paar Feldhasen.
15: Ein Update zur Situation im Gelben Finger. Die Situation ist weiterhin relativ friedlich. Die Menschen sitzen gelassen zusammen. Die Polizei hat begonnen, Fotografien anzufertigen von den Demonstrierenden. Man sieht Menschen jonglieren, mit der Frisbee spielen oder einfach nur nett zusammensitzen.
27: Hier kam es jetzt zu einer Eskalation, bei der die Polizei mit Gewalt gedroht hat und Aktivisten zurückgedrängt hat.
31: Bevor wir hier auf die A71 gekommen sind, hatten wir einmal schon mal eine ziemlich heftige Konfrontation mit der Polizei. Viele Aktivistinnen berichten von gezielten Schlägen ins Gesicht und die Genitalien. Wir hatten ein begleitendes AnwältInnen-Team dabei, die trotz deutlichen Zeigen ihres Anwältinnenausweises weggeschubst wurden und bedroht wurden. Einsatzleiter waren nirgends auffindbar. Wir parlamentarische Beobachter waren bei 2 Einsatzführerfahrzeugen, da saß einfach keiner drin. Und der Verbindungsbeamte, der sich hat ansprechbar gefühlt hat, der hat nach 2 Minuten quasi die Kontrolle über seine Einheiten verloren, stand dann auch nur noch irgendwie dumm rum.
1: Und jetzt in diesem Moment, wo ich spreche, läuft die Polizei los auf die Barrikade, als die Zwangsräumung beginnt.
3: Wenn Sie sich weiter nicht entfernen, wird die Polizei die Blockade unter Anwendung von unmittelbarem Zwang in Form von einfacher körperlicher Gewalt räumen.
1: Die ersten Aktivistinnen werden jetzt weggetragen und an die Leitplanke gesetzt. Und sie kriegen Zurufe bzw. Unterstützung durch Zurufe von der anderen Fahrbahn.
5: Das war wirklich alle 3 Meter, kam immer ein neues an und wir waren so, wir sind von der Presse, können Sie uns bitte, wir wollen einfach nur da irgendwo ankommen. Und wir haben uns immer weiter geschickt und immer weiter und oh nee.
7: Bisher haben wir ehrlich gesagt nur von aktivistischer Seite sehr friedliche Dinge gesehen. Wir saßen jetzt hier relativ lange. Es gab eine Konfrontation, wo auch von der Polizei Banner weggerissen worden sind. Aber die haben vorher sehr deutlich kommuniziert, was sie wollen sozusagen. Ich finde, aus meiner Sicht war das nicht verhältnismäßig. Es war eher unnötig, dass das so gemacht worden ist. Aber das war die einzige Auseinandersetzung, die ich jetzt an der Spitze des Fingers beobachten konnte.
16: Naja, die Kolleginnen und Kollegen, die vor allem die versammlungsrechtlichen Bescheide angegriffen haben, die haben schon wenig Schlaf gehabt und hatten viel zu tun. Da würde ich sagen, auch mit der Klarstellung, die notwendig war, weil die Stadt den Bescheid gar nicht bekommen oder die gerichtliche Entscheidung gar nicht bekommen hat, dass die Allgemeinverfügung aufgehoben wurde und dann wurde falsch kommuniziert. Und offensichtlich weiß die Polizei auch nicht so richtig, dass sie nicht mehr gilt. Und das hat natürlich für Verwirrung gesorgt und das war jetzt dem Rechtsfrieden nicht sehr dienlich.
0: Das Konzept der Polizei hier, also so klang es dann vor Ort, dieses Konzept, mit dem sie es auch geschafft hat, dass das Konzept der Blockade von Widersetzen in die Leere gelaufen ist, eben weil die Abgeordneten noch vor Beginn der Blockaden vor 5 Uhr in die Messehalle gebracht wurden. Zum Ende zu hören Statements auch von Presse, parlamentarischen Beobachterinnen und vom Legal Team zu Einschränkungen der Pressefreiheit und Versammlungsfreiheit. Wir haben auch am Nachmittag eine erste Bilanz bekommen von der Polizeisprecherin Julia Kohl. Dazu nur noch zur Ergänzung im Vorfeld. Es gab am Ende 11 leicht verletzte PolizistInnen, das meldete die Polizei Thüringen, und 65 Strafverfahren wurden eingeleitet. Aber jetzt erstmal noch Polizeisprecherin Julia Kohl zum Ziel der Polizeiarbeit und dem Statement am Nachmittag zu diesem Einsatz.
17: Unser Ziel war es, die verfassungsrechtlichen Grundrechte zu gewähren, und zwar das Parteienprivileg, dass der Bundesparteitag stattfinden kann und auch die Versammlungen stattfinden können. Genauso auch natürlich, dass sie ihrer Pressearbeit nachgehen. Und all diese Ziele konnten wir erfüllen. Der Bundesparteitag findet statt. Der DGB mit vielen tausend Teilnehmern kann seine Versammlung ebenfalls stattfinden lassen. Und damit, sagen wir, haben wir unser Ziel für den heutigen Tag erreicht. Also wir haben tatsächlich mehrere Blockaden um Erfurt herum gehabt. Die größte Blockade mit mehreren tausend Teilnehmern, Sitzblockade im Bereich des Erfurter Kreuzes, was auch eine ganz wichtige Tangente betroffen hat, jetzt auch gerade für die beginnende Ferienzeit. Das hat eine enorme Störung verursacht. Aber auch da war es dann an einem bestimmten Punkt möglich, eine Rettungsgasse zu bilden. Wir haben mindestens 25.000 Teilnehmer bei allen Versammlungen hier im gesamten Stadtgebiet und konnten aber nicht umhin, dass es zu einzelnen kurzen Auseinandersetzungen zwischen Polizei und Versammlungsteilnehmern gekommen ist, bei dem dann auch Pfefferspray eingesetzt werden musste. Wir hatten die Allgemeinverfügung tatsächlich für unseren Einsatz nutzen können und wollen. Und wir sind sehr froh, dass wir dass das Gericht so entschieden hat, wie es eben entschieden hat, und dass wir das alles so machen konnten, dass sich keine Versammlungen auf der von uns festgelegten Strecke oder niederlassen konnten, keine Versammlungsteilnehmer niederlassen konnten. Und dass im Endeffekt das für uns so ausgegangen ist, dass wir die Delegierten rechtzeitig zum Bundesparteitag bringen konnten.
0: Doch mit ihrer Interpretation der Rechtslage lag die Polizei daneben. So die Bewertung am selben Tag von der Pressesprecherin des Republikanischen Anwältevereins, Anne-Marie Müller.
18: Das, was eigentlich am allerwichtigsten ist, ist das Verfahren, das, was 12.30 Uhr durch das Oberverwaltungsgericht entschieden wurde. Es gab diese Allgemeinverfügung zur Demoverbotszone auf den Zufahrtsstraßen. Gegen die ist erfolgreich vorgegangen wurden. Es gab ein versammlungsstärkendes Urteil gestern Abend um 9 durch das Verwaltungsgericht. Heute früh um 10 ist das Land dagegen in Beschwerde gegangen. Und auf diese Beschwerde hin hat dann das Oberverwaltungsgericht 12.30 Uhr entschieden, dass dieses Demoverbot doch vollzogen werden kann. Das heißt, von gestern Abend um 9 bis heute 12.30 Uhr war das Demoverbot nicht durchsetzbar. Die Polizei behauptet, dass es eine Beschwerde gegeben hat, schon wesentlich früher, als sich nun herausgestellt hat um 10. Und dass diese Beschwerde dazu geführt hat, dass die Allgemeinverfügung wieder gilt, also das Demoverbot vollzogen werden darf. Das ist nicht richtig. Die Beschwerde des Antragsgegners führt nicht dazu, dass das Urteil eines Gerichts aufgehoben wird. Das ist eben das, wo wir die Polizei für kritisieren, dass sie diese falsche Rechtsauffassung verbreitet hat. Das ist eine Missachtung des Grundsatzes der Gewaltenteilung. Deswegen gab es ganz viele Räumungen und sehr viel Gewalt durch die Polizei gegenüber Demonstrierenden direkt widrig war. Das Demo-Verbot war in dem relevanten Zeitraum, wo es die Sitzversammlungen gab, nicht vollziehbar. Die Folgen für die Demonstrierenden war, dass sie eine ganz, ganz große Ungerechtigkeit erleben mussten. Sie sind in ihrer körperlichen Unversehrtheit eingeschränkt worden, in ihrer Meinungsfreiheit, in ihrer Versammlungsfreiheit. Das sind wirklich ganz, ganz große Werte in einer Demokratie, in einem Rechtsstaat, für den die Demonstrierenden ja auch im Gegensatz zur AfD eintreten. Und da ist jetzt ein Schaden entstanden durch die falsche Rechtsauffassung und die falsche Informationslage, der auch nicht wieder gut zu machen ist. Das darf nicht sein und es darf nicht wieder passieren und dafür werden wir uns weiterhin einsetzen. Wir werden auf jeden Fall in Zusammenarbeit mit den VeranstalterInnen und den Demonstrierenden schauen, ob man nicht im Nachhinein doch nochmal eine Feststellungsklage erhebt, um es wirklich schwarz auf weiß zu haben, dass die Gewalt, die da gegenüber Demonstrierenden angewendet worden ist, verfassungswidrig war. Eine politische Aufarbeitung steht selbstverständlich neben dieser juristischen Aufarbeitung weiterhin da.
0: Darüber hinaus zeigt die Auswertung des Polizeieinsatzes durch Anna-Maria Müller vom Republikanischen Anwälteverein, welche Tendenzen der Polizeieinsatz als Ganzes hatte.
18: Wir hatten heute relativ wenig zu tun. Es gab sehr, sehr wenige Gewahrsamnahmen. Es hat sich quasi die Strategie der Polizei, die wir bei ähnlichen Protestlagen in der Vergangenheit schon beobachten konnten, wiederholt. Und zwar, dass es der Polizei weniger auf eine konkrete Gefahrenabwehr oder Strafverfolgung anging, sondern man eher den Eindruck gewonnen hat, ja, hier soll eigentlich extra legal durch Gewalt bestraft werden. Es ist natürlich unzulässig, aber genau, also frühere massenhafte Inhaftierung von Menschen, das haben wir nicht beobachtet, das haben wir auch in Riesa und Gießen nicht erlebt.
0: Wie viele Ermittlungsverfahren gegen Demonstrierende im Nachhinein noch erhoben werden, das ist natürlich jetzt noch nicht absehbar, aber grundsätzlich wurde von Seiten der Einsatzkräfte sehr viel gefilmt und bei der Abreise waren auch Einsatzkräfte mit ausgedruckten Bildern am Hauptbahnhof auf der Suche nach Einzelpersonen.
2: Wir machen heute hier, das wissen Sie, eine große Veranstaltung, bevor es zu spät ist, wissenschaftliche Perspektiven auf die faschistische Gefahr. Dieses Thema hat viele Facetten, deswegen haben
0: wir machen weiter hier mit dem nächsten Aspekt, aber nicht mit dem am Vortag des Protestes stattgefundenen wissenschaftlichen Konferenz zur faschistischen Gefahr, sondern mit ihrem Gegenstand und den Anlass für den antifaschistischen Protest in Erfurt. Die AfD hat in der Messehalle ihren Bundesparteitag abgehalten. Dieser konnte als erster Parteitag pünktlich beginnen und hat daraufhin auch sich planmäßig entfaltet. Wie im Vorfeld schon klar war, wurden Chrupalla und Weidel wiedergewählt als Bundessprecherinnen der AfD. Beim Rest der Vorstandswahl wurden, auch wie erwartet, Stefan Möller reingewählt, der als enger Vertrauter von Björn Höcke den Einfluss von dessen völkisch-nationalistischen Flügel damit stärken dürfte. Erst danach gab es die ersten Kandidaten, bei denen es knapp wurde mit den Mehrheiten und kleine Personalierwechsel. Ganz grob wird also der bisherige inhaltliche Kurs der AfD fortgesetzt werden. Eine Mäßigung ist nicht in Sicht. In den Reden wurden die üblichen diskriminierenden, populistischen und hetzerischen Talking Points bedient. Die Grenzen sollen europarechtswidrig geschlossen werden, Klimaschutz abgeschafft werden und die Zivilgesellschaft zerschlagen. Von Gewerkschaften über Kirchen zu Sozialen und Kulturvereinen. sowie die Entrechtung von Menschen mit Migrationshintergrund und die Verstärkung der Diskriminierung vieler Bevölkerungsgruppen durch eine Politik, welche einen völkisch imaginierten angeblichen Volkskörper fördern soll. Dabei wurde der Parteitag genauso inszeniert, wie sich die AfD-Demokratie vorstellt. Durchdirigiert von einer Tagesleitung, frontale Reden gegenüber einem weitestgehend passiven Publikum, dessen Aufgabe es war, zu applaudieren und in den Wahlen möglichst große, im Vorfeld ausgehandelte Einigkeit. Ein kleiner Störmoment, ein Bluetooth-Lautsprecher kommentierte die Wahl von Stefan Möller durch das Abspielen des Imperial March, also der Theme-Musik von Darth Vader aus Star Wars. Das sorgte für eine halbe Stunde Trubel mit Spürhunden und aufgeregter Security. Für die kommenden Wahlen und die Auseinandersetzung der demokratischen Parteien mit der AfD ändert sich also hier nichts. Die Strategie der CDU unter Friedrich Merz, zu versuchen, ihre Forderungen umzusetzen, um Stimmen zu gewinnen, wird also weiterhin krachend scheitern. Und der demokratischen Option wird es nur gelingen, Menschen für sich zu überzeugen, wenn sie eigene Themen in den Vordergrund stellt. Wie bei der wissenschaftlichen Konferenz zur faschistischen Gefahr am 3. Juli der Politikwissenschaftler und Soziologe Floris Biskamp anhand von Forschungsergebnissen zur Wählerschaft bestätigt.
4: Es gibt 10% der Bevölkerung harter Kern, die sich komplett in dem Informationsraum AfD bewegen und sehr schwer für andere zu erreichen sind. Bei den anderen habe ich schon gute Hoffnung, dass die auch wieder zu erreichen sind, aber wahrscheinlich gerade nicht dadurch, dass man das Thema Migration thematisiert und aufnimmt, sondern eher darüber, dass man auf anderen Feldern Programmatiken anbietet, die für die interessant sind, weswegen sie dann denken, naja, aus den Gründen wähle ich die Partei, weil da hat mir die AfD nichts zu bieten.
0: Eine gravierende Verschiebung würde allerdings natürlich die Einleitung eines Verbots der AfD bringen. Wie es gerade gegen die Fraktion Europa der souveränen Nation im EU-Parlament, zu der die AfD gehört, wegen schweren Verstößen gegen die EU-Grundwerte von mehreren Parlamentsfraktionen angestoßen wurde. Durch das neue Gutachten der Gesellschaft für Freiheitsrechte gab es in dieser Debatte für ein AfD-Verbot in der BRD auch neuen Wind. Doch dafür, so der Politikwissenschaftler Professor Marcel Landowski von der Martin-Luther-Universität in Halle, muss es politische Mehrheiten geben.
19: Aber das bedeutet natürlich auch, die politischen Akteure müssen das Gutachten heranziehen und sagen, wir teilen diese Einschätzung, dass ein Verfahren von Erfolg gekrönt wäre, insbesondere bei den Konservativen, aber eben nicht nur, auch bei den Sozialdemokraten und auch bei anderen Parteien. Da wird die Ablehnung oftmals darüber begründet, dass man denkt, ein solches Verfahren wäre womöglich ohnehin nicht erfolgreich. Aber da geht es, glaube ich, vor allem um andere Fragen, auch darum, dass viele politische Akteure den Fallout fürchten, so will ich das einmal formulieren, den ein solches Verbotsverfahren haben könnte. Aber ich glaube, da sind dann letztlich die Sicherheitsbehörden zuständig.
0: Doch nun wieder zurück zum antifaschistischen Protest. Sowohl das Bündnis Widersetzen als auch Zusammenstehen bewerten den Protest als Erfolg. Und das, obwohl der Bundesparteitag der AfD nicht verzögert wurde und erst recht nicht verhindert wurde. Was für Widersetzen das Ziel war. Widersetzen bezieht sich dabei vor allem auf die Größe des Protests. 17.000 hätten sich an 12 Blockaden beteiligt, deutlich mehr als bei den Protesten davor. Insgesamt, so das Bündnis, seien 50.000 Menschen auf den Straßen gewesen. Die Polizei spricht von 31.000 Demonstrierenden, die Wahrheit dürfte wie immer irgendwo dazwischen liegen. Für das Scheitern der Blockade machte Widersetzen vor allem die Polizei und den Thüringer Innenminister Georg Mayer von der SPD verantwortlich, welche durch die frühen Treffpunkte zur Anreise mitten in der Nacht den Parteitag möglich gemacht hätten. Für das Bündnis Zusammenstehen war vor allem ein breiter und großer Protest das Ziel, was mit einer der größten Demonstrationen seit der Wende in Erfurt gelungen ist. Die Breite des antifaschistischen Spektrums ist dabei nicht nur in den vielen Organisationen von Parteien, Gewerkschaften über die Zivilgesellschaft bis hin zu den Kirchen sichtbar geworden, sondern auch ganz plastisch vor Ort, wo zum Beispiel eine Gruppe HandwerkerInnen sich mit einer Fachwerkwand am Protest beteiligt hat.
20: Wir haben 2 Meter hohe Fachwerkwand, die wir gemeinsam vorher abgebunden und dann auch noch mit einem Schriftzug dekoriert haben. Genau, wir haben es in Eigenleistung selber gebaut und dann hierher transportiert und aufgebaut. Da steht mit ruhiger Hand und klugem Kopfe Hass und Hetze allseits zum Trotze.
0: Damit erzielt der Protest als Ganzes auch ganz praktische gesellschaftliche Effekte, wie der Politikwissenschaftler und Soziologe Floris Biskamp mit Blick auf vorherige Proteste gegen die AfD betont.
4: Was relativ deutlich zu sehen ist, ist einerseits, dass die AktivistInnen der AfD, die dann da blockiert werden, die dann nur unter große Anstrengung zu ihren Hallen kommen, das nervt die einfach und die merken dann, wir werden hier von vielen Menschen nicht gewünscht und nicht gewollt. Also das ist ein Zeichen dafür, dass es immer noch eine Minderheit ist, die die AfD unterstützt, dass es immer noch eine deutliche Mehrheit ist, die sie ablehnt, und dieses Zeichen wird damit gesetzt und das ist gut so, aber man sollte sich davon jetzt keine großen Veränderungen erhoffen, dass das einen Sinneswandel herbeiführt bei irgendwem. Was auf jeden Fall relativ klar ist, dass das Zeichen gesetzt wird, wo die Mehrheit ist, und was so ein Allgemeinplatz aus der Protestforschung ist, dass Proteste dann besonders überzeugend für eine Mehrheit der Bevölkerung sind, wenn sie friedlich ablaufen.
0: Auch die Auswertung von Demonstrierenden im Verlaufe des Tages gegenüber den ReporterInnen der Freien Radios fällt weitestgehend positiv aus.
6: Es gibt natürlich so ein bisschen die News, dass die AfD schon gestartet hat mit ihrem Parteitag und die pünktlich anfangen konnten. Das war natürlich ein bisschen traurig, aber es ist auch okay und es fühlt sich trotzdem sehr sinnvoll an. Also natürlich, ich finde vor allem die Medienberichterstattung und dieses Zeichensetzen von wir sind hier, wir sind viele, uns gibt es, und einfach, dass irgendwie überall darüber geredet wird, okay, es gibt diesen antifaschistischen Protest, ich finde, das macht ganz viel aus und das finde ich ultra wichtig.
10: Frage ist für mich nach wie vor, warum hat die Messe Erfurt dieses Gebäude und das ganze Areal vermieten dürfen und können?
11: Und ansonsten erhoffe ich mir, dass wir ein starkes Zeichen setzen von Erfurt heute, ein starkes und vor allem auch ein friedliches Zeichen, dass wir uns mit der Entwicklung, wie sie gegenwärtig stattfindet, uns damit nicht abfinden.
21: Das haben wir halt hier gerade in Erfurt festgestellt, so die letzten Tage, dass viele sich auch dann wirklich zum ersten Mal dazu entschlossen haben, mit an der Blockade teilzunehmen. Das macht schon irgendwie sehr viel Mut und es freut uns, dass Leute dann so solidarisch sind.
22: Es gibt mir Hoffnung, dass wir so viele sind und dass so geile Stimmung ist, dass ich das Gefühl habe, alle passen aufeinander auf, stehen irgendwie für die Sache hier ein und haben irgendwie auch Visionen.
0: Vision hat nun auch wieder Sätzen. In der abschließenden Pressekonferenz kündigen sie an, nun nach Sachsen-Anhalt und Mecklenburg-Vorpommern zu den Landtagswahlen zu schauen. Am 25.07. laden sie zur Konferenz in Magdeburg ein, um Aktionen für den Herbst zu planen. Und für den 1.08. ruft wieder Sätzen zu Aktionen gegen einen Aufmarsch der AfD-Jugend in Schwerin auf. Wenn aber ziviler Ungehorsam erfolgreich sein soll in Zukunft, wird sich wieder Sätzen nicht nur weiter vergrößern müssen, sondern auch die Lehre aus den sozialen Bewegungen der Vergangenheit ziehen müssen, dass vor allem unvorhersehbare und strategisch flexible Aktionen, getragen von spontan agierenden Massen, ihre eigens gesetzten Ziele eher erreichen. In der Wiederholung desselben Musters aus vorherigen Protesten in Riesa und Gießen, festgeschrieben im alles bestimmten Aktionskonsens auch, ergab sich die in Erfurt gesehene erfolgreiche Strategie der Polizei ganz von selbst. Doch ob Widersetzen den nötigen Kontrollverlust über Form und Gestalt der Protestaktion wagen wird, der dafür notwendig wäre, bleibt abzuwarten. Und damit nur noch ein letzter musikalischer Eindruck vom Protest.
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1: Soweit ein zusammenfassender Bericht vom Samstag, dem 4. Juli 2026 in Erfurt. Vielen Dank an Radio Korax für diese Zusammenfassung, aber auch danke, dass viele von euch bei uns waren. Wir haben hier bei Radio Frei den ganzen Tag eine Sondersendung gemacht und versucht, die Geschehnisse in Erfurt abzubilden und zu berichten, was an den ganz unterschiedlichen Orten geschieht. Die Sendung Osmose, die ihr hier gerade hört, die neigt sich dem Ende entgegen. Ich habe noch ein Lied rausgesucht, das kommt vom Renaud Garcia Fond Trio und damit verabschiede ich mich von euch. Macht's gut, auf bald!

0: Wir machen heute hier, das wissen Sie, eine große Veranstaltung, bevor es zu spät ist, wissenschaftliche Perspektiven auf die faschistische Gefahr. Dieses Thema hat viele Facetten, deswegen haben wir hier viele Slots gleichzeitig. Und damit Sie schon mal eine Orientierung haben, ob Sie jetzt von genau das Thema auseinandernehmen, was Sie haben.
1: Das ist nicht in Ordnung, dass eine Partei so eine Haltung vertritt. Also wollen wir daran erinnern, dass es eigentlich auch in einem demokratischen Rechtsstaat Möglichkeiten gibt, etwas gegen eine Partei zu tun, und daran erinnern wir.
2: Also wir sind als Wissenschaft und Wissenschaftlerinnen und Wissenschaftler Teil der Gesellschaft. Ja. Und deshalb ist es wichtig, sozusagen zu wichtigen gesellschaftlichen Fragen sich auch zu positionieren.
3: Und damit hallo und herzlich willkommen zu einer dreiteiligen Sondersendung hier auf Radio Frei. Bevor es zu spät ist, wissenschaftliche Perspektiven auf die faschistische Gefahr, hieß jüngst eine Konferenz in Erfurt, die einen Tag vor dem Bundesparteitag der AfD am Zughafen stattfand. Eingeladen hatten Wissenschaftler und Wissenschaftlerinnen. Und auch wir von Radio Frei haben diese Konferenz besucht. Einige Panels mitgeschnitten, Besucher und Besucherinnen der Konferenz gesprochen und kurze Interviews auch mit Soziologinnen, Philosophen und Politikwissenschaftlern geführt. Es ging unter

0: Unter anderem um Antigenderismus, aggressive Männlichkeit, wann ziviler Ungehorsam legitim ist und wie aussichtsreich ein AfD-Verbot ist. In der heutigen Ausgabe hören wir hinein in eine Diskussionsrunde zum Thema: Wer wählt die AfD? Wer könnte anders wählen? Klassenpolitik der Rechten. In dieser Runde stellen die beiden Politikwissenschaftler Floris Biskamp und Cornelius Helmert ihre Erkenntnisse zur Wählerschaft der AfD vor. Die Runde wird von André Bordosch und Sophia Hoffmann von der Universität Erfurt moderiert. Und wir steigen jetzt ein in das Eingangsstatement von Floris Biskamp, der nochmal erläutert, dass bundesweit gesehen junge Menschen nicht so stark AfD wählen, wie von vielen erwartet.
1: Eine Sache, die besonders in den letzten Jahren abgenommen hat, wo ich nochmal das vielleicht etwas richtig stellen möchte, weil es da so einen falschen Eindruck gibt, sind die jungen Menschen, also WählerInnen unter 25, die unterstützen die AfD immer noch unterproportional. Einzig ist es so, dass die bis vor 3-4 Jahren sehr, sehr stark unterproportional die AfD unterstützt haben, mittlerweile nur noch etwas weniger als der Durchschnitt der Bevölkerung. Fragt man dann aber nicht nach den sozialen Gruppen, in denen sich AfD-WählerInnen finden, sondern eher nach den Einstellungen, die AfD-WählerInnen hegen, dann gibt es eine Sache, die ganz klar alles andere aussticht, und das ist die Ablehnung von Migration. Egal, wie man das statistische Modell aufbaut, so wie man diesen einen Faktor reinnimmt, verschwinden alle anderen in ihrer Erklärungskraft fast oder komplett. Das heißt, die Ablehnung von Migration ist das, was AfD-WählerInnen wahrscheinlich im Durchschnitt am allermeisten motiviert. Könnte sich in den letzten 2 Jahren auch geändert haben, das wissen wir noch nicht so genau, aber das war lange das eine Motivierende. Und das heißt zum Beispiel auch, dass jetzt die überproportionale AfD-Unterstützung unter Menschen ohne Hochschulabschluss, unter ArbeiterInnen, unter Ostdeutschen wahrscheinlich deswegen so hoch ist, weil unter diesen Gruppen eben auch die Ablehnung von Immigration besonders hoch ist. Wenn man jetzt weiter fragt, warum lehnen AfD-WählerInnen denn Immigration ab, geschieht das aus eher kulturellen Motiven, also aus der Angst vor kultureller Überfremdung, oder eher aus ökonomischen Motiven, also aus einer Wahrnehmung von ImmigrantInnen als ökonomische KonkurrentInnen, dann fällt auf, dass die Studienlage leider relativ dünn ist. Was man wahrscheinlich sagen kann, ist, beides spielt eine Rolle, beides ist nicht ganz so leicht zu trennen, und wahrscheinlich ist das Kulturelle etwas wichtiger. Wenn man jetzt, hier soll es ja um Klassenpolitik gehen, nach den spezifisch ökonomischen Einstellungen fragt, zeigt sich, dass die AfD-WählerInnen relativ heterogen sind, also es sind ziemlich viele verschiedene Einstellungen dabei. Tendenziell sind sie eher marktliberal orientiert. Wenn sie gefragt werden, willst du lieber niedrige Steuern und niedrigere Sozialabgaben und dafür auch niedrigeres soziales Sicherungsniveau, sagen die, ja, das will ich, im Gegensatz dazu, das alles erhöht zu haben. Was aber ökonomisch oder an ökonomischen Einstellungen AfD-WählerInnen besonders auszeichnet, ist der pessimistische Blick auf die ökonomische Lage im Land. AfD-WählerInnen sehen die ökonomische Lage von Deutschland so schlecht wie die WählerInnen keiner anderen Partei, und sie sehen auch, dass das in Zukunft noch schlechter wird. Und das ist sehr ausgeprägt, und das ist deutlich ausgeprägter und deutlich erklärungskräftiger als sowohl die reale persönliche Lage der WählerInnen als auch die wahrgenommene persönliche Lage der AfD-WählerInnen. Und jetzt kann man natürlich den Blick rumdrehen und sagen, jetzt habe ich mir angeguckt, wer wählt so die AfD? Und jetzt kann man sich fragen, was tut jetzt die AfD klassenpolitisch? Und da fällt auf, wenn man sich die Programme der AfD anguckt, also insbesondere die bundesweiten Programme, dass sich da relativ wenig geändert hat seit 2013. Die AfD-Programmatik ist relativ deutlich unternehmensfreundlich, marktliberal, fiskalkonservativ. Sie vertritt Politik, die insbesondere Unternehmen und Menschen mit höheren Einkommen und Vermögen begünstigen würde. Und es ist eben, gibt dieses Klischee, dass nach dem Austritt von Lucke oder später nach dem Auftritt von Meuthen sich die AfD solidarisch-patriotisch umorientiert habe. Das stimmt aber einfach nicht. Auch wenn es einige im Thüringer Landesverband gerne so hätten, hat sich das bundesweit einfach nicht durchgesetzt. Insbesondere verspricht die AfD steuerpolitische Reformen, die vor allem Unternehmen und Menschen mit Vermögen und Einkommen begünstigen würden. Und sie verspricht de facto eine deutliche Verschlechterung der Lage, insbesondere von Arbeitslosen oder Menschen, die von Arbeitslosigkeit gefährdet sind. Die einzige Ausnahme ist die Rentenpolitik, wo sie eine deutliche Erhöhung des Rentenniveaus in Aussicht stellt. Aber auch da muss man festhalten, dass gerade die Rente das Sozialversicherungssystem ist, das am wenigsten umverteilt und wovon diesen Reformen insbesondere die ökonomisch gut Situierten profitieren könnten. Wer prekär beschäftigt ist, eine Erwerbsbiografie mit langen Unterbrechungen und Zeiten der Arbeitslosigkeit hat, wird von einer pauschalen Erhöhung des Rentenniveaus relativ wenig profitieren. Dann ist natürlich, wenn man das zusammen betrachtet, auffällig, dass die AfD Politiken vertritt, die ihren eigenen WählerInnen relativ wenig nützen würden und eher tendenziell schaden würden, vor allem den einigen Gruppen nützen würden, die sie gar nicht so sehr wählen. Wenn man das fragt, wie kann das eigentlich sein, wie gelingt das eigentlich, muss man wahrscheinlich darauf verweisen, dass es der AfD gelingt, Wirtschafts- und Sozialpolitik eben nicht klassenpolitisch zu thematisieren, sondern als eine Abwehr von äußeren Gefahren. Die äußeren Gefahren sind dann in ungefähr der Reihenfolge im Auftreten. Die Eurokrise sind Immigration, ist der demografische Wandel und der Verfall von Familien und ist dann die Kombination aus den Folgen von Klimapolitik, Energiepolitik und Russlandpolitik. Und das sind alles Entwicklungen, wo die AfD sagt, das gefährdet den Wohlstand im Land. Dafür sind die anderen Parteien zuständig und wir bewahren euch davor. Und da trifft sich dann die Politik der AfD oder das Versprechen der AfD mit den pessimistischen Aussichten der eigenen WählerInnen. Und das könnte man, wenn man schon so nah an jener ist, als die Klassenpolitik einer demobilisierten Klassengesellschaft bezeichnen.
2: Ja, vielen Dank, Herr Biskamp. Sie haben ja eben schon angesprochen, dass der Thüringer Landesverband da vielleicht ein paar andere Akzente setzt. Sehr gut informiert darüber ist Herr Helmert und wir freuen uns jetzt sehr über Ihr Eingangsstatement.
3: Genau, dankeschön. Wir haben relativ große Themen aufgeworfen für die AfD insgesamt. Thüringen ist da immer noch ein Spezialfall. Schon seit Gründung der AfD ist Thüringen da ein Spezialfall. Und wenn die Frage gestellt wird, wer wählt die AfD, müssen wir sagen, alle. Also in Thüringen ist die AfD etabliert über alle sozialen Milieus hinweg, über alle Altersschichten, über alle Geschlechter hinweg. Auch da gibt es Schwerpunkte, keine Frage. Also auch hier sehen wir, dass beispielsweise Frauen weniger AfD wählen als Männer. Aber auch bei Frauen sind es bei der Landtagswahl 24 noch 27% gewesen. Also über jede vierte Frau in Thüringen hat auch hier die AfD gewählt. Also auch wenn da das unterproportional ist, ist es noch auf die Gesamtbevölkerung gesehen ein sehr großer Anteil. Was vor allen Dingen 24 hier ein Stück weit anders war, als Floris gerade für die Gesamtentwicklung dargestellt hat, war der Blick auf die JungwählerInnen. Da haben wir gesehen, dass die 2024 überproportional vertreten waren. Und vor allen Dingen, wenn wir auf junge Männer schauen. 46% der sich selbst männlich identifizierenden Personen unter 25 haben 24 die AfD gewählt. Also fast jede zweite Person. Überrascht auch nicht mit Blick auf den Wahlkampf, den die AfD hier gefahren hat. Einerseits hat die AfD in Thüringen ganz bewusst Jugendliche angesprochen, hat einen Wahlkampf gesetzt, der sehr bewusst auf Jugendliche abgezielt hat. Zwei Tage vor der Landtagswahl, einer der wichtigsten Tage in so einem Wahlkalender, hat Björn Höcke mit 200, 300 Jugendlichen eine Mopedtour in seinem Wahlkreis unternommen. Das zeigt also schon, wie viel Wert er hier drauf gelegt hat und das auch schon seit Anfang an. Seit 2013 hat Björn Höcke versucht, schon bewusst die Jugend zu adressieren, hat sich immer für die besonders radikale junge Alternative eingesetzt, auch bundesweit dann für die Generation Deutschland und hat hier ganz bewusste Akzente gesetzt und hat dort auch an die Krisenphänomene und auf die Identitätssuche von vielen Jugendlichen, die durch unter anderem die Corona-Pandemie ausgelöst wurden, ganz bewusst hier drauf gesetzt und versucht, Jugendliche anzusprechen. Und heute tatsächlich, ich finde es auch in der Nachrichtenlage noch viel zu wenig präsent, haben wir Schulen in Thüringen, wo zumindest in unseren Interviewstudien davon berichtet wird, dass es eine rechtsextreme Hegemonie gibt. Dass es einzelne Jugendliche gibt, die sich als nicht rechts identifizieren und dass die da isoliert sind, dass die angegangen werden, dass die angegriffen werden. Wir sehen, dass die sogenannten besonderen Vorfälle an Schulen, dass die nach oben gegangen sind. Also wir sehen hier eine ganz dramatische Entwicklung, die, glaube ich, noch viel zu wenig Berücksichtigung findet, weil das natürlich auch die WählerInnen der Zukunft sein werden. Und hier ist eher davon auszugehen, dass sich der Anteil mit dem Zeitverlauf nach erhöhen wird, weil gerade bei der Landtagswahl waren es vor allen Dingen die WählerInnen über 60, die das AfD-Ergebnis nach unten nivelliert haben. Wir sehen es auch, wenn wir jetzt vor allen Dingen mal die drei Ausnahmestädte Weimar, Jena, Erfurt herausrechnen, sehen wir, dass die AfD in weiten Teilen von Thüringen nah an der absoluten Mehrheit ist. Ich glaube, bei der Bundestagswahl waren es die drei Städte rausgerechnet 42-43%. Seitdem sehen wir auch in Umfragen, dass die AfD weiter zugelegt hat. Vorgestern kam, glaube ich, die letzte Umfrage für Thüringen heraus. Da hat die AfD 40% bekommen. Also wir sehen es hier mit einem flächendeckenden Phänomen, was über vor allen Dingen das ländliche Thüringen, aber auch in den genannten Städten wahrzunehmen ist. Die AfD, Floris hat es schon angesprochen, positioniert sich hier ein Stück weit anders. Jetzt gerade beim Parteitag, das wird ja vor allen Dingen interessant, wenn es darum geht, was da passiert, wie die unterschiedlichen Richtungsstreitigkeiten in einzelnen Landesverbänden, wie die ausgehen, Nordrhein-Westfalen beispielsweise, Brandenburg. Da sehen wir, dass es da durchaus unterschiedliche Strömungen in den jeweiligen Verbänden gibt. Die nehmen wir in Thüringen kaum mehr wahr, sondern spätestens seit 2024. Ich glaube, letzte offene Konfrontation war beim letzten Parteitag im November oder Dezember für die Bundestagswahl 25. Da haben wir gesehen, dass der Bundestagsabgeordnete Stefan Brandner gegen eine der rechten Hände Höckes angetreten ist, Stefan Möller. Die haben dann so eine Art Burgfrieden geschlossen. Stefan Möller tritt morgen an, soweit ich weiß, ohne Gegenkandidaten, um im Bundesvorstand zu kommen. Wir sehen also auch hier, dass Höcke immer mehr Einfluss gewinnt und dass es innerhalb des Thüringer Landesverbandes zumindest keine wirklich nach außen hin wahrnehmbare andere Strömung, andere Richtung mehr gibt. Das hat sich über die Jahre, hat er erfolgreich geschafft, zurückzudrängen, teilweise mit fragwürdigen Methoden, aber das führt, glaube ich, ein Stück zu weit. Die Themen, das ist mein letzter Punkt, die AfD hier anspricht und die für die AfD Wahl gewinnt sind an der Stelle auch, unterscheidet sich an der Stelle nicht so weit von dem, was bundesweit wahrzunehmen ist. Wir haben es vor allen Dingen früh gesehen, dass die AfD versucht hat, an Themen anzudocken, die schon in der Gesellschaft vorhanden waren, an Einstellungen anzudocken, die vorhanden waren und diese zu besetzen. Migration beispielsweise ist jetzt nicht, oder eine migrationsfeindliche Einstellung ist nicht neu, ist nicht durch die AfD in die Thüringer Bevölkerung gekommen. Wir haben hier den Thüringen-Monitor, der das schon seit 2001 nachgewiesen hat, dass da teilweise als ethnozentrische Einstellung beschrieben, teilweise noch 10% Punkte höher vertreten waren in der Bevölkerung als jetzt. Wir haben nur keine Partei gehabt, sehr lang, die genau diese Einstellung für sich genutzt hat und für sich Weber gemacht hat. Die NPD war lange Zeit die einzige Partei, die das zumindest versucht hat, aber so als Schmuddelpartei, nicht als Weber erschien. Das hat die AfD in den vergangenen 12 Jahren geschafft oder 13 Jahren geschafft, bewusst anzugehen und hat es bewusst geschafft, hier eine Normalisierung, eine Enttabuisierung herzustellen. Und das ist eine, was ich immer wieder paradoxe Entwicklung finde. Der Landesverband, aber auch die Bundespartei entwickelt sich immer radikaler, die Positionen werden immer krasser. Trotzdem gibt es eine fortschreitende Normalisierung und Enttabuisierung, die wir vorstellen. Und das finde ich eine sehr beachtliche Entwicklung an der Stelle. Also wir sehen es hier an vorhandener Einstellungsmuster, hat sich die AfD angedockt, hat versucht, die ganz bewusst für sich zu nutzen. Sie macht es aber auch, und das ist die Wechselwirkung, indem sie diese Themen in der Öffentlichkeit hält und wahlentscheidend hält. Wir haben es im Vergleich beispielsweise 2021, 2025 bei den Bundestagswahlen gesehen, da gab es eine sehr große Verschiebung, was die wahlentscheidenden Themen gewesen sind. Das jetzt auf Bundesebene war das 2021 noch die Klimafrage, ich weiß gar nicht, 2025 Platz 3 oder 4, wo die noch entscheidend waren, sondern die AfD hat es hier geschafft, über 2-3 Jahre hinweg dieses Thema oben zu halten. Und auch demokratische Parteien haben ihren Anteil daran getragen, indem sie dieses Thema mit adressiert haben und versucht haben, hier ein Stück weit auch Themen, auch Inhalte der AfD zu übernehmen. Hier in Thüringen haben wir es bei Landratswahlen beispielsweise gesehen, dass Plakate von Sesselmann dann durch CDU-Kandidaten nahezu wortgleich in der FAZ war es, glaube ich, abgedruckt worden. Na, also das sieht man auch hier, diese Strategie, die hat nicht verfangen. Wir sehen es bei den Umfragen, wir sehen es bundesweit, wir sehen es mit Blick auf Thüringen. Die Strategie geht nicht auf, sondern das Original wird gezählt. Die AfD ist die Partei mit Abstand, die hier am meisten Kompetenzen zugeschrieben werden beim Thema Migration. Und wenn das Thema in der Öffentlichkeit ist, hilft es der AfD, weil das Thema dann ihr zugesprochen wird und dann für sie wahlentscheidend ist. Andere Themen versucht die AfD auch bewusst zu setzen und hier auch wieder anzuknüpfen. Klimapolitik beispielsweise oder so eine Ostidentität, die hier angesprochen wird, sind dann noch zwei andere Beispiele, vor allen Dingen vom Thüringer Landesverband, aber dazu vielleicht gleich in der Diskussion mehr.
4: Ja, vielen Dank für diese beiden hochinteressanten Eingangsstatements. Ich würde jetzt mal ein, zwei vertiefende Fragen stellen, die einerseits eben darauf dringen, tatsächlich das Wahlverhalten der Wähler und Wählerinnen besser zu verstehen, also quasi die Nachfrageseite, aber dann eben auch ein bisschen zu verstehen, wie die AfD das eigentlich, ihr Zitat, schafft, diese Themen, die offenbar in der Gesellschaft vorhanden sind, anzusprechen, also ein bisschen auf die Angebotsseite nachzugehen. Also und einerseits würde ich gerne auf diese Geschlechterfrage tatsächlich eingehen. Also man sieht ja diese Unwucht sowohl in Thüringen als auch bundesweit, dass mehr Männer die AfD wählen. Das scheint einerseits vielleicht ziemlich offensichtlich, aber da würde ich trotzdem einmal gerne bei Ihnen nachfragen, wie das eigentlich erklärt. Und wenn Sie gerade statistische Untersuchungen anführen, ob es da noch Korrelationen gibt, sozusagen was für Männer und was für Frauen die AfD vielleicht eigentlich wählen und nicht wählen. Und dann hört man ja auch immer wieder, dass auch in Bezug auf deren neuen Rechten in ganz Europa wird ja als erklärendes Moment auf der Wählerschaft immer wieder die fehlende Selbstwirksamkeit hinzugezogen oder dass so ein Kontrollverlust, den Menschen empfinden angesichts externer Entwicklungen, der Rückzug des Staates, Globalisierung, solche Stichworte. Und da würde ich Sie einmal gerne beide auch bitten, vielleicht uns ein bisschen zu erläutern, was eigentlich hinter diesen jetzt statistisch erwähnten Voraussetzungen steht. Also was steht eigentlich hinter dem Aufkommen von, was wir jetzt traditionelle oder patriarche Geschlechtervorstellungen zum Beispiel haben? Was steht eigentlich hinter dieser Ablehnung von Migration, die ja oft auch paradox ist? Also ist das eigentlich, wird die Migration abgelehnt, weil sie tatsächlich materielle negative Auswirkungen auf die Lebensrealität von Menschen haben? Oder ist das eigentlich mehr so ein imaginierter Bereich, wo die Wähler dann das vermuten, dass sie hier wieder eine Kontrollerfahrung haben können? Also da würde ich Sie gerne bitten, etwas uns mehr zu erläutern. Und dann eben auf dieser Angebotsseite reagiert die AfD eher auf Strömungen, Vorstellungen, veränderte Wahrnehmung in der Gesellschaft, indem sie dann maßgeschneidertes Angebot macht, oder verändert sie diese tatsächlich durch steuerndes Angebot? Und egal wie sie das macht, wie schafft sie das? Ist das die hochgelobte sozialen Medienkompetenzen von einigen AfD-Menschen oder was sind die Kompetenzen, über die die AfD eigentlich verfügt, diese Themen hochzuhalten, die sie offenbar oder vielleicht besser macht als andere Parteien?
1: Ich würde vielleicht mit dem Letzten einfach erstmal anfangen. Eine Sache, die bemerkenswert ist, wenn man sich die Mobilisierung der AfD anschaut, ist, dass die eigentlich bei allen großen Krisen der letzten 15 Jahre, seitdem oder jetzt 13 Jahre, die sie existiert, immer es geschafft hat, so eine Gegenposition zu der Position zu vertreten, die fast alle anderen vertreten haben. Das ging los mit der Gründung im Rahmen der Euro-Krise, wo sie als einzige gegen die, in Anführungszeichen, Euro-Rettungspolitik direkt waren, weil auch FDP und Linke nicht so entschieden sich dagegen positioniert haben wie sie. Das war am Anfang, hat ihnen das eine gewisse Basis gebracht, aber hat nicht zu den 5% gereicht. Dann kam die Krise des Migrationsregimes oder wie immer man das dann bezeichnen mag, ab 2015. Und da ist es, das war, da hat der Gauland auch so offen gesagt, ein Geschenk für die AfD, weil sie da quasi ihren Markenkern nach außen kehren konnte, sich damit als neuen Markenkern aufstellen konnte und damit direkt alle diejenigen mobilisiert hat, die insbesondere die CDU in dieser Zeit dann verloren hat. Und dann wurde es aber eigentlich dann mit den folgenden Krisen, also insbesondere mit der Covid-Krise und der kombinierten Klima-Russland-Energie-Entwicklung interessanter, weil da hat sie auch jeweils die Gegenpositionen bezogen. Das hat ihnen erstmal überhaupt nichts gebracht. 2020, als die Covid-Krise kam, hat ihnen das eigentlich nur geschadet. Aber danach, als dann es mehr und mehr Menschen in der Bevölkerung gab, die irgendwie den Eindruck hatten, irgendwas ist in dieser Zeit schlecht gelaufen, die Politik hat was schlecht gemacht, dann konnte die AfD im Nachhinein mit dieser Art der Mobilisierung dann neue Milieus an sich bünden, die vorher nicht bei der AfD waren. Das finde ich bemerkenswert. Und das war bei der, insbesondere der Zuspitzung des Ukraine-Krieges ab 2020 wieder sehr ähnlich. Da hat sie von Anfang an die AfD stärker als alle anderen Parteien, ausgenommen vielleicht BSW, aber eigentlich stärker als anderen Parteien, eher russlandfreundliche Positionen bezogen und ist erstmal hart bestraft worden. Die Grünen sind belohnt worden und auch das hat sich dann ab 2023, 2024 wieder herumgedreht. Also irgendwie, sie bezieht immer in jeder großen Krise die Gegenposition zum Mainstream und hat es damit bisher immer langfristig geschafft, sich eine Wählerinnengruppe nach der anderen so zu erschließen. Dann in der Frage, springe ich jetzt zur ersten Frage nach Geschlecht. Da ist es, also gibt es konkurrierende Hypothesen. Es gab und da ist ja die Frage, also ich habe ja eben behauptet, dass die AfD vor allem bei den Gruppen erfolgreich ist, wo Migration viel abgelehnt wird und genau deshalb das so ist. Und das war bei Geschlecht international bei Rechtsaußenparteien lange nicht so. Also diese Geschlechterdifferenz, dass Rechtsaußenparteien zu 2/3, 3/4 von Männern gewählt wurden, ist, war durch die Bank weg fast immer so. Aber lange war es so, dass auf der Einstellungsebene Frauen genauso rassistisch waren wie Männer auch, aber weniger das gewählt haben. Deswegen wurde die Wahl lange erklärt dadurch, dass Männer eher dann dazu geneigt haben, diesen Normbruch zu begehen und diese gewaltsame Selbstwirksamkeit getan haben, während Frauen davor eher zurückgeschreckt sind. Und heute muss man aber sagen, dass insbesondere bei jungen Menschen tatsächlich auf der Einstellungsebene auch diese starken Differenzen zu sehen sind. Also dass junge Frauen sind die gesellschaftlich progressivste soziale Gruppe, die es gibt. Junge Männer sind das eindeutig nicht. Das heißt, da ist dann wirklich, liegt dem eine Einstellungsdifferenz zugrunde, wo man dann, da komme ich jetzt, kann ich nur das Gleiche sagen, was dann auch irgendwie im Feuilleton der diversen Zeitungen steht, liegt dann vielleicht irgendwie an der Unsicherheit der Position von jungen Männern und der Unsicherheit von Männlichkeit und Affekten, die sich daraus ergeben, aber da bin ich jetzt jenseits meines Forschungsgebietes, sondern im Bereich des feuilletonistischen Laberns, weswegen ich das jetzt sein lasse. Und noch kurz zur zweiten Frage, was dahinter steht. Also ich glaube, also die Studienlage ist dann nicht so eindeutig, dass man das jetzt so zack, zack, zack, hier, das sind die drei Papers, die beweisen das und das, beantworten könnte. Aber ich würde sehr deutlich dazu neigen, das nicht so gegeneinander auszuspielen, zu sagen, da gibt es reale ökonomische Gründe versus ist so was Fantasiertes, Kulturelles. Es gibt wahrscheinlich reale, auch begründete ökonomische Befürchtungen von Abstieg davon, dass gewisse Lebensmodelle nicht mehr so funktionieren. Also das Modell des Facharbeiters auf der Schwäbischen Alb, der jetzt hier in derselben Firma schafft, wo sein Vater geschafft hat und wo dann auch der Sohn noch schaffen kann und davon können die jetzt ein Einfamilienhaus bezahlen, dann kann man sagen, das ist eh spießig und scheiße, aber das ist ein Lebensmodell, was Menschen hatten und das Lebensmodell ist prekärer und es ist vieleren prekärer geworden und daraus wird dann irgendwie subjektiv Sinn gewonnen und das ist dann Sinn, der ideologisch an die AfD anknüpfbar ist. Das, ich mache an der Stelle erstmal einen Punkt, weil du sollst auch noch was sagen.
3: Dankeschön. Genau, ich glaube, die AfD hat einen strategischen Vorteil. Sie kann Behauptungen aufstellen, die erstmal nicht überprüft werden müssen, die nicht in der Wahrheit genügen müssen, sondern die ganz bewusst auch an die affektive Ebene der Rezipientinnen ansetzt an der Stelle. Wenn ganz Thüringen darüber spricht, dass es einen Fachkräftemangel gibt, dass Kliniken keine Beschäftigten mehr finden, der ehemalige Ministerpräsident nach Vietnam gereist ist, um Menschen anzuwerben, die hier arbeiten will und Björn Höcke im gleichen Monat schwadroniert, dass Deutschland durchaus mit 20 20 Millionen Menschen weniger auskommen könnte und noch funktionieren würde, wird es an der Stelle nicht überprüft, sondern bedient vor allen Dingen die affektive Ebene der WählerInnen, der SympathisantInnen und spricht genau diese an. Und das ist so ein strategischer Vorteil, den die demokratischen Parteien an der Stelle nicht haben. Und das ist der große Nachteil der demokratischen Parteien an der Stelle. Social Media ist ein wichtiger Faktor, der aber, wie ich auch finde, auch im Feuilleton viel zu übertrieben dargestellt wird, vor allen Dingen, wenn ich auf die europaweit 2024 achte und die Verschiebung bei jungen Menschen, wie sie gewählt haben, war es teilweise der einzige Erklärungszusammenhang, die Social Media Kompetenz auf TikTok der AfD. So einfach ist es nicht an der Stelle, sondern es sind die richtigen Inhalte für die richtige Plattform, für die richtige Zielgruppe, die die AfD hier angesprochen hat, um ihre Inhalte zu transportieren. Aber wenn wir uns die Wahlkämpfe anschauen, setzt die AfD teilweise gar nicht mehr auf eigenen Wahlkampf. Wenn wir im Bundestagswahlkampf 2025 hat Björn Höcke mit Abstand reichweitenstärkste in Thüringen kein einziges TikTok oder keine einzige Telegram-Nachricht, glaube ich, abgesetzt. Jetzt war ja gerade Landratswahlkampf in Saalfeld-Rudolstadt. Ein AfD-Kandidat war aussichtsreich. Björn Höcke hat es nicht mehr erwähnt auf seinen Social-Media-Kanälen. Also das wird an der Stelle auch von der AfD weit weniger genutzt und vor allen Dingen weniger professionell genutzt, als es oftmals so die Erklärung ist. Und das Gegenmodell ist auch nicht einfach, wir müssen jetzt zu TikTok gehen. Das hatte ich teilweise bei SeniorInnenkreisen von Gewerkschaften als Schlussfolgerung. Wenn wir jetzt auf TikTok gehen, dann können wir der Entwicklung was entgegensetzen. So einseitig ist es nicht, sondern es ist immer die Frage, welche Inhalte für welche Zielgruppe, auf welche Plattform, mit welchem Medium angesprochen werden an der Stelle. Wie es die AfD schafft, ist es hier vor allen Dingen wieder auf die Einstellungsebene anzuspielen. Und was wir, glaube ich, noch stärker berücksichtigen müssen, dass diese Einstellungsebene was ist, was sich nicht innerhalb einer Legislatur verändern wird und auch was zur nächsten Wahl wahrscheinlich noch nicht wahlentscheidend sein wird, sondern was Einstellungsebenen sind, die über Jahre, Jahrzehnte hinweg wirken. Wir haben das beispielsweise immer wieder auf Gemeindeebene verglichen. Mein Kollege Christoph Richter, die Wahlergebnisse auf Gemeindeebene, da sehen wir eine hohe Übereinstimmung, wo heute AfD gewählt wurde, überproportional, dass da auch früher überproportional die NPD gewählt wurde. Und gleichzeitig sehen wir auch, wenn wir da die Daten wiederum vom Thüringen-Monitor zu Hilfe nehmen, dass es da auch eine große Übereinstimmung gibt. Und ein Punkt, den wir als Erklärfaktor, glaube ich, noch nicht angesprochen haben, also ich habe es überhört, ist die sehr hohe Demokratieunzufriedenheit und das sehr hohe Misstrauen in sowohl Landesregierung als auch Bundesregierung, die sehr entscheidend dafür sind, dass es SympathisantInnen für die AfD gibt, beziehungsweise dass sie sich für die AfD zur Wahl entscheiden. Also das ist hier ein sehr hoher Erklärfaktor, was wir gesehen haben. Wir sehen es auch im Zusammenhang da, wo früher überproportional NichtwählerInnen waren, dass jetzt überproportional AfD gewählt wird. Das sind also alles so Faktoren, die da mit reingezählt werden. Und genau dieses Misstrauen, diese Demokratieunzufriedenheit, die wird natürlich hier auch permanent bedient. Wenn wir uns das Landtagsgeschehen anschauen, der AfD hier in Thüringen, wird ganz bewusst diese Unzufriedenheit, egal ob mit der Regierung Ramelow, mit der Regierung Vogt, mit der Ampelregierung im Bund, beziehungsweise jetzt mit Schwarz-Rot, wird hier ganz bewusst geschürt und es werden Katastrophenszenarien hier inszeniert an der Stelle auch im Hinblick beispielsweise auf das Geschehen jetzt am Wochenende werden hier bürgerkriegsähnliche Szenen dargestellt und Szenen ausgesprochen, um auch ganz bewusst wiederum Angst zu schüren. Weil die Angst, das ist wiederum auch ein ganz hartes Motiv für die AfD, worauf sie andocken kann. Sie verspricht nämlich das scheinbar einfache Rezept, wie diese ganze Angst behoben werden kann, wie dieser Zustand zurückgefahren werden kann, nämlich indem Migration zurückgeht. Gedreht wird, indem es eine Remigration gibt. Das sehen wir bis dahin, wenn sogar Fußball-WM-Ergebnisse durch Björn Höcke jetzt auf die Hautfarbe der Spieler der Nationalmannschaft zurückgeführt wird und da so ein Geraune existiert, dass es immer wiederum darum geht, genau diese Migrationsfrage für alles verantwortlich zu machen.
4: Ja, super, ne? Ich würde sagen, wir öffnen. Vielen Dank für die Statements. Wir haben jetzt noch 10 Minuten, André.
2: Ja, genau. Wir haben jetzt noch ungefähr 10 Minuten und ich würde vorschlagen, Sie haben jetzt die Gelegenheit, wir sammeln noch mal 2 Fragen aus dem Publikum und Sie picken sich jeweils eine raus. Sie müssen aber wissen, wenn Sie jetzt fragen, dass wir aufzeichnen, diese Diskussion bei Radio Frei, also Sie werden berühmt, zumindest Ihre Stimme an dieser Stelle. Also, aber das soll niemand abhalten, eher im Gegenteil. Wer möchte? Da haben wir noch eine.
5: Hallo, ja, vielen Dank. Ich hatte die Frage, von linker Seite hört man ja immer mal wieder als Antwort oder öfter von Linkspartei, auch so aus dem Kreis von Jacobin etc., dass man so eine Art, so wohlfahrtsstaatliche Politik oder sozusagen mehr Wohlfahrtsstaat ein geeignetes Rezept wäre, um der AfD da was entgegenzusetzen. Da würde mich interessieren, was Sie davon halten.
2: Okay, ich sammle noch eine. Wer möchte noch dazu? Hier hinten?
6: Ich mache es ganz kurz. Welche Rolle spielt Bildung als Faktor?
3: Sozialstaat finde ich grundsätzlich erstmal gut, aber ich glaube, es wird nicht direkt die Auswirkungen haben, zumindest für Thüringen traue ich mich das zu sagen, dass AfD-WählerInnen demobilisiert werden, weil ich hatte es eben versucht darzustellen, die Wahlentscheidungen hier nicht auf rationalen Begebenheiten, und Flores hat es ja auch angesprochen, zurückzuführen ist. Also ich habe mehr Geld in der Tasche, deswegen bin ich unzufriedener und will nicht mehr AfD. So einfach ist die Kausalität an der Stelle nicht, sondern in ganz weiten Teilen Thüringens gibt es so eine starke Polarisierung, dass sämtliche Informationen, sämtliche Politik, die betrieben wird von den demokratischen Parteien, dahingehend umgedeutet wird, also dass es negativ ausgelegt wird an der Stelle. Das wird so einfach nicht funktionieren, ist unabhängig davon, aber trotzdem richtig, weil es den weiteren Zulauf ein Stück weit begrenzen wird. Aber das ist nicht die einzige Antwort.
1: Ja, und es ist bei der Bildung, glaube ich, auch ähnlich. Also der Kollege Elmar Falani hat mal gesagt, Bildung ist immer gut, aber nicht als Lösung. Und ich habe ja eben gesagt, es gibt also die Korrelation, dass Menschen mit Hochschulabschluss eher weniger AfD wählen als Menschen ohne Hochschulabschluss. Aber das heißt nicht, dass wenn man jetzt alle auf die Unis schickt, das Problem gelöst wird, weil es auch nicht ganz klar ist, ob das jetzt wirklich daran liegt, dass man an der Uni die unglaublich guten Bildungserfahrungen macht, die einen dann gegen Rassismus und Rechtsextremismus immunisieren, oder ob es einfach daran liegt, dass Leute, die einen Hochschulabschluss haben, anders auf dem Arbeitsmarkt positioniert sind, eine andere Lebenswelt haben, wo sie dann die Welt anders wahrnehmen und das ist überhaupt nicht wirklich die reale Bildungserfahrung, das ist. Und ich glaube, dass insbesondere demokratische politische Bildung, antirassistische Bildung, antisexistische Bildung, antisemitismuskritische Bildung, bitte beliebig verlängern, sehr gut und sehr wichtig ist, und ich würde mich sehr freuen, wenn das trotz aller gegenteiligen Initiativen aus der Bundesregierung in hohem Umfang erhalten bleibt. Aber das funktioniert nie als Feuerwehr, mit der man konkrete politische Probleme löst und aufhält.
2: Okay, wir haben noch eine Chance. Hier vorne gleich eine Frage.
7: Dankeschön. Genau, ich wollte fragen, Sie haben das oft angesprochen, dass die Sozialisierung in Ostdeutschland eine Rolle spielt. Vielleicht könnten Sie den Punkt nochmal erläutern, weil zumindest das Narrativ so, ja, die haben halt nicht Demokratie gelernt, das sagt man ja irgendwie oft. Und gleichzeitig haben Sie ja eben angesprochen, dass es auch viel mit Deindustrialisierung zu tun hat. Vielleicht können Sie das nochmal im Zusammenhang erläutern. Dankeschön.
2: Ich würde noch eine zweite dazu nehmen und dann teilt ihr euch das wieder auf, ja? Super.
8: Danke. Also ich wollte Sie gerne nochmal fragen, wie Sie es sehen mit einer möglichen Regierungsführung sogar in Sachsen-Anhalt, die ja recht wahrscheinlich ist, vielleicht sogar mit einer absoluten Mehrheit, und wie Sie es sehen mit einer möglichen Entzauberung letztlich durch, die ich vielleicht befürchte, weil wenn man nur immer nur gegen etwas ist, das reicht ja im Prinzip in einer krisenhaften Zeit. Und wir haben ja jetzt nicht die Perspektive auf eine globale ökonomische und politische Verbesserung, würde ich mal behaupten, jetzt perspektivisch kurz bis mittelfristig. Und deswegen befürchte ich eben, dass es möglicherweise nur über eine Entzauberung gehen könnte, wenn überhaupt, weil sie ja in der luxuriösen Position ist, wie sie ja schon gesagt haben, dass sie immer nur dagegen argumentieren müssen zur aktuellen Politik.
2: Das hätte ich auch gefragt. Ändert sich alles, wenn die einmal regieren?
3: Ich kann einen Hinweis geben aus Thüringen vor allen Dingen. Da sehen wir es, eine der wenigen Beispiele in Deutschland, wo jemand von der AfD regiert an der Stelle, Landrat Sesselmann in Sonneberg. Hier gibt es keine Hinweise darauf, dass es irgendeine Form von Entzauberung gegeben hat. Eher ein vorsichtiger Hinweis auf das Gegenteil, wenn wir uns anschauen, also er ist im Sommer, heute vor 3 Jahren ist er ins Amt getreten und schon bei der Landtagswahl und auch bei der Bundestagswahl 24/25 haben wir gesehen, dass Sonneberg trotz dass er keine gute Bilanz hatte, objektiv gesehen, dass es einen überdurchschnittlichen Anteil der AfD im Landkreis gegeben hat. Da können wir also keinen Hinweis ableiten, dass das tatsächlich zu einer Entzauberung an der Stelle geführt hat. Weil es auch relativ einfach ist, zu behaupten, naja, ich kann ja jetzt auch nicht ändern, was Leute vor mir 30 Jahre lang falsch gemacht haben. Ich kann auch nicht ändern, was die Landesregierung macht. Ich kann auch nicht ändern, was die Bundesregierung macht. Und mir sind hier die Hände gebunden. Ähnlich würde ich das auch befürchten, dass es in Sachsen-Anhalt beispielsweise mit einer Alleinregierung die Argumentation wäre, das alles auf externe Faktoren zurückzuführen und da einfach zu sagen, ich kann ja hier an der Stelle nicht viel machen. Deswegen bin ich da sehr skeptisch, was diese Strategie betrifft.
1: Dann beantworte ich die andere Frage. Also das ist was natürlich sehr hitzig und kontrovers diskutiert wird. Mit der Sozialisation habe ich gesagt, dass ist die Frage sozusagen, wenn man sagt, also sehr offensichtlich, wenn man sich die Deutschlandkarte anguckt, die AfD ist im Osten erfolgreicher als im Westen, sowohl auf den ganzen Bund als auch in Berlin dann bezogen. Und dann ist, also wenn man das ein bisschen näher sich anguckt, ist es so, dass die Menschen, die in Ostdeutschland sozialisiert sind, eher die Wahrscheinlichkeit haben, als Leute, die dann einfach nur in die eine oder andere Richtung rüber migriert sind. Das hat dann eher nicht den Effekt, dass das komplett aufgehoben wird. Und was dann davon wiederum die Ursache ist, das ist auch umstritten, das ist nicht so leicht herauszufinden. Ich finde schon beides plausibel. Ich finde plausibel, dass die, also in Westdeutschland ist im Umgang mit Immigration sehr, sehr viel falsch gemacht worden, ist sehr, sehr viel sehr schlecht gelaufen. Trotzdem ist dort die Einübung vom Leben in einer Migrationsgesellschaft, glaube ich, sehr viel besser noch gelaufen als in Ostdeutschland, wo die Segregation noch deutlicher war. Es gab deutlich mehr Erfahrungen mit dem Leben in zivilgesellschaftlichen Zusammenhängen, was in Ostdeutschland auch sehr viel weniger war. Und ich glaube, diese fehlenden Erfahrungen sind ein plausibler Faktor. Und aber eben der andere plausible Faktor, der von Strukturwandel und Strukturbruch, der ist auch sehr eindeutig so, weil das sehen wir auch in Westdeutschland ist tatsächlich die AfD da erfolgreich, wo es vor 30, 40, 50 Jahren viel Industrie gab, relativ unabhängig davon, ob es die heute auch noch gibt. Also wohl, keine Ahnung, in Schwäbisch Hall, wo heute immer noch die ganzen Hidden Champions aus Deutschland sitzen, ist die AfD ziemlich erfolgreich, obwohl es das da wirtschaftlich immer noch relativ gut aussieht, als auch im nördlichen Ruhrgebiet, wo es so gut wie keine Industrie mehr gibt. Das heißt, dieser Umbruch ist ja auf jeden Fall da und ich glaube, das sieht man in Ostdeutschland auch in einer ähnlichen Zusammenstellung. Von daher, glaube ich, ist es sowohl die Erfahrung von Demokratie in der Zeit der deutschen Teilung als auch die Erfahrung des Umbruchs mit allen wirtschaftlichen und anderen Folgen, die es dann in den Jahren danach hatte.
0: Soweit ein Ausschnitt aus der Diskussionsrunde Wer wählt die AfD? Wer könnte anders wählen? Klassenpolitik der Rechten. Aufgezeichnet von uns auf der Konferenz Bevor es zu spät ist, die jüngst am Erfurter Zughafen stattfand. Die beiden Politikwissenschaftler Floris Biskamp und Cornelius Helmert stellten ihre Erkenntnisse zur Wählerschaft der AfD vor. Die Runde wurde von André Bordosch und Sophia Hoffmann von der Universität Erfurt moderiert.

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1: Ihr hört eine Sondersendung hier auf Radio Frei, die erste von drei Ausgaben, denn wir waren auf der Konferenz, bevor es zu spät ist, wissenschaftliche Perspektiven auf die faschistische Gefahr. Wir haben eben gerade einen Mitschnitt eines Panels gehört und wir haben auch nicht nur die Panels mitgeschnitten, wir haben auch verschiedene Besucher und Besucherinnen gefragt, warum sie da waren und welche Erkenntnisse sie mitgenommen haben.
2: Ich finde, es ist wichtig, sich heutzutage gut zu informieren, weil ich glaube, der Diskurs ist das Wichtigste, was man heute machen kann, zur heutigen Zeit. Es ist nicht nur, ich bin gegen das oder für das, sondern auch mit den Leuten zu reden, die vielleicht anderer Meinung sind. Und das geht nur, wenn man Hintergrundwissen hat und sich verschiedenste Meinungen anhört.
3: Ich glaube, was mich jetzt konkret dazu bewogen hat, hierher zu kommen zu der Aktion Wissenschaft gegen Faschismus, war einfach, dass ich es sehr gut und vielleicht auch schon längst überfällig finde, dass auch wissenschaftliche Stimmen sich positionieren, weil es letztendlich eben auch um irgendwie die Existenz von Wissenschaft als solches geht und das ja gerade auch so einer Bewegung wie Widersetzen auch eine Autorität, nochmal eine andere Autorität verschafft, die Medien nicht so einfach, nicht die allgemeinen Medien, aber die halt generell die Berichterstattung auch nochmal verändert, weil das den Protest auch nochmal mehr legitimiert und auch PolitikerInnen es schwerer macht, irgendwie das alles als, sage ich mal, linksextreme Veranstaltungen zu framen auch teilweise.
1: Soll man eine Nachfrage stellen, weil da steckt ja schon drin, dass dieses Framing, das hast du beobachtet jetzt auch im Vorfeld des AfD-Bundesparteitags, das immer so um die Gefahr von links eher ging bei vielen Medien.
3: Ja, also ich habe mir teilweise gerade bei so Live-Tickern, das ist wahrscheinlich auch dem Format von so Live-Ticker oder Reels geschuldet, da habe ich mir manchmal so ein bisschen mehr Differenzierung irgendwie gewünscht von, wer hat hier das eigentlich alles organisiert. Und ich habe das Gefühl, dass das dann wahrscheinlich auch oft unglücklich und zufällig schnell in so ein rechts gegen links irgendwie dargestellt wurde.
1: Hallo, Radio Frei aus Erfurt. Oh, ihr macht Entspannungsübungen. Seid ihr schon eine ganze Weile hier?
4: Wir sind schon eine ganze Weile hier, ja.
1: Es war ja wahnsinnig viel Input, hohes Niveau auch, muss man sagen. Was habt ihr, manche machen Notizen. Habt ihr Notizen gemacht? Habt ihr was mitgenommen?
4: Also gedankliche Notizen haben wir auf jeden Fall gemacht. Es war natürlich sehr viel Input, aber auch sehr viel wichtiger Input und auch aus ganz verschiedenen Perspektiven. Das ist total wertvoll, ja.
5: Dem kann ich zustimmen. Ich habe jetzt selber auch keine Notizen auf Papier gemacht, aber ich habe mir auf jeden Fall mentale Notizen gemacht, auch nochmal nachzuschauen, was diese Organisation, ich habe gerade den Namen vergessen vom ersten Panel, ich glaube Gesellschaft für Freiheitsrechte oder so,
4: die
5: für das AfD-Verbot das Gutachten erstellt hatte. Da soll es ja auf der Website eine Zusammenfassung geben und die wollte ich mir auch nochmal anschauen.
1: Ja. Was hat euch bewogen, heute mit hierher zu kommen?
4: Also ich bin Studentin hier an der Uni, das heißt irgendwie ist es für mich total wichtig, sich auch zu fragen, was kann Wissenschaft eigentlich leisten im Antifaschismus, im gesellschaftlich nahbar bleiben und deswegen ist es natürlich toll, dann die Größen, die sich schon jetzt fachlich damit gut auseinanderzusetzen, zu sehen und auch den entsprechenden Fragen zu stellen.
5: Dem kann ich nur zustimmen. Ich glaube, ich würde vielleicht noch hinzufügen, dass man sich selber auch irgendwie aktiv fühlen möchte. So bei dem, was passiert, da will man auch irgendwas machen und man ist so ein bisschen hilflos. So was kann ich machen? Und ich glaube, hierher zu kommen, gibt einem zumindest ein bisschen das Gefühl, dass man ja dabei ist bei einem Widerstand gegen die AfD. Und nicht zuletzt, ich bin Wissenschaftlerin an der Uni Erfurt und hier so die ganzen Größen der deutschsprachigen politischen Theorie zu sehen, ist natürlich auch toll.
1: Ein schöner Nebeneffekt.
5: Genau.
6: Ich glaube, ich fand gerade die letzte Podiumsdiskussion oder Podium interessant, wo ich war. Das ging um Klima und Gender. Ich glaube, den Zusammenhang finde ich sehr wichtig, irgendwie aufzugreifen, wie das Patriarchat in alledem irgendwie wirkt und warum so viel Abwehr gegen Klimaschutz und irgendwie generell progressive Politik besteht. Ja.
1: Frau van Dijk, nur eine Frage, radiofrei. Es ging ja darum, Wissenschaft so nach draußen zu tragen. Wie zufrieden sind Sie bislang? Es war jetzt ganz viel. Sie rennen ja auch gerade hin und her.
0: Ja, das, ich glaube, ich habe deswegen gar nicht so einen Gesamtüberblick, ne, weil wir die drei Bühnen parallel hatten. Wir sind ganz froh, weil wir glauben, dass das Konzept, dass man viele Themen hören kann, dass die Einzelveranstaltung nicht so lang ist, dass es viel Dialog und Diskussion gibt. Und wir sind total froh. Es ist voll. Es sind viele Leute gekommen. Es ist auch, glaube ich, ein ganz schön heterogenes Publikum hier. Tolle Fragen. Von daher würde ich sagen, sind wir im Moment zufrieden.
1: Und zuletzt gehört, das war Silke von Dijk, eine der Mitorganisatorinnen der Konferenz, bevor es zu spät ist, wissenschaftliche Perspektiven auf die faschistische Gefahr, die jüngst am Erfurter Zughafen stattfand.

Das war Ausgabe 1 dieser dreiteiligen Reihe. Wir hören uns spätestens dann nächsten Freitag um 9 Uhr wieder. Dann gibt es Folge 2 und dann dreht es sich um Antigenderismus und aggressive Männlichkeit, Geschlechterpolitik als Agitationsfeld der Rechten. Im Übrigen könnt ihr auf unserer Internetseite www.radio-frei.de auf aktuell klicken. Da haben wir auch nochmal die verschiedenen Gespräche, die wir geführt haben auf der Konferenz, bevor es zu spät ist, online gestellt. Mein Name ist Reinhard und ich sage Tschüss.

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1: Hallo, ich begrüße euch recht herzlich bei Radio Frei. Wir senden auf 96,2 MHz im Großraum Erfurt, aber natürlich sind wir auch im Internet unterwegs. Wir hören eine Stunde Jazz. Und zwar heute eines der bekanntesten Konzerte, die live je mitgeschnitten wurden. Es geht nämlich um das Carnegie Hall Konzert der Benny Goodman Big Band aus dem Jahr 1938. Genauer genommen vom 16. Januar 1938, einem Sonntag. Benny Goodman hat dort mit seiner Big Band gespielt, aber auch mit seinem Trio, mit seinem Quartett und er hatte auch noch eine ganze Reihe von Gastmusikern eingeladen. Das Konzert sollte so eine Art Querschnitt durch den Jazz bieten, natürlich mit dem Schwerpunkt der Swingmusik von Benny Goodman. Das Konzert dauerte 2 Stunden, deswegen hören wir dieses Konzert in 2 Teilen zu je einer Stunde. Jetzt hören wir den Teil 2. Viel Spaß und bis in einer Woche vielleicht. Tschüss!

0: Ja, das berühmte Carnegie Hall Konzert von 1938. Die letzten beiden Titel waren das sehr bekannte Sing, Sing, Sing, bei dem in aller Ausführlichkeit Gene Krupa sich am Schlagzeug verlustierte, möchte ich mal sagen, und am Schluss dann noch der Swing-Standard Big John Special. Das Benny Goodman Orchester, wie gesagt, als Big Band, Benny Goodman auch mit seinem Trio, nämlich Teddy Wilson am Klavier und eben Gene Krupa am Schlagzeug, dann auch das Benny Goodman Quartett, Teddy Wilson Klavier, Gene Krupa Schlagzeug, Benny Goodman Klarinette und Lionel Hampton am Vibraphon. Und die Gastmusiker kamen aus den Bands von Duke Ellington, nämlich Harry Carney und Cootie Williams und Johnny Hodges. Dann auch für den Oldtime-Jazz Bobby Hackett am Cornett und dann auch Musiker von der Count Basie Big Band, nämlich Count Basie selbst, Buck Clayton, Freddie Green, Walter Page und Lester Young. Jetzt ist noch ein bisschen Zeit, die Stunde ist noch nicht ganz rum und ich spiele jetzt noch einen Live-Mitschnitt aus einer Radioshow, wo Musiker rund um Count Basie mehrere Titel für uns jetzt spielen. Die wurden dann im Jahr 1951 aufgenommen.
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2: Was war dein erstes Hip-Hop-Album? Also das erste Hip-Hop-Album, was du so bewusst gehört hast?
3: Also, ich kann dir nicht ganz genau sagen, was das erste Album durchgehend war, weil ich glaube ich nicht auf ein komplettes Album oft von Leuten gestoßen bin, sondern auf Compilations. Meine Eltern haben viel 70s Soul, Jazz und auch Hip-Hop gehört. Also meine Mama hat auch Lauryn Hill gehört zum Beispiel. Und deswegen habe ich hier mal einen Lauryn Hill Track aufgeschnappt. Als Teenager dann einen Track von D'Angelo. Also auch in R&B-Richtung. Immer war Missy Elliott dabei. Es gab sehr selten ein ganzes Album, weil ich einfach verschiedene Tracks aufgenommen habe. Also aufgenommen habe im Sinne von, die sind mir so zugespült worden. Scheiße, ja, 50 Cent eigentlich auch urviel, was lustig ist. Aber ich glaube, es hat schon, die ersten paar Dinge waren schon Lauryn Hill und Missy Elliott. Definitiv. Woran ich mich jetzt als frühestes erinnern kann. Als Teenager kam dann aber richtig viel rein. Also ich bin 95 geboren, ich bin jetzt 31 im Juni, das heißt, ich habe halt, in den frühen 2000ern die ersten Dinge gehört, aber eher ältere Sachen. Also ich war nie up to date mit Dingen, dass ich jetzt wusste, okay, was rennt jetzt gerade. Oder zum Beispiel Deutschrap und Hip-Hop-mäßig hatte ich viel später erst Ahnung. Da habe ich fast gar nichts mitbekommen jetzt. Genau.
2: Okay, aber cool. Lauryn Hill, Missy Elliott. Sehr gute erste Einflüsse, würde ich sagen.
3: Ja, also eher im US-American Hip-Hop unterwegs. Ich hatte auch eine Zeit lang eine kurze Phase, wo ich eher, also bevor ich irgendwas mit Deutschrap zu tun hatte oder viel reingehört habe, also immer so ein bisschen Joy, den Alani, Max Herre, eher so diese Richtung, also so jazzige Dinge, weil mein Einfluss einfach Jazz war zuerst. Oder ich glaube, meine musikalischen Einflüsse waren viel Jazz. Das heißt, ich bin viel früher zu sowas wie Freundeskreis und Joy Denalani und R&B und deutschem R&B gekommen, als ich jetzt zu Haftbefehl gekommen bin. Ich schätze aber beide. Mhm. Auf verschiedene Arten und Weisen, verstehst du?
2: Mhm, voll.
3: Ich glaube, weil ich diese Einflüsse hatte und halt zuerst als 7-jähriger Stevie Wonder gehört habe, dann kommt halt als nächstes Joy Denalani eher in die Reihe und dann erst Nura. Also so von den Genres her. Und ich hatte eine französische Hip-Hop, also französischen Hip-Hop habe ich auch voll viel gehört als Teenager, aber ich kann mich da schwieriger Namen erinnern. Bevor ich zum Deutschrap kam, was irgendwie witzig ist, aber ja.
2: Ja, okay. Hast du das verstanden, die Lyrics, oder war es wirklich einfach so der Vibe, der Sound, der dich da gecatcht hat an dem französischen Rap?
3: Ich glaube, es war der Vibe und der Sound. Ich habe in der Schule Französisch gehabt und ein bisschen versucht zu übersetzen zum Spaß, aber es ist viel zu schwierig, weil es ist ja was anderes, wenn du eine Sprache lernst und wenn du dann literally Songtexte hast, wo es Redewendungen gibt, wo es Jokes gibt, wo es verschiedene Slangs gibt in jeder Region anders. Also das ist viel zu krasses Level. Voll. Ich bin zu Hip-Hop gekommen und zu Rap, ich bin zu Hip-Hop und Rap gekommen, nicht als MC oder nicht als Texter als erstes, sondern ich bin eigentlich Schlagzeuger, seit ich ein Kind bin. Und das habe ich früher auch hauptberuflich gemacht. Das heißt, mein Einstieg in Hip-Hop und Rap war viel mit Instrumentals. Das heißt, ich habe auch eher zu Jay Dilla gedrummt, richtig wackelig, oder mir halt Instrumentals und voll viele Instrumentals reingezogen, bevor ich jetzt krass viel auf Texte gehört habe. Oder es für mich war immer zuerst die Musik im Vordergrund als der Text, weil ich halt vom Schlagzeugspielen komme. Oder vom Beatboxen. Ich habe auch voll viel gebeatboxt als Teenager zum Spaß. Das heißt, ich komme von dem Musikalischen, also halt so ein bisschen irgendwas, aber es war halt witzig. Ich komme von dem Musikalischen eher und von dem Beat bauen oder von dem Interesse an den Loops, an den Beats und an den Wiederholungen. Und dann habe ich erst die Aufmerksamkeit gehabt für die Texte. Deswegen, glaube ich, habe ich eher so dann Jay Dilla entdeckt, was vielleicht ein bisschen random ist. Oder mir wirklich auch Instrumentals reingezogen auf YouTube, weißt du, verschiedene. Das war so fürs Gehör mein Taste.
2: Cool, das finde ich so einen super, super spannenden Zugang zu Rap. Den glaube ich halt nicht übelst, oder zumindest jetzt mit den Leuten, mit denen ich bisher gesprochen habe, hat mir noch keiner gesagt, ja, mein Zugang zu Rap war irgendwie die Instrumentals oder genau irgendwie das Schlagzeug oder der Rhythmus oder so. Das ist auf jeden Fall sehr cool, also sehr unique auch, dass du da diesen Zugang eigentlich hast.
3: Ja, ich glaube, ich komme halt, ich kam jetzt nicht von dem, weil ich nicht prekär oder arm, weder arm aufgewachsen bin und deswegen komme ich nicht von dem, dass ich eine voll schwierige Kindheit hatte, eine voll schwierige Jugend hatte und dann im Text zum Beispiel urviel verarbeitet habe, sondern meine Mama ist Lehrerin, die hat in Österreich ein gutes Gehalt gehabt ihr Leben lang. Das heißt, sie hat uns super absichern können und deswegen komme ich jetzt aus dem, deswegen hatte ich zum Beispiel Zugang zu Schlagzeugunterricht. Ich meine, wer kann sich das leisten? Das ist ja auch voll, das habe ich ja auch voll spät erst reflektieren angefangen. Was kostet das überhaupt, wenn man sagt, ja wow, ich bin damals eingestiegen mit Schlagzeug, blablabla. Wer kann sich überhaupt ein Instrument und Unterricht leisten? Wer hat überhaupt die Zeit dafür, blablabla? Also das ist alles eine Geldfrage und eine Klassenfrage. Und somit bin ich auch ins Rappen gekommen, weil ich aus dem Rhythmischen das witzig fand, Dinge nachzuplappern, aber nicht aus dem, dass ich aus dem Emotionalen in den Rap gekommen bin. Ich bin aus dem Emotionalen heraus, also aus Gefühlen heraus, ins Songwriting gekommen, ins Pop-Songwriting mit Gitarre und Lagerfeuer als Teenager. Aber ins Rappen bin ich gekommen durchs Schlagzeugspielen, weil es mir rhythmisch Spaß gemacht hat. Das heißt, ich komme da von einem super spielerischen Herumblödeln und auch gleichzeitig rappen und Schlagzeug spielen und ausprobieren und dann spalten sich die Gehirnhälften. Also aus diesem Experimentieren komme ich eigentlich zum Rap.
2: Das ist super spannend, super spannend. Und also du kannst gleichzeitig rappen und Schlagzeug spielen?
3: Also ich habe ewig nicht mehr viel Schlagzeug gespielt. Ich kann's richtig schlecht, weil ich glaube, dass du einen richtig guten einen Hip-Hop-Beat hinkriegst am Schlagzeug, der erstens mal knallt, da muss ich wieder viel üben, ich habe ewig nicht gespielt, und dann, dass du es irgendwie in einer guten Pocket spielst, also beim Schlagzeugspielen sagt man, wo der Beat wirklich sitzt, und dass du, wo du dann auch rappst rhythmisch, also wo du dann zu Hause bist, das klingt nicht besonders gut. Aber ich habe es einfach zum Spaß gemacht. Ich habe halt früher als Schlagzeuger in Bands gespielt, aber das waren Pop-Bands. Das heißt, das ist ein anderes Feeling vom Schlagzeugspielen. Das war einfacher. Ich glaube, Hip-Hop-Beats spielen und rappen, das könnte ich nicht gut. Weil das ist einfach rhythmisch eine andere Klasse für mich.
2: Ja, ich stelle es mir total krass vor. Also ich rap ja auch und ich habe nie Schlagzeug gelernt oder irgendwas. Ich habe auch erst dann irgendwann viele Jahre, nachdem ich gerappt habe, erst mal gelernt, was Viervierteltakt eigentlich bedeutet. Also es ist so total, so habe über dieses ganze musikalische Background-Wissen überhaupt nicht gehabt. Und habe jetzt aber auf jeden Fall sehr viel Spaß daran, auch rhythmisch zu spielen mit Sprache. Und genauso aus diesem Hintergrund von, okay, Rappen ist schon, wenn du wirklich Lust hast, dass es ein bisschen irgendwie besonders klingt oder so, ist schon rhythmisch übelst anspruchsvoll. Und dann dazu rhythmisch noch Schlagzeug zu spielen, stelle ich mir halt komplett überfordernd vor, auf jeden Fall.
3: Ja, es ist halt das Gehirnspalten. Es ist wie wenn man Instrumente lernt oder einfach Dinge lernt, wo man verschiedene Körperteile für verschiedene Dinge benutzt und Gleichzeitigkeiten übt, dann wird man irgendwann unabhängig. Also dann macht die eine Hand unabhängig das eine Ding und die andere Hand macht unabhängig das andere und dann singst du vielleicht was dazu. Das ist einfach ein Muskelgefühl, den man trainiert und irgendwann wird man unabhängig und kann viele Dinge auf einmal machen, aber das ist halt voll der Gehirnfuck. Also mit Übung geht das schon, aber wie gesagt, das ist alles Zeit ist Geld. Ja. Leute, die voll krasse Drummer sind, zum Beispiel, die meisten Musikschaffenden kommen aus, die voll krass Instrumente spielen, die kommen aus gutem Haus. Es ist einfach so. Die haben dann doch den Papa bei der Bank. Also aus meiner Erfahrung, aus den Backstagen, wo man immer wieder merkt, hä, warum kannst du dir eigentlich 60 Stunden diesen Job leisten als Vollzeitmusiker, blablabla. Wie gesagt, also das ist alles, es gibt ein paar wenige Ausnahmen, aber das ist alles, es hängt alles mit Geld zusammen und mit voll viel auch in welcher Schicht man aufgewachsen ist und welche Zugänge man hatte oder welche Zugänge man jetzt hat und wie viel Zeit man hat. Ich könnte jetzt natürlich auch sagen, ich nehme mir 15 Stunden die Woche zum Üben, aber so mit wie soll das gehen? Ich habe auch, also so, das kann ich mir nicht leisten.

0: Wir sind schon voll drin, das ist mega schön. Wir haben aber, also jetzt habe ich gar nicht den zweiten Teil der ersten Frage gestellt. Den hole ich noch kurz nach. Und zwar anschließend an die Frage nach dem ersten Hip-Hop-Album ist die Frage, was ist dein liebstes Hip-Hop-Album?
1: Boah, das ist die nächste. kann ich nicht sagen, das ist gemein. Mein liebstes Hip-Hop-Album. Ich weiß es nicht. Es sind viele Leute auf den Listen von vielen Top 50 Alben. Ich kann ein paar Namen nennen. Verschiedene Platten von Little Sims, verschiedene Platten von Missy Elliott. Auf jeden Fall auch Sixten. Die haben mich super beeinflusst. Also Sixten ist einfach dabei. Muss ich sagen. Fuck, ich bin so unvorbereitet, ohne Playlist im Kopf in das Interview gegangen. Deswegen habe ich jetzt nicht alle meine Leute im Kopf. Ich finde OG Lou richtig stark. Ich habe in ihr Album reingehört. Also mehrmals reingehört jetzt. Auch die letzten Monate feier's sehr. Ich fand Liz, also Lizzy Liz, Frankfurter Rapperin, extrem nice. Ich habe sie vor 3 Jahren oder so mal entdeckt. Ich mag sie voll gern. Disaster, Nura, wenn wir jetzt in die deutsche Richtung gehen. Pink Pantress ist jetzt nicht unbedingt Hip-Hop, aber es ist halt, Teile davon sind Rap, Pop, Hyperpop. Mag ich eigentlich auch voll gern, weil sie ist halt als Person extrem witzig. Ich finde auch Edgar Wasser zum Beispiel voll witzig. Der ist einfach, ja, und super spannend, so, was er macht, eh immer schon. Sora natürlich, Sora, eine meiner liebsten Rapperinnen, da kann man gar nichts sagen. Und das Album Mistral, glaube ich, heißt es, ist auch massiv voll. Das sind jetzt ein paar so Namen.
0: Okay, dann gehen wir doch mal rein in deine Musik. Du hast 2021 kam dein Debütalbum Volume 1 raus und das beginnt mit einem Intro. Da erzählt Tina, dass irgendwie der Rap und die Stimme geht gar nicht, ist voll scheiße. Auf jeden Fall eine lustige Wahl für so das Intro eines Albums. Und ich habe mich gefragt, ich habe es auch versucht zu recherchieren, aber ich habe es also nicht herausgefunden. Wer ist denn Tina? Was ist das für eine Aufnahme? Kannst du das aufklären?
1: Ah, das Ding ist, ich mag, ich spreche nicht mehr so gern über das Album Volume 1. Das kannst du aber gern drinnen lassen im Interview, wenn du möchtest, wenn es dich interessiert. Also, ich spreche nicht mehr so gern über das Album Volume 1, weil ich das mit ein paar Leuten aufgenommen habe, auch über das Label Ink Music. Ink Music ist echt ein richtig uncooles Label, das richtig viel Scheiße gebaut hat und mich nicht geschützt hat, als ich sehr viel Gewalt erlebt habe in der Musikindustrie und danach auch 2 Jahre im Krankenstand deshalb war. Mit denen habe ich das released. Ich habe mit komischen Leuten dieses Album produziert, die genauso wenig komplette Liberalos sind, die dich auch im Stich lassen. Das heißt, das Album für mich, und es ist auch musikalisch ein Teil von mir gewesen. Das ist eine, also ich habe ja auch... das ist quasi so ein Schritt gewesen in einer langen musikalischen Laufbahn und ich mag es trotzdem, aber ich höre es nicht mehr, ich spiele es überhaupt nicht mehr, keinen einzigen Track. Und das Lust, vielleicht das Netteste vom Album ist das Intro, weil da ist eigentlich nur Tina mit drauf und Tina ist die Mama von damaligen Friend. Und Tina, ich habe sie einfach gefragt, weil sie so eine tolle Synchronsprecherstimme hatte, ob sie mir so Hass-YouTube-Kommentare von damals vorlesen würde und das quasi so nimmt. Aber damals, das war halt 2021, das ist jetzt 5 Jahre her, da war ich 26, und da habe ich halt voll viel thematisch damit gearbeitet, dass ich die ganze Zeit den Fokus drauf habe, auf die Gewalt und auf den Hass und auf die Hetze von Menschen und dessen nehmen und in meine Texte reinbauen. Das heißt, der Fokus war auf die Menschen, die diskriminieren, und daraus mache ich meine Kunst. Und somit hat das Projekt auch angefangen, also auch durch urviel Trauma die Kunst überhaupt zu starten. Und deswegen habe ich sehr viele, ich bin einfach vorsichtig mit Volume 1, weil es ist einfach ein Trauma-Album auch. Es ist wirklich sehr der Fokus auf diesen Leuten, auf vor viel Gewalt. Ich habe auch immer mit dem Humor gespielt in diesem Album. Alles ist ganz witzig, übertrieben, die ganze Zeit irgendwelche Jokes, um diese Gewalt eigentlich zu verarbeiten. Und das kann ja auch okay sein, aber ich weiß einfach, ich kenne mich jetzt mit 25, wie ich mit 25 war, und schaue natürlich ganz anders drauf zurück und bin so, holy Christ, oh mein Gott. Und auch mit welchen Losern habe ich damals gearbeitet. Also keine Shoutouts an niemanden, außer an die Leute, die das Foto gemacht haben, Hanna Fasching, der Fotograf, die Person, die das Foto gemacht hat vom Plattencover, und an Tina. Und alle anderen sind wirklich liberale Leute, die Industriemenschen sind, die wollen nur Geld machen, super unsympathisch. Und mit denen habe ich halt dieses große Album produziert. Genau. Und deswegen erwähne ich das auch immer ganz ehrlich. Ich bin so Ink Music, kein Shoutout an euch, ihr Loser, und alle anderen, mit denen ich gearbeitet habe, das Album auch wirklich produziert habe, auch kein Shoutout an euch, ihr seid auch alle Loser. So ist es. 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

0: Wie bist du denn an dieses Label ursprünglich überhaupt rangekommen? Oder also so, ne, du sagst, die sind super scheiße. War dir das, also wahrscheinlich war dir das ja damals nicht klar. Bist du auf die zugegangen? Kam die auf dich zu? Wie kam das zu dieser Zusammenarbeit überhaupt?
1: Also wenn ich sag super scheiße, dann meine ich das, wie liberale Leute einfach scheiße sein können. Das heißt, zum Beispiel, es ist einfach eine Bank. Die Musikindustrie ist eine Bank. Wenn du zu einer Bank gehst und sagst, oh mein Gott, gibt's bei euch eigentlich auch, wie schaut denn eure Bank aus? Ist die aufgebaut? Sind da verschiedene Angestellte? Ganz divers, ne? Und dann ist die Bank so, ja, wir haben ganz viel verschiedene Angestellte. Wir sind eine richtig tolle Bank. Und wir lieben auch diverse Kundschaft. Wir lieben wirklich, wir sind einfach für euch alle da, weil was wir machen wollen, ist Geld. Und deswegen freuen wir uns über egal wen. Und dann bist du irgendwann so, wenn du Probleme mit der Bank hast und sagst, hey, irgendwie der eine Kollege von euch, der hat mich richtig scheiße behandelt. Dann ist die Bank so, mach, das tut mir jetzt aber richtig leid, da können wir leider nichts machen. Und ich hoffe einfach, dass der Konflikt gelöst wird. Das heißt, egal was passiert, die Bank ist halt interessiert an dem Geld. Und es ist egal, ob irgendwo feministisch davor steht, ob irgendwo queer davor steht, die Musikindustrie ist da, um Geld zu machen. Und um nichts anderes zu erfüllen. Ob Leute jetzt davor schreiben, sie wollen, also es ist ja einfach eine gemeinsame Wirtschaft, eine Musikwirtschaft. Und da kann man ja transparent sein. Aber es gibt verschiedene Labels, die sind einfach, die verwenden viele identitätspolitische Begriffe, Queerness, Feminismus, Antirassismus oder irgend sowas Schwindliges. Und machen dann damit halt ihren Schnapp als alternative Indie-Labels und sind genauso wie Universal Music, also wie große Haie. Aber sie haben halt anderes Geld. Und Universal Music sagt halt niemandem, sie sind feministisch. Sie sind halt so, hey, wir sind einfach eine Bank. Und deswegen bin ich sehr vorsichtig. Es kann natürlich auch sein, dass es mal coole Labels gibt. Ich habe keine Erfahrungen damit gemacht, weil es einfach im Endeffekt ein Geldvertrag ist. Und wenn man irgendwas braucht von jemandem, geht es den Leuten halt um Geld. Es geht genauso mit verschiedenen Labels um die Fälle, wenn es wo Missbrauchsvorwürfe gibt, wenn es Fälle gibt von Übergriffen, von verschiedener Gewalt, gibt es keine Beispiele, wo jemals ein Label gut gehandelt hat. Beziehungsweise sagt mir Bescheid, falls ihr mal was gehört habt. Ich habe nichts gehört jemals von all den kleinen Labels. Mit Universal Music habe ich natürlich nichts am Hut. Die sind eh riesig. Und deswegen ist es einfach grundsätzlich schwierig. Das heißt, wenn ich sage, ein Label ist scheiße, dann sage ich nicht, dass die sagen, hey, übrigens, wir sind der Label XY und wir hassen Frauen, sondern es ist halt Liberalismus. Das heißt, am Ende des Tages ist es der kleine Freund von Faschismus. Der Faschismus unter die Arme greift und in anderer Manier, in einem anderen Outfit, die genau gleichen Werte nur ein Jahr später genauso handhabt und nicht dazu beiträgt, dass sich was ändert. Und auch den Staat nicht kritisiert, weil es halt einfach Geld ist. Also es ist halt einfach eine Geldgeschichte. Es tut mir leid, dass ich so abgeschweift bin. Was hast du gefragt?
0: Was ich ursprünglich gefragt hatte, war, wie du überhaupt zu dem Label gekommen bist oder sind die auf dich zugekommen? Also wie es zu der Zusammenarbeit kam?
1: Ich bin damals mit 19, 20 zu diesem Label gekommen. Da hatte ich noch in anderen Bands gespielt, so eine, oh mein Gott, das war so cringe. Meine erste Band heißt Kaiko, extrem problematischer Name, weil es japanisch ist. Wir sind alle weiß gewesen, also irgendwas. Und das war ein Projekt, das ich gemacht habe, wo mich Leute eingeladen haben, mit ihnen das zu starten. Das waren auch so Typen, die waren massiv bescheuert und problematisch. Holy Christ, das war noch vor diesen ganzen Sachen. Vor allem, da war einer dabei, der war so 8 Jahre älter. Also so, ich war halt 19, ich bin reingekommen und dachte, wow, voll toll, dass die mit mir arbeiten wollen, babibo. Viel zu jung ins Business gekommen, viel zu viel Ja gesagt zu Leuten und alle waren halt, und ich war ja auch super liberal mit meinen Politics. Also ich bin erst radikalisiert worden in meinen Mitte 20ern oder erst dadurch radikalisiert worden, als ich auf die Fresse bekommen habe. Und deswegen habe ich diese Dinge nicht reflektiert und natürlich wirkt dann ein Label wie Ink Music wie die tollsten Schätze. Aber es ist halt eine Bank. Das heißt, man kann ja auch nicht von einer Bank erwarten, dass sie irgendwas anderes als Geld wollen. Jetzt sehe ich das sehr wirtschaftlich. Ich kann ja auch mit einer Person arbeiten für Kerosin 95 und sagen, hey, du bist mein Geschäftspartner für dieses eine Projekt. Ich will mit dir Geld machen und ich will mit dir nicht Aktivismus und Politics machen. Also das kann sich auch nicht immer vereinen, wenn mein Ziel ist, irgendwas zu verkaufen. Da muss man ganz ehrlich und transparent sein. Und mit Labels ist das halt immer so ein bisschen wischiwaschi. Genau. Aber es ist egal, sobald man in der Musikindustrie in Deutschland oder Österreich politisch die Fresse aufmacht oder irgendwas sagt hinter der Bühne oder auf der Bühne, gibt es auf die Fresse. Man wird gecancelt, man wird leise herausgeschoben, früher oder später. Man wird rausgemobbt oder rausgeekelt oder man wird österreichisch rausgeschwiegen. Das ist eher die österreichische Variante dann. Und man wird ausgeladen und man spielt nicht mehr, man verschwindet. So ist es einfach. Das ist das Rezept, wenn man irgendwas krasser, politischeres sagt. Und jetzt abgesehen von weißem Feminismus, also von so von salonfähigeren Themen. Und das hat sich ja auch geändert die letzten 10 Jahre. Also da hat sich ja voll viel getan, wer jetzt was über was reden kann und wer sich wo die Bühne nehmen kann und welche Themen mittlerweile schon salonfähiger geworden sind und welche noch gecancelt werden. Also gecancelt im Sinne von, man kriegt keine Gigs mehr oder es werden einem Gigs abgesagt oder Möglichkeiten abgesagt. Genau, und ich bin einfach zu früh in diese ganze Scheiße gekommen und war komplett unpolitisiert als Anfang 20-Jähriger und habe immer mit älteren Leuten gearbeitet, die 5 bis 10 Jahre älter waren, dachte, die sind cool, aber das sind die allergrößten Loser gewesen. Jetzt denke ich mir so, oh mein Gott, wie peinlich, dass ich mit diesen Leuten abgehangen bin. Aber man macht auch Jugendfehler. Ich war jung und naiv und ich wusste es nicht besser. Und ich habe dann einfach auf die Fresse bekommen, links, rechts, wenn man Leuten vertraut, weil man jung ist und weil man viel Scheiße erlebt und viel Diskriminierung erfahrt. Voll. Genau.
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3: Und inzwischen gibt es eine riesige Welle, sozusagen eine Transmode. Deine

0: Du hast dich ja dann auch, also 22 kam ja dann deine EP Transgender Dynasty und dann hast du dich auch erstmal zurückgezogen.
1: Also der Rückzug war ein gezwungener Krankenstand, weil ich aus einer Band, My Ugly Clementine, da bin ich rausgeekelt worden ein Jahr lang. Das war mein Haupteinkommen und die Leute haben mich dann abgezwickt, als ich gesagt habe, hey, wir hatten da Konflikte intern in der Band zuerst. Ein Teil von den Konflikten in der Band war für mich, dass ich mich nicht beschützt gefühlt habe als einzige Transperson in der Band und dass ich richtig viel politische Arbeit gemacht habe damals auch für die Band und mich nicht gesehen gefühlt habe. Ich fand, es gab nicht genug Solidarität und nicht genug Arbeitsaufteilung von politischen Dingen, wenn da drei weiße Cis-Girls in der Band sind und ein Trans-Guy. Ich habe das angesprochen und die Antwort darauf war quasi so Beschuss und langsames Rausekeln aus der Band. Obwohl es eigentlich auch ganz viele andere Konflikte gab, wo ich auch Scheiße gebaut habe und nicht cool war. Aber die Antwort auf mein Ansprechen von, hey, ich wünsche mir mehr Solidarität, ich brauche da was, ich bin alleine mit der ganzen Scheiße, war extrem gewaltvoll und daraufhin wurde ich ganz langsam aus dem Projekt rausgeschoben und habe dann die Band verlassen, so wie das so oft kommuniziert wird, weil ich halt musste, weil mir quasi die Leute das so unmöglich gemacht haben. Und das war mein Haupteinkommen. Dieses Projekt hatte auch Kerosin 95 finanziert. Und ich war dann auch auf der Psychiatrie ein Jahr lang. Ich war richtig fertig, ich war voll am Arsch. Die haben mir lauter Turfs ans Maul gehetzt. Das war richtig dramatisch sehr lang. Und deswegen war ich dann 2 Jahre lang im Krankenstand. Ich habe die anderen Projekte verloren. Somit bin ich aus der Musikindustrie höflich österreichisch rausgebeten worden, aber halt die Leute nennen es halt einen Ausstieg, aber viele Leute nennen Dinge einen Ausstieg, wenn man aus der Firma so krass unsolidarisch behandelt wird und rausgeekelt wird, dass man dann halt gehen muss. Nenne ich jetzt nicht einen Ausstieg, sondern halt einen Rausschmiss, einen passiven, aber bitte. Genau, und dann habe ich mich lange erholt, da gab es auch richtig viel Scheiße und dann habe ich halt ich habe versucht, da öffentlich ein paar Mal drüber zu sprechen, aber es gibt immer noch Leute, die mir nicht glauben, weil halt die Leute nicht wissen, dass Frauen auch Gewalt ausüben können, Transpersonen können Gewalt ausüben, wir alle können Scheiße bauen und ich glaube, das ist halt so, ich glaube, Leute mögen das nicht, wenn man vor allem jetzt als Transmann 3 Frauen kritisiert und nicht nur kritisiert, sondern halt auch heftiger zurückschlägt oder sehr scharfe Wortwahl trifft.
0: Scheiße, ey, das tut mir leid, dass du da diese Gewalt erfahren hast, also auch so, ne, von irgendwie, ich nehme an, sehr nahen Leuten, also die waren ja sicher zu einem Zeitpunkt in deinem Leben sehr nahe Menschen.
1: Die waren meine Familie und auch diese Typen, mit denen ich davor Anfang 20 gearbeitet habe, waren meine Familie und es waren immer die engsten Leute, die den größten Schaden angerichtet haben. Aber so ist es, die Gewalt passiert, also verschiedenste Gewalt passiert immer, auch statistisch, immer in den engsten Connections. Und ich war halt nicht politisiert und bin in einen riesengroßen Job voller Narzissten reingegangen. Das ist ja das Pop-Business. Die Musikindustrie, ich war auch super narzisstisch, weil du die ganze Zeit auf der Bühne bist und dir sagen lässt, dass du super bist, von fremden Menschen, die dich nicht kennen. Das ist ja mega weird, komplett politisch in der Analyse, komplett weirdes Machtverhältnis. Das musst du mal als 21-Jähriger verkraften und deswegen sind ja auch alle Leute in der Musikindustrie Arschlöcher und Narzissten, weil sie überhaupt keine Ahnung haben, das zu reflektieren, früh genug. Und somit bin ich extrem glücklich, dort nicht mehr drin zu sein und ich bin extrem glücklich, radikalisiert worden zu sein und fern von der Musikindustrie noch Musik zu machen und mir irgendwie ein Business mit dem nebenbei vielleicht wieder aufzubauen. Ich weiß nicht, ob es klappt. Shows gibt's selten, außer ich mache eigene Shows. Geld gibt's keins, um ein Album zu produzieren. Ich schau mal, ob ich eine Förderung krieg. Keine Ahnung. Mal schauen.
0: Okay, du musstest da auf jeden Fall viele Leute zurücklassen oder nicht zurücklassen. Das klingt auch sehr passiv, sondern du musstest dich da auch von Leuten trennen, weil du da krasse Scheiße erfahren hast. Und ein Mensch, den weiß ich nicht, wann der in dein Leben gekommen ist, aber mit dem du ja sehr aktiv, so wie ich das sehe, zusammenarbeitest, ist DJ Osif.
1: Genau, ja, größtes Shoutout an meinen Bruder Osif. Wir machen das von Stunde 1 gemeinsam das Projekt seit 2018, wo wir angefangen haben, die ersten Tracks zu machen. Und Osif ist immer noch dabei, einfach weil er ein Herzensmensch ist und ein großartiger Producer.
0: Toll. Wie kam es da, wie habt ihr euch kennengelernt, also musikalisch meine ich jetzt, wie kamt ihr dazu, zusammen Musik zu machen?
1: Wir haben uns damals kennengelernt in Wien bei der Hip-Hop-Jam-Session Fat Jam. Da bin ich immer hingegangen zum Schlagzeugspielen und eben auch als MC ein bisschen auszuprobieren. Ich kannte Olli vom Sehen, er hat nur mitveranstaltet, er hat aufgelegt. Er ist ja auch nicht nur Producer und DJ schon ewig lang. Er ist Host, er ist Veranstalter, also er macht ja extrem viele Sachen in Wien und er ist so eine Wiener Legende mittlerweile. Und ich habe ihn auf der Jam Session damals kennengelernt, schon 2016, 17, und mir wurde dann vorgeschlagen, mit ihm mal zu arbeiten. Dann haben wir uns zusammengesetzt und dann sind auch direkt die ersten Tracks von Kerosin entstanden. Also Olli ist stabil.
0: Okay, sehr cool, sehr cool. Wie ist so euer gemeinsamer Schaffensprozess? Weil, also Osif hat ja auch dein letztes Album Coming Out, das letztes Jahr rauskam, produziert. Genau, wie geht ihr zusammen ins Studio und entwickelt dann die Songs gemeinsam oder wie läuft das ab bei euch?
1: Es ist so und so. Manchmal haben wir uns einfach im Studio verabredet und gemeinsam gespielt, also wie ein Spielplatz, den man hat, wo man einfach ausprobiert, wo man gemeinsam herumblödelt und experimentiert. Und einfach zwei Kinder, die Spielzeuge haben, und Olli kann als Professionist die ganzen Spielzeuge extrem gut verwenden und ich bin halt mehr so am Herumklimpern und Blödeln. Und gemeinsam probieren wir einfach aus und sind on the go kreativ, dann entsteht vielleicht ein Text hier. Manchmal hatte ich auch schon Texte, die ich einfach auf YouTube Beats, Type Beats raufgeballert habe und dann einfach ein paar Verse schon hatte und mir dachte, okay, ich glaube, das ist circa das Tempo, das ist circa der Vibe, und dann haben wir Beats nachgebaut. Also zum Beispiel dann, oder ich wusste einfach, keine Ahnung, 95 BPM und ein Boom-Bap Beat. Und alles andere producing-mäßig haben wir dann geschaut. Oder ich habe mit meinem Zwilling Ines ist als Musiker Brazy, Ines ist ein krass, ganz, ganz krasser Pianist und Composer. Mit Ines habe ich verschiedene Loops und Samples eigentlich selbst auch erstellt, am Klavier. Und damit sind wir dann zu Osif gegangen, um die Dinge, die wir gemeinsam aufgenommen haben, zu samplen. Also wir haben auch die Hälfte der Tracks, also die Hälfte der Samples selber gemacht, was extrem lustig ist. Oder ich hatte mal eine Idee und habe das dann aufgenommen in mein Handy für eine Melodie, für irgendwas anderes, oder habe so schlechte Demos vorbereitet und bin damit dann zu Osif gegangen. Oder Osif hat mir schon einen Beat geschickt, den er hatte, und war so, hey, hast du Lust, auf den was raufzumachen? Also es ist immer unterschiedlich, je nachdem, was der Arbeitsprozess gerade wieder bockt.
0: Okay, cool. Und dann wart ihr ja auch zusammen auf Tour, ne? Also ziemlich große Sache. Über 5 Monate, glaube ich, ging das mit so 20 Terminen ungefähr. Also ganz schön großes Ding. Ja, wie war's?
1: Es war richtig schön und richtig lustig, vor allem nach der ganzen langen Zeit wieder eine Tour zu spielen. Also das erste Mal nach 3 Jahren eine Tour. Es hat richtig, richtig Spaß gemacht. Es waren super schöne Shows. Und ich bin voll stolz und auch geehrt, dass wir vor so vielen Leuten spielen haben können. Dass wir so eine riesige Show in Berlin und in Wien auch hatten. Vor allem nach all der Zeit, wo einfach das halbe Publikum weggesprungen ist. Dass wir trotzdem noch diese Shows spielen und diese selbst aufgebaut haben, auch mit extrem viel Shadowban und mit extrem viel Canceln und Problemen hinter Marketing und keine Marketingfirma oder so. Ich habe einfach in meiner eigenen Tasche versucht, die Leute zu den Shows zu holen. Ich habe teilweise gefragt, hey, Menschen in Nürnberg, kann jemand auf seinem Drucker ein paar Plakate ausdrucken und aufhängen in der Stadt, in der Uni-Kantine? Ich zahle dir einen 5er und gratis Socken. Und so kam das Marketing, also das Marketing, so haben wir das beworben, weil ich arbeite nicht mehr mit langweiligen Banken zusammen, also mit Labels und mit irgendwelchen Leuten, was natürlich cool ist, wenn man dafür Geld hat, damit die was vorfinanzieren und das ganze Geld übernehmen für Tour-Promotion und alles. Und das ist jetzt halt alles aus eigener Tasche. Das heißt, ich kann mir halt das alles nicht mehr leisten. Und deswegen machen wir das wieder ganz oldschool über wirklich direkt die Leute und Kollektive einladen, ob sie einen Stand machen, also einen verschiedene politische Orgas einladen, wirklich direkt mit den Menschen im Ort sich connecten und politisch auch vernetzen und das wieder so sehr back to the roots machen, mit selbst Plakate aufhängen, selbst Flyern gehen, weil es gibt kein Label, das das finanziert. Es gibt keine Förderung, die das finanziert. Und die wird es in Zukunft, auch wenn, überhaupt noch weniger geben, weil Deutschland. Das heißt, es ist wieder back to the, okay, wir müssen das machen über direkt Leute fragen. Und das ist so krass, weil dann diese Kerosin-Crowd wirklich kommt. Obwohl du nicht die großen, die Zahlen hast oder irgendwas Krasses verkaufst oder die krassesten Leute erreichst, aber diese stabile Fan-Crowd von Kerosin, die sich da aufgebaut hat und von Osif, kommt dann einfach zu den Shows und die machen das über selbst, jemand schreibt eine Nachricht. Also es ist alles wieder sehr im Kleinen und das finde ich voll schön. Ich glaube, so kann man noch Shows spielen, wenn man irgendein nischiger Artist ist. Es geht nur über diese ganz klassischen, stabilen Netzwerke von Leuten und nicht über große, fancy Plakate, die man irgendwo sich leisten kann aufzuhängen und große Werbung schaltet über Instagram.

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0: Ich habe natürlich dein Album auch gehört und ich habe mir auch Musikvideo angeguckt und ich habe ein bisschen lachen müssen, als unter dem Musikvideo zu Eishockey habe ich den Kommentar gefunden von irgendwem, da steht 1A Mackermucke.
1: Mackermucke, keine Ahnung. Ja, ich glaube, es ist jetzt halt so, wenn man vielleicht, ich weiß nicht, vielleicht kann man das so interpretieren, dass die Leute dann sehen, okay, das ist ein Mann, der eine Person sexualisiert in dem Video Eishockey, oder? Es ist ja auch ein Track, wo ich eine Person anhimmle, komplett sexualisiere und auch objektiviere teilweise, aber halt mit urviel Consent dahinter, weil es ist halt einfach ein Flirt-Track, wo ich sage, oh mein Gott, did you see her? She's so hot. Und dann geht's um sexuelle Fantasies und um Flirten und um Dinge. Voll. Und ich glaube, die Leute sind halt sehr einfach und langweilig in ihren Analysen. Wenn man dann halt sagt, ja, das ist direkt wie ein Macker. Und ich bin so, hä? Aber ich habe in dem Text nur respektvoll sexualisiert. Und der Background ist ja, dass es ein Flirt-Track ist. Das heißt, die Person ist okay, sich sexualisieren zu lassen. Und es geht um verschiedene, um gegenseitiges Flirten. Und deswegen ist es ein bisschen ein langweiliger Take, wenn man sagt, ich weiß nicht. Das ist wie, wenn man jetzt zum Beispiel, wie in der Analyse, was auch oft passiert, wenn ich zum Beispiel TERFs irgendwie so Gewalt androhe, weil ich halt sage, also jede TERF, die irgendwie Transjugendliche umbringen will, ich schlage ihr in die Fresse. Also es ist ja so, hä, das ist ganz normal Faschusboxen, oder? Und dann, okay, mit Binnen-I, Faschistinnenboxen. Dann sind die Leute so, das ist Gewalt gegen Frauen. Und ich bin so, ja, natürlich ist es Gewalt gegen Frauen, aber ich werde natürlich Alice Weidel auch eine reinschlagen. Hä? Aber es ist ja eine Faschistin, das ist Faschusboxen. Die Analyse ist, das ist einfach eine Faschistin, Pronomen egal. Auch, es gibt auch transsexuelle Faschists, die werde ich auch in die Fresse schlagen. Ist ja nicht jede Transperson mein Genosse. Ich bin so, hä? Aber das habe ich auch gedacht, weil ich habe auch in identitätspolitischen Begriffen gearbeitet vor Jahren und war auch in dieser Flinterkirche. Und es ist halt simpler. Es ist simpler, weil es kommt aus weißen Politics. Vor allem Flinter ist ein deutschsprachiger Begriff. Das ist schon mal ein schlechtes Zeichen. Es gibt ja riesige Rassistinnen in verschiedensten queer-feministischen deutschsprachigen Kontexten. Also da geht's immer zuerst für mich um andere Themen mittlerweile, um den Staat, um die Polizei, um Genozide, um die Aufrüstung, um verschiedene Sachen. Und dann geht's um andere Dinge, die damit zusammenhängen.
0: Eine Line aus deinem Song Outrage. Die ich auf jeden Fall spannend fand und die, glaube ich, auch sehr gut passt zu dem, worüber wir eh schon gesprochen haben oder sprechen. Und zwar sagst du auf Outrage, es wird gegendert, aber weiter entmenschlicht. Genau, das war so meine Interpretation. Diese Line war so, oder die Frage, geht es darum, dass, ich sag mal, inklusive Sprache sich an vielen Stellen durchgesetzt hat, aber eben ohne das tatsächlich in eine Praxis zu übertragen? Oder was ist so der Background dieser Line für dich?
1: Leute gendern vielleicht oder fangen an, eben Dinge werden salonfähiger. Aber die CDU gendert auch manchmal, also so. Und das sind trotzdem Rechte. Also, ich kann auch gendern, ich kann auch irgendwas sagen und rassistisch mich verhalten, es ist ja egal. Und ich glaube, das ist jetzt die neue Errungenschaft, dass irgendwelche Leute sagen, ja, auf einmal sind sie überrascht vom Rechtsruck. Ganz auf einmal gibt's einen Rechtsruck. Der ist direkt ums Eck gekommen und jetzt rückt's nach rechts. Als ob das niemand gesehen hätte. Ganz überraschende Entwicklungen. Und aber zumindest machen wir jetzt Binnen-I irgendwo hin. Und trotzdem sind in unseren Antifa-Ecken aus irgendeinem Grund keine einzigen Musliminnen irgendwo. Und es ist komplett weiß. Und wir hassen SexarbeiterInnen und Kinder. Die gibt's auch nirgends. Aber Binnen-I, meine Lieben. Entschuldigung, Sternchen. Nettes Sternchen vergessen. Aber genau, wir sind auf jeden Fall ein weißer Haufen und Mackerboxen ist unsere Überschrift. Und Genau, aber wir sind super, super antimuslimisch. Wir sagen es noch nicht.
0: Danke, dass du dir die viele Zeit genommen hast. Richtig cool, auch richtig interessant von dir zu erfahren, auch gerade so eben wirklich deinen Blick auf so Musik, ja, Musikindustrie, so, ne, als diese Industrie, die es ist, ist ja leider so, dass nicht viele Leute damit so transparent umgehen, das auch so zu benennen mit den Strukturen, die da einfach vorherrschen. Das ist, glaube ich, sehr, sehr wertvoll, dass du das tust. Und dafür ja auch einen Preis zu zahlen hast, ne, also, so wie ich das von dir mitkrieg, was du beschrieben hast. Also, du hättest ja, oder glaubst du so, wenn du dich da, sag ich mal, untergeordnet hättest auf eine Art, würdest du ja vielleicht auch mit Kerosin 95 Grad irgendwie einfach auf einem anderen Level von Geld machen, so du für dich individuell und Erfolg in Anführungszeichen Reichweite stehen, wenn du da mitgespielt hättest in diesem Business, oder?
1: Ich will das halt nicht, weil ich will mir halt in den Spiegel schauen können und ich möchte alles tun, was ich kann, damit ich was mache mit meiner Power. Und ich bin weißer Rapper, also cringiger geht's eh nicht. Das heißt, Hip-Hop muss, ich kann nicht ein weißer Rapper sein und sowieso Hip-Hop machen und das auch so nennen und nicht hauptsächlich politisch aktiv sein. Das geht nicht. Das ist verboten. Das heißt, es ist einfach Teil davon, also ganz normaler Teil davon und auch nichts Großes und auch nichts Heldenhaftes oder irgendwas Schlimmes. Das ist einfach, das muss ein Teil davon sein. Weil sonst kann ich mich nicht Rapper nennen. Das ist ja urschlimm. Also vor allem die Geschichte von Hip-Hop und Rapper und vor allem, wenn ich, wenn

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0: Ja, einen wunderschönen guten Abend zu Heat Battle. Ich hätte mich jetzt beinahe versprochen, aber Stefan steht ja neben mir. Wir sind hier bei der Heat Battle. Ja, ich sag's trotzdem, ihr seid ja nicht bei der Destroy Gallery.
1: Ich grüße euch, ihr Lieben. Eine Stunde seltsames Zeug hoffentlich für euch in diesem wunderbaren Herbstanfang.
0: Meinst du?
1: Bestimmt. Ich spiele jetzt zuerst einen Song von, den ich bei der Musik-Challenge nicht losgeworden bin, weil ich zu spät gesagt habe, und zwar A Place in the Sun von den göttlichen Jason Crest 69 England.
0: Ich will noch hier im Publikum sagen, dass wir schon hier füßeln, hier beide heute barfuß, wie Rio Reiser immer auf der Bühne und angeblich auch Blixer Bargeld immer barfuß auf der Bühne.
1: Süße. Okay, ab geht's.
0: Aber Rio ist ja tot.

0: Ja, das war jetzt live from the Tiger Lounge. Mulatu Astatke und die Heliocentrics. Das spiele ich aus dem Grund, weil Mulatu Astatke, dieser äthiopische Jazz-Gott, der ist, glaube ich, schon über 80, jetzt seine letzte Tournee macht überhaupt. Und der spielt am 9. nochmal in Berlin, im Huxleys. Karten gibt es über das Gretchen, kann ich sehr empfehlen. Mulatu Astatke, ein Urgestein des Ethio-Jazz. Also ich habe den schon mal live gesehen und das war eines der schönsten Konzerte meines Lebens. Mal sehen, ob Tom jetzt auch das schönste Konzert seines Lebens uns zeigt.
1: Jetzt gibt es erstmal Lokalrunde. Ja, das CKB ist ja am 23. 28 Jahre geworden und auch Radio Frei. Und auch die Heat Battle möchte sich mal auch bedanken bei Gunter, dass er immer uns mal auflegen lassen hat.
0: Danke, Gunter. Ich war leider nicht da. Ich war leider im Ausland, sonst wäre ich gern dabei gewesen.
1: Beim Auflegen?
0: Nein, bei der Party. Beim Auflegen sowieso. Es ist schon ausgemacht.
1: Also, jedenfalls gibt's jetzt von Bärchen und die Milchbubis Lokalrunde.

Lokalrunde. Ja, das war ein Gruß an Gunther und er hatte sogar noch fantastische Bands da. Unter anderem meine Lieblingspunkband aus Erfurt, Schweinehaufen. Und ja, da haben die so einen schönen Song. Kulturelle Abneigung. Ach so, und ich wollte nochmal Gunther sagen, das wäre doch eigentlich wunderbar, wenn er jetzt einmal angefangen hat mit so einem Festival. Er hat ja extra die ganze Straße sperren lassen, den Klostergang, das jedes Jahr zu machen. Das war doch eine tolle Sache mit Bierwagen und 3-4 Bands, also tipptopp. Das ging los, glaube 17 Uhr oder 16 Uhr sogar schon und 22 Uhr oder so war Ende. Kann man machen. Ist natürlich trotzdem ein bisschen früh. Aber das ist eben Erfurt. Erfurt geht nicht mehr bis 12. Nein, das geht nur noch bis 22 Uhr.

Ja, nicht korrekt, politisch nicht korrekt, was natürlich auch überhaupt nicht politisch korrekt ist, dass unsere Kinder zum Wehrdienst sollen. Ab nächsten Jahr sollen die alle angeschrieben werden, Frauen wie Männer. Und ja, der Merz, der hier in seinen Privatchat nur hin und her fliegt in seiner Freizeit, der sagt, Jungs, ihr müsst hier zum Wehrdienst und Merz, geh mal selber hin, du. Zack, zack, zack, marschiert nicht mit uns. Toxoplasma.

0: Ja, das war Toxoplasma mit Zack, Zack, Zack, Pariot. Und ja, Alfred Hilsberg ist verstorben, der vom Zick-Zack-Label. Und er hatte auch ein Buch rausgebracht, das Zick-Zack-System oder so ähnlich. Ich habe es gerade versucht hier zu suchen. Wir sind hier nur mal zu Besuch im Studio Frühlingsruhe und es wurde jetzt nicht gleich gefunden. Jedenfalls Alfred Hilsberg vom Zick-Zack-Label ist tot. Es wird sicherlich auch noch ein Song geben von diesem Label.
1: Das ist ja nicht schwer, da gibt es ja ziemlich viel. Auf jeden Fall war ein wichtiger Mann und das habe ich gar nicht so auf dem Schirm gehabt. Schade, aber der war auch 77 war er, glaube ich. Ja?
2: Auf alle Fälle war er über 70.
1: 77 war er, genau. Ich habe das in den Medien genau verfolgt. Da, was du mit dem Wehrdienst sagst, das glaube ich nicht so richtig. Das muss erstmal schwarz und weiß durch den Bundestag geprügelt werden. Und erst dann, glaube ich, ist es irgendwie eine Realität, gegen die man irgendwie vorgehen kann oder so. Das ist, glaube ich, nicht wirklich jetzt. Aber wir werden sehen. Die Zeit wird es zeigen. Pavement, Brighten the Corners. Wir hören ein Stück von dieser Platte.

0: Godiva für euch von Longfin Kenny aus Schottland von 96 war das gewesen, genau. Ich finde, ein sehr schöner, treibender Song, der sogar Tom gefallen hat. Und mich hat die kreischende Gitarre ganz, ganz links in meinem Ohr ziemlich verwirrt. Tom, hast du denn eine Musik rausgesucht, mein Lieber?
1: Ach so.
0: Er hat nämlich eine Plattenwahl.
1: Bist du schon?
0: Jetzt gibt's eine Single. Zigzag. Ist das schön,
1: total,
0: wunderbar.
1: Total verrückt hier.
0: Ich gebe mal das Mikrofon an meinen Kollegen rüber, ja? Tschüss.
2: Tschüss. Nee, da ist er. Wenn ich auch noch Tschüss sage, da ist gar keiner mehr da. Das wäre vielleicht schlecht für euch. Also, ich habe das Buch doch gefunden. Das heißt Das Zickzack-Prinzip. Ein Leben für den Underground. Alfred Hilsberg, der am 19. August verstorben ist, im Alter von 77 Jahren, Labelbegründer des Zickzack-Labels und What's About Funny, das hat er später gegründet, als er dann über die 80er kam, musste er ein neues Label gründen, weil er bankrott gegangen war an Zickzack. Okay, das erstmal so ein bisschen, und eine Band, die er rausgebracht hat, das sind die Radierer auf Zickzack 12, eine Single, total verrückt.

0: Ja, eine kleine Erinnerung an Alfred Hilsberg und an seine Labels Zickzack Records und What's So Funny About. Genau, das war von einem Nick Love Song sogar. Ich habe es hier durch Zufall aufgeschlagen in diesem Buch, das Zickzack-Prinzip. Es wurde, glaube ich, auch gar nicht teuer verkauft damals und hat einen Haufen Seiten. Alle melden sich zu Alfred, dem Pack. Den Papst-Punk aus Deutschland. Nur die Punks haben das nicht anerkannt, dass er der Papst-Punk ist.
1: Es kann nur einen Papst geben, Leute, wirklich. Auch bei der Hitbettung gibt es nur einen Papst. Lieber zu viel als zu wenig. Ja, das waren übrigens die nachdenklichen Wehrpflichtigen. You say you don't love me, von diesem wunderbaren Sampler. Also Tom hat vorher schon mal Sachen angespielt und die fand ich auch total lecker. Das ist alles so. Komm, du darfst vielleicht nur einen machen, wenn du möchtest. Nachher.
2: Naja, ich habe hier noch einen.
1: Ich muss erstmal hier die Single verwursten, die mir mein Freund Tom zum Geburtstag geschenkt hat. Also die Philosophic College Collage aus St. Louis. Ja, 84er Versuchszeug und ich finde, das ist einfach nur sehr lustig.
0: Habe ich reingehört, wusste ich sofort, Stefan.
1: Grusiges Zeug. Auf geht's.

Wir sind heute ein bisschen langsam hier mit raussuchen, aber das soll überhaupt kein Problem sein, denn jetzt liegt noch eine Zickzack-Single auf die 40. Also ihr merkt schon, die einstürzenden Neubauten wurden erst veröffentlicht nach den Radierern, wenn ihr ordentlich mitgehört habt. Und ja, da liegt die allererste Neubauten drauf. Collapsing New Bauten. Ich hatte nämlich jetzt irgendwann mal so ein englisches Ding in der Hand und da stand es dann auch mal in Englisch drauf. Fand ich gut. Okay, nee, Collapsing New Builds. Und jedenfalls hören wir mal Kalte Sterne. Habe ich das jetzt auf 45 RPM Rotation pro Minute eingestellt? Ja.

0: Die einstürzenden Neubauten meines Erachtens 1980.
1: Da war auf jeden Fall ziemlich melodisch, so was so rüberkam von den jungen Leuten. Ja, toll.
0: Ihre erste oder zweite Single war das?
1: Na schön, wisst ihr, das dürft ihr alle hören bei The Hit Battle, nicht zu glauben. Immer noch bei The Hit Battle mit Stefan und Tom. Jetzt geht es weiter mit The Moodists. Thirsty's Calling aus der Band von 1984 und jetzt hören wir Machine.

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2: Freitagabend, Jamaika, Feelings, 10. Juli, liebe Freunde, es folgt eine Reprise von Jamaika Feelings vom 12. Juni. Studiogast war Matty Drop. Gute Unterhaltung.
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2: Ich weiß.
4: Du hast das nicht umgestimmt.
2: Ich weiß.
4: So.
2: Du Pille machst. Es geht nicht raus. Jetzt sind wir mal sauber.
4: Jetzt geht es rein.
2: Das ist jetzt so. Pass auf. Jetzt. Und
4: blub.
2: Da ist er. So.
4: Och, das ist ja. Ist ja voll am Arsch.
2: Aufregend. Man kann es noch nicht mal auf die Wärme schieben. Nein, nee, es ist kalt draußen.
4: Wenn der Rechner den Stöppel nicht hat, den er haben will, dann macht er nichts. Ja, was haben wir auf dem Speiseplan? Es passiert so einiges in nächster Zeit. Fußball wird gespielt.
2: Oh, hör mich auf.
4: Wie heißt das Getränk, dieses schöne blaue Getränk in der Flasche? Das Blaue lassen wir weg, aber Curaçao ist ja dann die Mannschaft. 150.000 Menschen leben in diesem Inselstaat von der niederländischen Krone damals und daraus hat sich eine von den Niederlanden trainierte Fußballmannschaft entwickelt, die jetzt gegen Deutschland antritt.
2: Es ist
4: antritt.
2: Nicht nur die größte WM aller Zeiten, es ist auch die unverschämteste WM aller Zeiten.
4: Von den Kosten.
2: Von den Eintrittspreisen her.
4: Oh ja, die Eintrittspreise in Dollar sind fette Preise dabei.
2: Es ist sagenhaft.
4: Wer es bezahlt und macht das mit, ist selber schuld. Und soll er hinterher nicht jammern.
2: Und dann fahren oder fliegen Fans und die kommen von der Elfenbeinküste. Und das sind jetzt nicht die, jetzt wirklich die
4: armen Hungerleiber. Ja, nee, das sind die
2: nicht. Die haben Geld zusammengespart, um zur WM rüber zu fliegen in die USA und werden nicht reingelassen. Ihr dürft nach Hause.
4: Und tschüss.
2: Also es ist,
4: ist es doch so einfach. Man kann auf den Petersberg laufen. Zu Fuß, da braucht man gar kein Flugzeug. Ja. Und da hat man es auf der Videoleinwand. Aber nochmal zurückzukommen, wie gesagt, karibischer Staat. Dazu bringe ich nachher noch einen Musiktitel. In der Karibik gibt es auch andere wie Haiti und solche Länder. Da gibt es schöne Musik.
2: Wir wollen es jetzt mal nicht weiter auf die WM verstehen, sondern auf die nächsten drei Stunden hier Jamaika Feelings.
4: Die WM läuft auch ohne uns.
2: Wir haben Gäste, heute ist mal nicht der Alex da, sondern es ist jemand anderes da, das ist der Marc.
4: Marc, der das heute mitmoderiert und hat das
2: den so wir so ein bisschen drumherum gucken und in die Zukunft und
4: was die Termine passiert. Und so, dass alles genau. Was wichtig ist.
2: Und wir haben Matty Drop bei uns hier im Studio. Er hat es geschafft, trotz dieses wolkenbruchartigen Sommerregens.
4: Er ist ein wenig falsch auf der Frisur. Aber es war nur Wasser.
2: Er ist gut angekommen. Ja, wir haben schon ein bisschen Soundcheck gemacht, geile Mucke, ihr werdet euch überraschen lassen.
4: Die Gitarre ist auch in Ordnung, sie spielt ordentlich, ist schön gestimmt. Richtig,
2: geht in wenigen Minuten los bei uns.
4: Genau.
2: Bis dahin noch ein bisschen Musik aus Großbritannien. Die Dwailers, Truly, Madly, Deeply. Schönen guten Abend.
4: Ja, schönen guten Abend. Wir haben uns gar nicht vorgestellt, neben mir steht der Matze.
2: Der Inno, ja, kennt uns.
4: Schönen guten Abend. Ist alles so spannend.

0: Amy Winehouse, Monkey Man mit den Specials zusammen, damit es noch eine Studioaufnahme gibt, aber auch wenn es gleiche Album hat.
1: Aber da war mir zu viel Klatschen vorne und hinten, das hört ja nie auf mit Klatschen.
0: Das nennt man Applaus und das kommt meist vom Publikum, die da bei diesen Live-Veranstaltungen mit dabei sind, aber das ist jetzt...
1: Kann man ja wegschneiden.
0: So, im Studio habe ich heute mal den anderen Alex, den man Marc nennt. Schönen guten Abend.
2: Hallo Matze, hallo Enno.
0: Hallo Marc. Du hast uns heute jemanden mitgebracht.
2: Ja, wir haben euch heute den Matti Tropp aus Weimar mitgebracht. Ein ganz toller Reggae-Künstler, den wir letztes Jahr kennenlernen durften.
0: Macht deutschsprachige Musik, habe ich schon so ein bisschen am Rande mitbekommen.
2: Ja, macht deutschsprachigen Reggae. Ich bin sehr begeistert von ihm.
0: Hat man ihn schon mal live erleben dürfen oder wollen wir ihn das nachher mal selber fragen?
2: Man hat ihn schon live erleben dürfen auf kleineren Veranstaltungen im Komarum oder beim einem Festival namens Grashüpfen.
0: Okay. Letzten Samstag war ja ganz groß in der Magdeburger Allee das Magdeburger Allee Straßenfest und das Projekt Reggae Erfurt war ja nun auch da und ich habe mir mal erlaubt, als Gast mal hinzugehen. Habt ihr mich gesehen?
2: Ja, wir waren sehr begeistert, euch dort auch sehen zu dürfen und hatten, so wie ich sehe, einen ganz tollen Abend, würde ich sagen.
0: Also es war wirklich, die Sonne hat mitgespielt,
2: ja,
0: das Wetter war brav.
2: Hat uns wirklich in die Karten gespielt.
0: Das Bierchen war auch lecker, habe ich mir sagen lassen.
2: Ja.
0: Die Bratwurst und das Bredel, die es da auch noch mit gab. Und die Stimmung war einfach mega. Also der Schlagzeuger, der hatte da schon
2: sehr viel Energie an dem Abend mitgebracht.
0: Ein bisschen so ein Wutausbruch, aber das hat mir gefallen. Das war richtig genial. Also, er hatte Englisch und deutsche Songs und in die Trickkiste gegriffen und ein Song, den ich ja Ewigkeiten nicht mehr gehört habe, der blieb aber wirklich die ganze Woche in meinem Schädel. Ja, diese Coverversion von Geheimzeit.
2: Ja.
0: Klingklang.
2: Ja, okay. Auch eine sehr schöne Version, finde ich.
0: Ja, die will ich unbedingt mal haben. Okay.
2: Die werden wir dir auf jeden Fall bei Gelegenheit zukommen lassen, Matze.
0: Gibt es demnächst noch neue Veranstaltungen, irgendwas geplant?
2: Momentan sind wir überlegen, ob wir vielleicht zur Fete della Musik eine spontane Aktion machen, aber
0: steht noch in den Sternen.
2: Wir sind auf jeden Fall dran. Falls es sein wird, werdet das über unsere Webseite reggaeprojekt.de oder über unsere Kanäle erfahren, werden wir das ganz spontan dann reinstellen, wo ihr uns dann finden werdet.
0: Oder wir hören uns dann in 14 Tagen nochmal,
2: wenn
0: die Zeit dann noch reif ist und reicht.
2: Dafür. Ja, Freitag, Sonntag, nächste Woche, in 14 Tagen ist ja, wenn ich nicht recht entsinne, die Fete der Musik.
0: Dann ist es dann ja wirklich
2: Freitag,
0: kurz vor.
2: Ja.
0: Kriegen wir hin.
2: Ich glaube, da können wir euch dann nochmal kurz davor eine schöne Nachricht bringen.
0: Ich denke auch. Okay, wir freuen uns in wenigen Minuten dann hier im Studio auf Matti Drop. Ich danke dir erstmal, Marc. Wir haben uns nachher nochmal später wieder. Hier ist für euch erstmal Musik. Jetzt muss ich immer ein bisschen hier rumschieben. Ja, ach, guck mal. Eine Version, die ich heute beim Händler meines Vertrauens über die Deckenlautsprecher gehört habe. Und es gibt ja so schöne Musikerkennungsprogramme auf Smartphones. Die hält man dann da dran und fällt fast vom Glauben ab.
1: Woher
0: du das von diesen Menschen
1: eigentlich... Und hast das gehört? Das war ja gut, das war unglaublich.
0: Das war
1: mal schöne Ladenmusik.
0: Ich dachte,
1: da schmeckt die Prosti, man kauft viel besser.
0: Muss ich ein bisschen auch erstmal suchen, weil den Rag'n'Bone Man mit dieser Nummer, den gibt es nur, wenn man über Umwege geht. Ja, das Original ist ein bisschen smoother und ruhiger, aber die Reggae-Version ist einfach schon ein bisschen genialer. S.U.R. heißt das ganze Stück hier für euch. Auf die Ohren, schönen guten Abend.
1: Ja, schönen guten Abend.

Ja, heute mal nicht gerade das beste Wetter in Erfurt, aber das wird ja kommen, wenn das nächste Woche so wird, zwischen 30 und 42 Grad, je nachdem, wo man es abkriegt. Das ist ja wohl dann wieder sommerlich. Sommerlich geht's auch bei mir weiter mit White Replacement aus Österreich mit dem Song Unser EG. Viel Spaß damit.

0: bis zum letzten Klang gibt. Das war nämlich eben gewesen Seed mit Haley Bob. Und jetzt kommt Indie Benz aus Hamburg, der sich wieder mal so viele Gedanken macht.
1: Haley Bob, das war doch eine der letzten Nummern von Seed, oder?
0: Ja, aber das weiß ich jetzt gar nicht. Ich habe kein neues gefunden. Also es wird schon was Neues geben. Also ich würde mich wundern, wenn die jetzt seit 2017.
1: Seit dem tragischen und doch sehr schmerzhaften Verlust eines ihrer Stammmitglieder.
0: Ist ja verstorben.
1: Ne? Ist ein bisschen ruhig geworden.
0: Es ist doch ruhig, das ist durchaus möglich, dass
1: man das
0: momentan nichts ist. So, den Indie-Bands habe ich jetzt auf dem Speiseplan musikalischerseits. Und dann habe ich noch eine Band aus der DDR, nämlich die heißt Reggae Play. Und da habe ich euch was rausgesucht. Und zwar Fahrradtour, die beiden Sachen. Und dann haben wir schon einen ganz aufgeregten Künstler, die Gitarre.
1: Und zwar Matty Drop bei uns hier im Studio. Hat jetzt schon mal, ich meine, Kinder der DDR kennt es noch, wenn man bei den Schlitten die Kufen poliert, so hat er dann auch eben von seiner Gitarre auch nochmal die Saiten ein bisschen.
0: Genau, schon mal frisch gemacht.
2: Ja, die müssen schon auch poliert sein.
0: Die Stimme nochmal frisch durchgeölt und tief Luft geholt. Die Aufregung. Aber es ist alles hier normal. Radioarbeit, alles normal. Horsch.

0: Wer war das?
1: Das war Reggae Play aus der Deutschen Demokratischen Republik und der Song hieß Fahrradtour nach Pöhl. Naja, nach Pöhl habe ich dazu gedichtet, aber so hieß er der Song auch.
0: 42 Jahre alt.
1: 84 ist das Ding rausgekommen.
0: Mensch, das ist ja fast so jung wie unser Künstler, der jetzt hier bei uns im Studio steht, der Matty Drop. Einen wunderschönen guten Abend.
2: Ja, guten Abend. Ich freue mich total, hier zu sein bei euch. Vielen Dank für die Einladung.
0: Sehr gerne. Es war die Anreise war schon etwas feuchtfröhlich. Ja, so, also jetzt nicht vom Alkohol, sondern es hat geschüttet.
1: Genau, die Kanne von oben.
2: Absolut, aber dadurch ist ein bisschen Frische reingekommen. Der ganze Tag war schon vollgepackt mit allem Möglichen und jetzt ist es total gut und entspannt bei euch zu sein.
0: Konnte man sich ein bisschen abkühlen.
2: Genau, und wieder wach werden.
0: Gut, wo kommst du eigentlich her?
2: Oh, ich habe also gerade als ich das Lied über die Fahrradreise gehört habe, gedacht, oh, wo hat eigentlich meine Reise gestartet? Das war, also ich komme ursprünglich aus Landsberg am Lech bei München und habe da lange Zeit gelebt, habe in der Zeit überhaupt nichts mit dem Reggae am Hut gehabt und bin dann quasi damals noch zum Zivildienst nach Südafrika gegangen. Wow. Und da habe ich 15 Monate verbracht und da ist mir der Reggae begegnet und damit auch der Beginn auf einer spirituellen Reise.
0: Es ist ja in Südafrika selbstverständlich, ja. Dann ist ja an jeder Ecke läuft dort, wo dudelt die Musik aus den Boxen und
1: aber auch
0: Künstler auf der Straße.
1: Afropop oder? Haben die auch, das ist ja Afropop und Reggae, es mischt sich ab.
0: Ja, ja.
1: Afropop und Reggae läuft in Südafrika.
2: Ja, ist ganz bunt gemischt, aber den Reggae und gerade die Rasta-Kultur, die ist da schon sehr präsent und sehr viel präsenter, natürlich auch wie bei uns hier.
0: Könnte ich mir eigentlich schon fast meine nächste Frage in den Ska drücken, die ich mir hier gestellt habe, wie du auf die Idee gekommen bist, eben gerade Reggae zu machen. Du hast ja gesagt, du warst in Südafrika und da kam der Vibe.
2: Absolut. Also das, was mich fasziniert hat, war tatsächlich so einerseits das Erdige auf den One Drop, deswegen auch ein bisschen der Name Matty Drop und andererseits die Leichtigkeit in der Musik, dass es so das Schwere mit der Leichtigkeit verbindet und somit für mich eine der, ich sag mal, ganzheitlichsten, allumfassendsten Musikrichtungen ist, die es so gibt. Also das genieße ich nach wie vor.
0: Reggae, man sagt ja auch, das ist die Musik des Herzschlages.
2: Voll, der Puls, der Bass, absolut, also entdecke ich immer wieder neu, bringt mich immer wieder runter.
0: Ich hatte mich selber mal erwischt und hatte eine wunderschöne Reggae-CD im Auto und du magst es kaum glauben, aber die 80 km/h wollte ich überhaupt nicht überschreiten, weil das war gemütlich.
2: Ja, absolut. Eigentlich sollte man allen Dudes auf der Straße vorschreiben, Reggae zu hören und dann kommt man vielleicht auch von der Geschwindigkeitsgeschichte und Diskussion weg. Wenn du so
1: artiger Rasterherr bist.
0: Ja, du brauchst ja keine Diskussion mehr über Geschwindigkeitsbegrenzung. Du kommst und Sprit spart es auch noch.
2: So, das wäre mal eine Idee für unseren Verkehrsminister.
1: Ja. Ja, Reggae-Musik, das ist eine sehr gute Empfehlung.
0: Seit wann machst du eigentlich Musik? Hast du gerne schon mal so als Kind ein bisschen was gesungen oder hat es dich zu Instrumenten hingezogen?
2: Also ich war schon im Jugendalter hat es eigentlich angefangen, dass ich mit der Gitarre in Kontakt kam und dann auch, also das erste Instrument, das ich gelernt habe und das einzige, was ich tatsächlich richtig gelernt habe, war der Bass. Da habe ich aber in einer Hardcore-Metal-Band gespielt noch in dieser Zeit und dann kam dieser Wechsel. Und dann bin ich eigentlich in Südafrika, als ich da so, ich sag mal, die MC-Kultur kennengelernt hat, auch über den Reggae zum Rappen gekommen und zum Toasten. Und das war so ein bisschen mein Weg, im Grunde genommen mein Gehirn frei zu blasen. Also ich habe dann irgendwann angefangen, das, was ich gelernt und erfahren habe, in Texte runterzuschreiben, habe dann auch viel auf Englisch geschrieben und das hat quasi einerseits mich zu mir selbst gebracht und andererseits auch die Möglichkeit erschaffen, irgendwie in den Ausdruck zu kommen, in Kontakt zu kommen.
0: Die Texte machst du selber, die entspringen dir dementsprechend auch bei welchen Gelegenheiten? So tagsüber?
2: Ja, also einerseits ist es inspiriert, wenn ich Sachen lese oder mit Menschen rede und ich glaube, es gab dann schon so einen, also es gibt einen Unterschied zwischen den Texten und den Melodien. Die Melodien, die kommen schon viel, wenn ich in der Natur draußen bin. Also ich liebe es, in der Natur draußen zu sein. Also die Verbindung auch zu Waldsteine, Mutter Erde und das. Und da kommen eigentlich die Melodien. Und so entstehen dann eigentlich die Lieder. Und ja, jetzt würde ich vielleicht ein bisschen vorgreifen. Es gab eine lange Pause. Ich habe lange Zeit keine Musik dann gemacht und bin dann vor 8 Jahren hier nach Weimar gezogen.
0: Okay.
2: Und ich habe dann dadurch, dass meine Kinder älter geworden sind und alle anderen Projekte auch so abgeschlossen waren, wieder angefangen, Musik zu machen. Und hier kam ich dann über eigentlich eine andere Schiene wieder in Kontakt mit Spiritualität, nämlich über so Schwitzhütten und
0: Schwitz oder Spitz?
2: Schwitzhütten, das ist
0: Sauna
2: so,
0: oder sowas.
2: Ja, man könnte sagen, Sauna ist ein ganz, als man sagt, das älteste Ritual, das es eigentlich gibt. Ja. Über die Schwitzhütte kommen wir in Verbindung mit dem Feuer, also das Feuer, das uns die Kraft gibt, und auch mit Mutter Erde, wenn wir uns in die Gebärmutter zurückziehen. Und da kam so die Idee, wie kann ich denn das, was ja letztlich schon auch aus der ganzen Welt oder eben aus Jamaika damals über den Reggae transportiert wurde, was ich kennengelernt habe, wie kann ich das verbinden mit dem, was ich hier auch in unserem Kulturkreis als Spiritualität entdeckt habe.
0: Ja.
2: Und das ist eigentlich so das Ziel der Texte, auch gerade der deutschen Texte, weil ich mich da doch auch, ich sag mal, authentischer ausdrücken kann. Die Idee von Ja, also das, was ich bin, was wir sind, auch auszudrücken über das, was wir hier als Spiritualität irgendwann gelebt haben. Und das war dann der Anfang einer neuen Reise, die dann hier so vor 2-3 Jahren begonnen hat mit ein paar kleineren Auftritten und letztes Jahr mit ein paar Aufnahmen.
0: Deine Reise hast du schon in einige Songs mit eingebaut. Einen werden wir nachher von dir noch live hier im Studio zu Genuss bekommen. Aber du hast uns auch noch einen anderen Song, den wir jetzt mal hören wollen, mitgebracht. Wurzelriese.
2: Die Wurzelreise ist es tatsächlich.
0: Reise, genau. Ich wusste, das ist
2: Power. Ja, das sind die 2 Buchstaben, aber sie machen dann doch viel aus.
0: Oh, ja. Einmal im Gehirn dann falsch ist und dann. Wie kamst du da auf den?
2: Naja, das war tatsächlich, ist die Melodie entstanden, als ich, also ich bin in England geboren und war vor 3 Jahren das erste Mal an meinem Geburtsort und bin dann dort an der englischen Steilküste entlang gewandert und da kam diese Melodie zu mir. Und letztlich sind die Steine etwas, die mich immer faszinieren. Die gibt's schon immer, die bleiben für immer, die überdauern uns selber, die bringen eine Ruhe mit rein.
0: Genau. Also eine Ruhe, die ich manchmal auch sehe, wenn ich selber mal im Urlaub bin und ein bisschen durch die Gegend spaziere und an so einsamen Flussbetten vorbeikomme und denke, hier muss wirklich einer eine Ruhe gehabt haben, denn ich weiß nicht, ob du das kennst, wenn man diese flachen Steine, diese ganz flachen, so als Turm aufeinander gestellt. Also ich mit meinem Dattrich, das würde längst wieder liegen und ich hätte die Geduld verloren, aber da brauchst du echt Ruhe.
3: 4 Steine und dann kippt's um.
0: Ja, absolut.
3: Mach mal den schönen Song an.
0: Das ist wirklich spielen. Genau,
3: und ich spreche es auch richtig aus. Die Wurzelreise.
0: Wurzelreise. Mit Matty Tropp und dann reden wir gleich danach noch
3: mal weiter. Weit raus.
0: Ha ha ha.

0: jetzt wenigstens auch mal richtig abmoderieren. Magic Drop mit Wurzel Reise. Bei uns hier im Studio bei Radio Frei, Magic Drop aus Weimar. Für alle, die gerade eben eingeschaltet haben, schönen guten Abend. Hallo.
1: Ja, hallo, guten Abend auch nochmal an alle an der Stelle. Kurze Atempause auf der Reise.
2: Auf der Reise durch die Wurzeln.
0: Was natürlich einige Hörer immer so ein bisschen interessiert, wir stellen jetzt Künstler vor, die jetzt natürlich nicht die sind, die jetzt schon seit Jahrzehnten in dem Musikgenre sind, ihre Millionen verdient haben und sich dann irgendwie auf der Couch oder auf der Finca im Süden sich gut gehen lassen. Sondern wir haben die Künstler, die auch noch nebenbei noch ein Privatleben haben und vielleicht auch selber noch irgendwie gucken müssen, dass sie was arbeiten oder so eine Art. Wer steckt genau hinter Matty Drop?
1: Oh, das ist ja eine total komplizierte Frage. Also ja. Das ist ja tatsächlich genau das, was ich vielleicht auch über die Musik nochmal versuche herauszufinden. Also neben dem Musikmachen arbeite ich als Psychotherapeut in Jena und bin da letztlich beschäftigt mit Menschen und mit Gesprächen. Und ich mag Begegnungen und ich mag ehrliche Begegnungen und ja, glaube, dass es auch wichtig ist, dass man sich ehrlich begegnet und letztlich dadurch auch ganz wird. Und das passiert sowohl im Gespräch als auch über die Musik.
0: Und im Endeffekt sind ja die, ich sage, Patienten sagen, die da zu dir kommen oder
1: ja,
0: die Menschen,
1: ja. Patienten, Menschen, ja. Ja.
0: Das ist ein Querschnitt durch die Gesellschaft. Dann hast du wahrscheinlich Menschen mit Problemen, ja, beim Bäcker ist ein Straßenbahnfahrer, selbst ein Banker. Aber die Probleme, die sie dann mit dir besprechen und Hilfe und Rat suchen, die sind doch dann eigentlich fast gleich.
1: Ja, wir sind alle Menschen und letztlich die Dynamiken und Konflikte, in denen wir uns befinden, ob es darum geht, sich selber zu finden, irgendwie in die Autonomie zu gehen oder sich zu wünschen, dass man in einer Verbindung ist, in einer guten, und dieses Struggeln dazwischen, das begegnet uns allen, weil da sind wir Menschen.
0: Richtig. Wie viel Zeit bleibt dir neben der Arbeit, neben der Familie? Du hast gesagt eingangs, du hast noch Kinder, die wahrscheinlich noch mit zu Hause leben.
1: Ja? Genau, ja. Also
0: wie viel Zeit bleibt dir da so ein bisschen so zum Schreiben, zum Experimentieren, zum Proben?
1: Boah, das sind Stunden zusammengefasst. Das ist wirklich schwierig zu sagen. Ich nutze eigentlich, muss ich fast sagen, jede Sekunde in der Freizeit oben in meinem Kämmerle und treffe mich mit Leuten zweimal die Woche abends zum Musik machen. Bin nebenher noch in so einer Funkband in Jena, wo ich mitsinge. Ja, ich würde schon sagen, so 2-3 Abende. Die Woche also, im Schnitt ist es nicht, aber so ein paar Stunden schon. An der Stelle ganz vielen Dank an Laura, meine Frau, und an die Kinder, weil sie mir immer wieder diesen Raum geben, an Lenja und Mio.
0: Gibt es dann auch so doch diese Momente, wo man dann auch mal sagt, ich gehe jetzt mal weg, ich will jetzt mal ein bisschen Billard spielen, ich will Dart spielen, ich will mit den Jungs mal Karten kloppen?
1: Tatsächlich bleibt genau dafür auch keine Zeit mehr. Also es geht in der Freizeit immer um Musik. Immer. Also es gibt da unterschiedliche Spielwiesen, und die Idee, also auch das, was ihr ja hier macht im Radio Frei oder mit der Reggae-Show und jetzt die Einladung über das Reggae-Projekt Erfurt, ist ja der Hintergedanke, auch die Subkulturen miteinander zu verbinden. Jeder kocht sein eigenes Süppchen, und ich bin da noch in Jena in einem Quartier, in einem Kollektiv mit einem Soundsystem, wo wir Musik machen und auch rumfahren und das Soundsystem aufbauen. Und letztlich bin ich im, also es gibt ja kleinere Festivals, das ist auch wichtig, dass die weiterleben, das Our World Festival, da bin ich im Booking-Bereich drin und versuche auch da immer wieder Reggae-Künstler mit reinzubringen, dass diese Kultur auch weiterlebt.
0: Kann man dich dabei auch noch mit erleben?
1: Also dieses Jahr beim Our World Festival trete ich mit Pali on Fire, das ist ein Freund aus Jena, aus dem Kollektiv, auf, und genau, auf dem Our World Festival, dann mit einem bisschen anderen Style, eher auf Englisch und im MC-Style. Ansonsten steht dieses Jahr auch noch bei Leipzig das Valterra Festival an, da bin ich mit dem Bantu Soul Space Genau, auch es gibt immer wieder die Gelegenheiten auf kleineren Veranstaltungen.
0: Bist du virtuell irgendwie vertreten, sei es Homepage oder Social Media, wo eventuell vielleicht auch mal Leute, die dich bisher noch nicht kennengelernt haben, die dich aber heute kennenlernen, wo die vielleicht noch mal ein bisschen was nachlesen, mal was nachschauen, nachhören wollen. Gibt es da sowas bei dir?
1: Ja, es gibt die Soundcloud-Adresse, Soundcloud Matty Drop. Schaut mal vorbei.
0: Und lauscht mal rein.
1: Ja, absolut. Ich freue mich.
0: Wir freuen uns auch. Du schwingst du jetzt wahrscheinlich in wenigen Sekunden oder eigentlich parallel noch mal ein bisschen die Gitarre um?
1: Ja, total gerne.
0: Und soll ich dann noch einen Song spielen aus einem anderen oder wollen wir das gleich live so machen, dass du das Headset absetzt, die Gitarre aufsetzt? Wie wollen wir es machen?
1: Boah, ich würde das jetzt gerade durchziehen. Ich bin hier im Vibe drin. Lass uns dranbleiben. Ich freue mich. Der nächste Song, den ich spiele, der heißt Ich richte Grüße aus und da geht's immer wieder auch darum, den Kontakt zu dem großen Ganzen nicht zu verlieren bei dem Ganzen, was außenrum im Alltag passiert.
0: Okay. Die Mikrofone sind schon eingeschaltet. Das machst du aus, genau. Dann wird in Seelenruhe jetzt erstmal wirklich die Gitarre. Man will ja hier nichts umschubsen.
2: Brauchst du hier nochmal
0: irgendwas? Nein, das sind die.
2: Und das andere haben wir ja vorhin schon getestet.
0: Ja. Das ist live. Das ist jetzt live. So muss das sein. Das ist ja radiofrei. Übrigens, alle 14 Tage von 22 Uhr bis 1 Uhr immer.
2: 14-tägig, haben wir zwischendurch ein paar Vorproduktionen und ein bisschen was im Sommer.
0: Genau.
2: Und hier jetzt haben wir einen Live-Ton, original hier von unserem Musiker. Nichts von der CD.

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0: Super. Ganz großen Dank. Das war richtig mega genial.
1: Frisch und live. Keine CD und kein Datenträger.
2: Ja, vielen Dank. War super schön. Ja. Spaß gemacht.
0: Freut uns auch. Du kannst die Sendung ja jederzeit auf der Homepage bei uns immer nachhören. Du kannst sie runterladen und jetzt wahrscheinlich erstmal was Erfrischendes trinken.
2: Absolut. Hat mich sehr gefreut, bei euch sein zu dürfen.
0: Hat uns auch gefreut. Ich danke dir, Matty Drop. Bei uns geht es weiter mit Konservenmusik.
1: Ja, Matze ist am Start.
0: Ja, dann drücke ich mal hier auf das Knöpfchen und schauen wir mal, was uns da denn jetzt erwartet.

Jamaika Feelings mit dem Matze und dem Enno. Natürlich sitzen sie jetzt auch mal draußen und rauchen eine Zigarette danach und trinken ein Getränk danach. Und wir sind auch gleich wieder alle zusammen im Studio. Ich habe euch was Schönes vorbereitet von Cyndi Lauper. Und zwar den Song Come On Home. Dieser Titel übrigens ist auf dem Album 12 Dreadly Sins drauf. Und der ist von 1994, im gleichen Jahr übrigens erschien dann auch das Musikvideo zu diesem Song. Cyndi Lauper übrigens ist am 22.06.1953 in Queens, New York City geboren. Und ihr bürgerlicher Name ist Cynthia Ann Stephanie. Sie ist eine US-amerikanische Sängerin, Songschreiberin und Schauspielerin. 1979 veröffentlichte sie ihre erste Single, eine Coverversion des Fleetwood Mac Songs You Make Loving Fun. Und ihre größten Erfolge hatte sie in den 1980er

Jahren, wie zum Beispiel mit Songs Time After Time, Sheep Up und Girl Just Want to Have Fun. Auch in den 1990er Jahren war sie musikalisch sehr aktiv und nahm 1994 die Coverversion ihres Songs auf mit dem Hey No Girl Just Want to Have Fun auf. Und diese Aufnahme widmete sie für die Rechte von homosexuellen Menschen, für die sie noch bis heute sehr intensiv eintritt. Cyndi Lauper produzierte bisher 11 Studioalben, 11 Compilation, über 30 Singles. Des Weiteren erhielt sie auch viele Auszeichnungen. Hier kommt jetzt der Song.

Ja, weil es so schön erfrischend ist, hänge ich euch noch zwei schöne Sachen dran. Und zwar eine Nummer von Eddie Grant, I Don't Wanna Dance. Und da diesen schönen langen Schinken. Und Maxi Priest mit Wild World. Viel Spaß damit.

0: Jamaica Feelings mit dem Matze, der neben mir steht.
1: Ja, und dem Enno, der mir zu meiner anderen Seite hier steht.
0: Genau, jetzt haben wir einfach mal einen Musikblock, den Matze jetzt vorbereitet hat. Ganz spannend.
1: Ach, du hast ja eine 3 durch jetzt, ja.
0: Nur 3 sind durch.
1: Überlege mal. Gucke mal. So, wir hatten ja vorhin Matty Drop bei uns hier im Studio und da habe ich ja auch gesagt, es gibt Künstler, die schon ein paar Jahrzehnte länger im Geschäft sind, die ihre Kronen, ihre Dollars auf die Seite gepackt haben. Und zu diesen Kandidaten gehören natürlich unter anderem eben Mick Jagger oder Dave Stewart oder ja. Damon Marley oder Joss Stone. Warum nenne ich diese Namen?
0: Ja, das sind ja Leute, das weiß man einfach, dass man ja. Da im Musikgeschäft über die Plattenfirmen Geld verdient.
1: Sie haben sich mal zusammengetan für ein Musikprojekt, auch zusammen mit dem A.R. Rahman und haben so eine Gruppe gegründet, ein Projekt und das nannte sich damals Super Heavy. Ja, die Gründung, die fand im Jahre 2011 statt, hatte sich aber bereits 2009 schon zusammengefunden, um mit verschiedenen Ideen zu experimentieren. Und Dave Stewart, der hatte nach eigenen Angaben die Idee zu einer Musikgruppe, die Stile aus verschiedenen Teilen der Welt kombinieren sollte, als in seinem Wohnort Jamaika diverse Musikrichtungen auf ihn einströmten. Daraufhin, da hat er sich dann mit Mick Jagger in Verbindung gesetzt. Diesem gefiel die Idee und es gelang den beiden auch die anderen Bandmitglieder für das Projekt zu gewinnen, sodass sich die Musiker dann zu einer Art Jam Session in einem Studio in Los Angeles trafen. Und der Bandname soll zufällig entstanden sein, als Damon Marley improvisierte und Heavy, Heavy, Heavy, Heavy, Super Heavy vor sich hingesungen habe. Ein Lied mit diesem Text und dem Titel Super Heavy, der befindet sich auch auf dem ersten und gleichnamigen Album der Gesangsgruppe. Hier ist es für euch Super Heavy, aber nicht der Song Super Heavy, sondern Miracle Worker.
0: Mhm. Schaut mal aufs Klöpfchen.
1: Macht er. Schönen guten Abend.
0: Schönen guten Abend wünsche ich euch auch.

0: Shots in the Maytals, Time Tough. Ja, die Band Shots in the Maytals, die wurden Anfang der 60er Jahre von Frederick Nathaniel Toots Hibbert gegründet. Oder besser bekannt als Toots Hibbert, ja, gegründet und mit Ralphus Relay oder Relay Gordon und Nathaniel Jerry Matthias. Ja, die Karriere der Gruppe, die sich nach ihrem Heimatdorf Maypen benennt, begann in der Ska-Ära. Eine Audition im Studio One, die vom Produzenten Clement Sir Coxon Dodd und von Prince Buster überwacht wurde, verlief zufriedenstellend und sie nahmen ihre erste Single Hallelujah auf. Bald stellten sie sich mit Six and Seven Books of Moses 1963 und Broadway Jungle aus dem Jahre 64 die ersten Hits ein. Ja, und die religiösen und sozialkritischen Themen oder Texte, besser gesagt, von Songwriter Toots Hibbert, die heben sich ähnlich wie bei oder die seiner Kollegen Desmond Dekker und Justin Hinz vom hauptsächlich aus Liebesliedern bestehenden Durchschnitt ab.
1: Ja, jetzt habe ich es auch
0: liebevoll mitverstanden.
1: Könnt ihr sehr schön hören.
0: Okay, jetzt für euch jetzt Ziggy Marley mit True to Myself. Schönen guten Abend.
1: Schönen guten Abend.

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1: Siggi Molly bei Jamaica Feelings.
2: Mit dem Matze.
1: Und dem Enno.
2: Mhm. Ja, und ich habe in der Zeit, wo die Musik lief, noch einmal auf die Wetterplattform meines Vertrauens geguckt.
1: Es wird Wetter.
2: Es wird Wetter und es wird, schweißtreibend. Ja, zwischen 30 Grad im Norden der Republik und 42 Grad im Oberrheingraben. Und wir in Thüringen sind hier irgendwo zwischendrin. Das. Und können wir Brückenfest wird eine schweißtreibende Angelegenheit das nächste Woche.
1: Ja.
2: Was haben wir noch Schönes? Ach, da haben wir noch die Fete la Musik, die wird auch schweißtreibend. Ach,
1: das ist ja auch noch. Also genau. Wir haben ja das Proppe voll, dass das
2: also
1: Programm ist.
2: Also Frostbeulen wird man sich nicht holen.
1: Nee.
2: Aber sei es drum, irgendwie geht das auch mal wieder weg und dann ist es wieder gemischt. Schöne 25, wenn es mal so wäre. Ich habe euch ein bisschen was vorbereitet, mal so über so eine Musikrichtung, Dub. Dub übrigens ist eine Musikproduktionsweise, die in den späten 1960er und den frühen 1970er Jahren auf Jamaika entstand. Roots-Reggae-Songs wurden als Rohmaterial verwendet und mit Effekten versehen und neu abgemischt. Heutzutage werden dazu die verwendeten Techniken von vielen Musikproduzenten verwendet, insbesondere im Bereich der elektronischen Tanzmusik. Nachdem Anfang der 1950er Jahre auf Jamaika das erste Plattenpresswerk in Betrieb gegangen war, begannen die Sound System Betreiber ab 1957 Acetatschallplatten, sogenannte Dub Plates, im jamaikanischen R&B zu produzieren. Der jamaikanische Patois-Abdruck DAP, Ausdruck DAP, ist übrigens eine Abkürzung für Do, To, Double, also praktisch eine Kopie und bezog sich dabei ursprünglich auf den Kopiervorgang von Tonträgern. DAP-Plates sind Unikate, die zunächst ausschließlich für den Soundsystemeinsatz gedacht waren und deshalb selten gefragt waren. Aus diesem Grunde erhielt dieser Ausdruck DAP schnell die Bedeutung von exklusiv, speziell, und besonders ausgefallen. Man wollte es also haben. Ab 1973 wurden erste Dub-LPs veröffentlicht. Anfang der 1990er Jahre sprang der Funke des Roots Reggae Revivals auch nach Deutschland über, wo sich seither in Städten wie Hamburg oder Köln aktive Reggae- und Dub-Szenen entwickelt haben. Und ich habe jetzt einen richtig fetten langen Schinken von Bim Scheermann. Und zwar heißt der Song No Woman. Und die Nummer geht 10 Minuten und 17 Sekunden. Viel Spaß, lehnt euch zurück.

0: Dinge verschieben sich, Pläne werden geändert, Leute gefeuert.
1: Klar, verstehe.
2: Tja, was soll's. Dinge verschieben sich, Pläne werden geändert, Leute gefeuert.
1: Tja, wir hatten nur keine Planänderung eingeplant. Deswegen...
0: Tja, wer plant schon eine Planänderung ein? Ich finde, das wäre schon paranoid, oder?
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5: Ja, da gebe ich der Dame recht, paranoid wäre das schon. Weiter geht's aber noch mit zwei schönen Nummern zu DAB. Da habe ich euch noch Dennis Braun mit John Holt rausgesucht mit dem Song Wildfire und dann noch Namen mit dem Song Work. Und beide sind richtig entspannt. Das ist viel entspannter, als alle 5 Minuten auf den Fußballsesseln hochzuschnippen und torzuschreien. Das geht ja auch voll auf den Kreislauf.

0: Matze, weißt du, was mir eigentlich auffällt auf der Uhr? Wir haben heute Freitag den 12. und wir haben nur diese Schrecksekunde, Samstag der 13. Das kommt nicht überein.
1: Das, Mist, aber auch, gell? Jetzt hast du den Beitrag mit und...
0: Aber Mist, aber auch, es kommt aber auch nicht zusammen. Ja, die 12 hört auf, die 13 kommt, aber da ist ja schon wieder Samstag.
1: Da müssen wir jetzt nochmal warten, bis es wieder soweit ist.
0: Das ist, ich weiß gar nicht, ob wir dieses Jahr noch einen schönen Freitag den 13. kriegen, so einen richtig schönen fetten. Ist der alte Tag, 2 Minuten.
1: Aber die Nummer, die du gerade eben gespielt hast, sie erinnert mich so ein bisschen an diesen neuen Reggae, der so aus dem amerikanischen Raum rüberrutscht, so in Richtung Stick Figure. Wir hatten da schon ein paar Mal in der Sendung.
0: Hat's da auch mal schön.
1: So schön smooth, weil es ist ja schon fast nicht mehr Dub, das ist ja schon so ein Reggae, so eine Mischung.
0: Aber es ist schon noch so Richtung Dub, diese gechillten, langgezogenen Bahnen, das ist schon noch schöner Dub.
1: Irgendwann werden sie auch dafür noch einen speziellen Namen.
0: Ja, irgendwann schon. Aber Nahman hat ja auch ganz normalen einstiegischen Reggae produziert. Insoweit ist der, was das Musikalische ist, schon sehr auf Dub und Reggae, es mischt sich alles. Hat auch manchmal sogar Afro-Pop, ich hab da auch mal einen, das ist so ein leicht Reggae-ähnlicher Afro-Pop, habe ich auch schon mal eine Nummer gespielt. Mputo.
1: Ja.
0: Das habe ich auch mal gespielt. Ist eine Weile her, aber irgendwann fasse ich das mal wieder an, wenn ich auf die Idee komme und dann lasse ich euch das auch auf die Ohren geben.
1: Genau. Mir kam heute mal wieder der Gedanke, habe ich lange nicht mehr gespielt, passt aber so schön zum Smoothen rein. Also er dappelt nicht so vor sich hin, er chillt eher so vor sich hin. Ja, die Rede von Okay Borba, so heißt der Gute. Hier ist der Auftragsschiller.
0: Der Auftragsschiller, der singt, glaube ich, Deutsch, gell?
1: Ja, ja. Und das ist natürlich dann perfekt für die deutsche Runde, die jetzt folgt.
0: Oh ja.
1: Schönen guten Abend.
0: Ja, wünsche euch auch noch.
2: Bleibt entspannt. Easy.